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Wir haben eine Band gegründet und da in den Liedern beschreiben wir, dass man schon tot ist eigentlich, bevor man lebt. 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
1: Guten Morgen, es ist 10.03 Uhr, ihr seid bei den Loro Sonntagskeksen und heute mit im Studio sind, alle Mann ran an die Mikrofone,
2: Mila,
3: Celia,
4: Käthe
5: und Ella.
1: Jawohl, und eventuell wollte eigentlich noch jemand Fünftes dazukommen. Wer fehlt jetzt eigentlich? Ich habe gerechnet 5. Ich bin gespannt, ob jemand Fünftes heute noch kommt bei uns ins Studio. Worum geht es heute? Mila hat das Thema ausgesucht.
2: Disney-Filme.
1: Um was?
2: Disney-Filme.
1: Disney-Filme. Was sind Disney-Filme?
2: Filme.
1: Filme? Und
2: von
1: weiter?
2: Disney. Also Zeichentrick. Aber es geht auch, muss auch nicht Zeichentrick. Also.
1: Aha. Wann hast du deinen letzten Film gesehen, Celia, der von Disney war?
3: Ich weiß das, glaube ich, gar nicht. Ich weiß es gar nicht mehr.
1: Weiß ich es gar nicht mehr. Wissen das denn vielleicht? Ella schüttelt auch schon vorsorglich die Schulter an. Käthe, hast du noch Ahnung? Disney-Film,
4: ja.
1: Den letzten?
4: Ich habe am Freitag einen geschaut, Rio 2. Der war richtig toll.
1: Wo hast du den schon geschaut?
4: Auf Disney, im Fernsehen.
1: Im Fernsehen, oh. Also richtig schön auf der Couch?
4: Ja.
1: Mit Popcorn?
4: Ja.
1: Ernsthaft?
4: Ja.
1: Ernsthaft?
4: Ja.
1: Okay, was noch? Popcorn, was brauchst du noch zum Genießen?
4: Popcorn, Chips und Schokolade.
1: Wow. Und angenehme Leute links und rechts.
4: Ja.
1: Ach, super. Und ihr hattet gute Laune?
4: Ja, sehr.
1: Magst du erzählen, was in dem Film passiert ist?
4: Also, es waren zwei Vögel und der eine hat ganz lange bei einer Frau gelebt. Und der andere hat bei einem Mann gelebt, aber die konnte da nicht so viel machen. Und dann sind die halt zusammengekommen, weil das die letzten zwei Vögel waren. Und dann sind sie später in den, ich weiß gar nicht, wie heißt das? Ozean? Nee, nicht Ozean. Na, auf jeden Fall sind sie dann in die Heimat von den Mädchen geflogen und er hat sich da nicht so wohl gefühlt und wurde dann immer untergeschätzt oder ja, er hat sich nicht wohlgefühlt und ein anderer Vogel hat immer sozusagen das Mädchen immer weggenommen, dann war er mal richtig sauer, aber später sind sie dann da geblieben und dann hat es ihm da auch gefallen.
1: Das heißt, Ende gut, alles gut?
4: Ja.
1: Würdest du es weiterempfehlen?
4: Ja, auf jeden Fall.
1: Für wen denn?
4: Für alle.
1: Für alle? Also ja. Für Oma, Opa?
4: Ja.
1: Ernsthaft?
4: Ja.
1: Für um die 20-Jährige?
4: Ja, auch.
1: Warum sollten die das gucken?
4: Naja, also man lernt viel, dass man sich nicht unterordnen muss und man trotzdem gemocht wird, egal wie man ist.
1: Mhm. Wer hat denn im Studio schon von diesem Film gehört?
6: Ich nicht.
1: Du nicht, ich auch nicht.
2: Ich auch nicht.
3: Ja, jetzt.
1: Ella, hast du vielleicht schon davon gehört? So.
5: Ja.
1: Von Käthe.
5: Also davor schon.
1: Ach, davor schon. Davor schon. Und planst du noch dahin zu gehen? Dir den anzugucken, nachdem das Käthe jetzt so ein bisschen beschrieben hat?
5: Ich glaube, den habe ich mir schon angeguckt, aber ich weiß es nicht ganz.

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0: So, jetzt sind wir wieder im Studio hier bei den Loro Sonntagskeksen. Heute am 10. Mai. Was ist denn heute noch so für ein Tag? Worüber?
1: Muttertag.
0: Muttertag ist heute so? Okay. Das heißt, was heißt das für dich, Celia, Muttertag?
1: Also auf jeden Fall, ich kenne das so, dass man Geschenke für die Mama macht und ihr den schenkt. Und das ist so ein Tag halt für die Mama halt, wo man das so, wo man so sagt, das ist so ein Tag, wo man der Mama sagt, danke, sozusagen.
0: Okay. Ella? Was ist für dich Muttertag?
2: Ja, auch wie sie ja gesagt hat, halt, man macht was für die Mutter, vielleicht einen Ausflug kann man planen oder essen gehen, etwas Schönes machen.
0: Und wie findet das deine Mama?
2: Gut.
0: Käthe, ihr verbindet das heute hier, du kommst ja aus Güstrow, noch mit der Mutter, stimmt's?
3: Also nicht so ganz. Ich bin mit meiner Mama und meinem Papa hier und wir fahren nachher zu der Mutter von meinem Vater und danach nochmal zu der Mutter von meiner Mutter.
0: Okay, okay, also Mütter von Müttern und Mütter von Vätern sind heute genauso wie Mütter von Kindern.
3: Ja.
0: Mhm. Könnt ihr euch das vorstellen, dass als ich Kind war, Muttertag nicht gefeiert wurde?
3: Nein.
0: Also diesen Muttertag gibt es schon ganz, ganz lange, aber der wird nicht überall gefeiert und wurde auch nicht überall gefeiert. Und da, wo ich aufgewachsen bin, in der DDR, da kannte man den Muttertag überhaupt nicht. Da wurde der Frauentag groß gefeiert, der im März ist.
1: Also, dass, wie? Also, dass man eine Frau geworden ist, oder? Verstehe nicht.
0: den Frauentag, den feiert man einfach als Tag, um die Frau mit allen ihren Rechten, mit ihren Wünschen und mit ihren, mit der Gleichberechtigung, dass die Frau war schon vor vielen, vielen Jahren überhaupt nicht gleichberechtigt und ist es jetzt auch noch nicht komplett. Aber wir wollen, dass die Frauen irgendwann genauso wie die Männer, wie alle Menschen, auch die Kinder gleichberechtigt sind. Und deswegen gibt es so den Feiertag für die Frauen. Kennt ihr auch einen Männertag? Gibt es auch einen Vatertag?
1: Naja, Christi Himmelfahrt.
0: Ja. Habt ihr eine Ahnung, wann der ist?
1: Christi Himmelfahrt ist
3: nächste Woche.
0: Am Donnerstag, ne?
1: Ja, deswegen. Also meine Schule hat da Donnerstag und Freitag sogar frei.
3: Ja, wir auch.
1: Ja. Wir haben Mittwoch einen Wandertag.
0: Ja, Mittwoch einen Wandertag. Ja. Wohin geht es bei euch, Mila?
1: Zoo.
0: Und bei dir, Käthe?
2: Wir fahren in Kletterwald. Nach Schwan.
1: Oha. Ja, wir lernen. Wir sind in der Schule.
0: Ist das doof?
1: Ja, weil

0: Ja, bei uns sind halt Donnerstag und Freitag die entspanntesten Tage. Und bei uns sind halt Mittwoch haben wir alle drei Hauptfächer. Ja, ist ein bisschen blöd.
1: Bei uns ist Donnerstag nicht so entspannt. Wir haben halt nicht kein Hauptfach, so, also kein Englisch, Mathe, Deutsch, sondern alles andere gefühlt.
2: Und am Freitag habt ihr doch frei?
3: Nein.
1: Nee.
2: Ihr müsst am Freitag zur Schule?
0: Ja,
2: Kein
0: nicht.
2: freiwilliglicher Ferientag diese Woche?
1: Achso, warte, diese Woche? Doch, also.
2: Ich weiß es nicht, ich weiß es nicht. Da müssen wir mal
1: Also
2: gucken, wenn wir uns
1: nicht,
2: unsicher. Aber
1: nicht
2: Käthe, das klingt sehr sicher.
3: ja.
2: Freitag musst du zur Schule.
3: Nee, ich weiß gar nicht.
2: Also Donnerstag müsst ihr nicht zur Schule, das weiß
3: Ja.
2: ich. Und wir gucken gleich nochmal, während die nächste Musik läuft.
0: Also nächste Woche? Meinst du nächste Woche? Weil nächste Woche habe ich Freitag frei.
3: Daran glaube ich, dann habe ich auch.
2: Oh.
1: Also ich habe nicht jeden Tag Freitag frei, aber halt jetzt die Tage schon.
2: Spannend, spannend. Wir gucken gleich nochmal in den Kalender, während die Musik läuft, machen dann nachher nochmal einen Serviceblock, wann ihr dann überhaupt noch zur Schule gehen müsst in den nächsten Wochen. Und bis dahin gibt es jetzt Musik, die hat sich Celia ausgesucht. Lush Life, was ist das?
0: Das ist ein Lied, wozu es ein Tanz gibt, ja.
2: Okay, gut. Dann machen wir das mal.

0: haben wir das doch fast geschafft, hier einmal kurz ruhig zu sein. 10.17 Uhr. Es geht heute um Disney-Filme. Und ja, seid schon so ganz kräftig hier am Schreiben und raussuchen. Was habt ihr jetzt überhaupt die ganze Zeit immer so rausgesucht, Mila?
1: Disney-Filme, also wir haben ja ABC und da haben wir halt noch Sachen gesucht. Aber die meisten kennen, also die wir gesucht haben, kenne ich nicht. Also die meisten, ja.
0: Mhm. Das heißt, wollen wir jetzt das ABC machen? Zu dem, ja. Dann erklär das mal nochmal für alle, die da draußen zuhören, beziehungsweise für Keta im Studio, die hier noch nicht war. Was ist das ABC?
1: Also halt, wir machen ja immer ein bestimmtes Thema und dazu suchen wir halt meistens ein ABC raus. Also dann jetzt Disney-Filme und dann machen wir halt ABC halt und schreiben dazu die Sachen auf, die wir wissen, also A, B, C, D und so weiter.
0: Jawohl, und wir machen das Reihe um. Wer fängt an?
1: Darf ich? Aha. Okay.
0: Aha.
1: Also bei A habe ich Alles steht Kopf, Ariel und Alice im Wunderland.
0: Das sind alles Disney-Filme?
1: Ja.
0: Ernsthaft? Also bei Alice im Wunderland hätte ich schon...
1: Ich weiß nicht, aber ich habe so ein großes Disney-Buch, da steht das schon drin, aber ich weiß nicht.
0: Dann wär's hier ja als nächstes mit B dran.
2: Nö, mit B fällt mir keiner ein.
1: Mit B?
2: Ach so, mit B, da würde ich Bambi sagen.
0: Was ist Bambi?
2: Bambi ist so ein Reh halt. Also ich habe Bambi selbst noch nie geguckt, weil das immer so traurig aussieht. Aber ich weiß mal, dass das ein Reh ist.
1: Okay, Bambi ist ein Film, also das ist ein Reh. Kids und das wird halt geboren und das lebt im Wald und dann erlebt es halt Abenteuer und dann wird es halt größer und erwachsen und so. Ich kann den Film empfehlen.
0: Dann wäre jetzt Käthe dran mit C.
3: Also bei C fällt mir Cinderella ein. Das ist eine Prinzessin, da sind ihre Eltern gestorben und sie hat eine Stiefmutter und die nutzt sie immer ganz doll aus und dann muss sie das ganze Haus putzen. Und dann später gibt es ein Ball im Königreich und dann darf sie da nicht hingehen. Aber dann gibt es eine Fee und sie zaubert ihr dann eine Kutsche und ein Kleid. Und dann heiratet sie später den Prinzen und ist ganz glücklich.
0: Findest du den Film auf einer Skala von 1 bis 10? 1 ist, 10 ist gut?
3: Ich würde sagen 9.
0: Okay. Dann ist als nächstes Ella dran.
4: Also bei D fällt mir ein Dornröschen. Und ich glaube, sehr viele kennen Dornröschen. Und falls die Leute, die es nicht kennen, erkläre ich es mal kurz. Also es gibt ein Mädchen und das ist ein Schloss. Und da gibt es ganz oben im Turm so eine Nadel. Und da sticht sie sich dran und dann fällt sie in einen tiefen Schlaf und dann fallen alle in einen tiefen Schlaf und dann wachsen da so Dornhecken rum um das Schloss und dann versuchen die außerhalb immer da reinzukommen, also um halt die Prinzessin zu retten, aber nur einer schafft es, die anderen schaffen es nicht, der rettet sie dann.
0: Auf einer Skala von 1 bis 10?
4: Ja, 9. Ist gut.
0: 9.
4: Film.
0: Ist gut.
1: Also 1 ist schlecht und 10 ist gut. Okay. Dann habe ich bei E die Eiskönigin.
2: Oh, super.
1: Das war mein erster Film, den ich geguckt habe.
0: Das heißt, danach, der hat dich nicht verschreckt, du hast weiter Filme geguckt. Eiskönigin war so toll, dass du gesagt hast, jo.
1: Weiß ich nicht mehr.
0: Kannst du dich noch erinnern? Wo hast du den Film geguckt?
1: Im Kino und dann, also bin ich halt rausgegangen. So, ich war da noch ganz klein und dann bin ich rausgegangen und bin die ganze Zeit hin und her gerannt, weil ich halt im Kino nicht aufspringen konnte. Dann haben wir den nochmal zu Hause geguckt und dann bin ich zwischendurch, immer wenn es so spannend war, immer aufgesprungen, bin hin und her gerannt oder so.
0: Und zu Hause konntet ihr Stopp machen? War das eine Aufnahme oder musstet ihr hintereinander weggucken?
1: zu Hause könnten wir, glaube ich, auch Stopp machen, ja.
0: Dann ist das ja immer im Kino so ein bisschen, man muss still sitzen und warten, bis es zu Ende ist, bevor man irgendwas machen kann. Das Sofa manchmal ein bisschen besser.
2: Also ich finde so bei Filmen, es kommt halt darauf an, bei welchem Film man da ist. Weil so Filme, wo man die ganze Zeit so gefesselt ist, sag ich jetzt mal, dann ist das auch meistens so, ach, ich stehe jetzt lieber nicht auf, nicht, dass da jetzt irgendwas kommt oder sowas. Aber bei so langweiligen Filmen, keine Ahnung, da würde ich auch aufstehen. Und will keine Ahnung, mich irgendwie bewegen oder so. Aber man darf halt auch nicht immer die anderen Leute stören, deswegen. Also auch mal gucken.
0: Du bist dran.
2: Ach so.
1: Ich wollte noch Elsa bewerten. Würde 10 sagen. Also richtig gut.
2: Ich finde Anna besser. Aber am besten finde ich Olaf.
1: Nein, ich meine Elsa und den Film an sich.
2: Ach so, ja. Okay, mit F. Kommt doch als nächstes, oder? F? Ja, F. Da fällt mir Findet Nemo und Findet Dory ein.
0: Sind das zwei verschiedene Filme?
2: Das ist sozusagen wie so Teil 1 und Teil 2. Also erst kommt ja Findet Nemo und danach kommt ja Findet Dory. Ja, also aber eigentlich bei Teil 2 sucht ja Dory eher die Eltern. Aber man hat sie ja eigentlich schon gefunden.
0: Wer ist Dory?
2: Naja, Nemo kennen, glaube ich, fast alle. Das ist so ein kleiner Fisch. So ein, heißen die Clownfisch, ne? Das ist so ein kleiner Clownsfisch. Und der wird dann vermisst. Und dann findet der aber auf seiner Reise sozusagen, findet er eine Freundin und die heißt Dory. Und Dory leidet unter einer Gedächtnis, wie heißt das? Also unter dieser Krankheit, wo man immer ganz schnell Sachen vergisst.
3: Gedächtnisschlund, irgendwas.
2: Ja, ja. Ja, irgendwie sowas. Ja, und dann bei Findet Dory, da sucht sie halt dann ihre Eltern, weil sie sich an nichts erinnern kann, wird halt das ganz schwer. Und dann wird der Papa von Nemo auch ganz wütend und so. Ja, und dann trennen sich sozusagen die Wege.
0: Auf einer Skala von 1 bis 10?
2: Ich würde den so 7 oder 8 bewerten, weil ich finde den schon an manchen Stellen echt traurig. Ja, aber sonst ist er eigentlich ganz gut.
0: Ich schiebe mal jetzt ganz kurz ein Lied ein und ihr erratet, welcher Film das ist.
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4: Dann sind wir bei D und da habe ich Good Dimison. Und in Good Dimison ist ein junger Dinosaurier namens Alu. Er ist sehr ängstlich und unsicher. Durch einen Unfall wird er weit von seiner Familie entfernt und muss alleine in der Wildnis überleben. Unterwegs trifft er einen kleinen wilden Menschenjungen namens Spot. Obwohl sie eigentlich ganz verschieden sind, werden sie Freunde und helfen sich gegenseitig, den Weg nach Hause zu finden. Das ist eine simple und emotionale Geschichte.
5: Okay, und dann sind wir auch bei H. Und da haben wir 101 Dalmatiner. Es handelt sich da um 2 Dalmatiner. Und die bekommen Babys und das sind am Anfang 15. Und es gibt halt eine böse Frau, ich habe vergessen, wie sie heißt.
6: Ich weiß nicht, warte.
5: Keine Ahnung. Und die klaut ganz viele Dalmatiner-Hunde-Welpen, weil sie will aus denen einen Mantel machen. Und dann suchen die Besitzer von den Dalmatinern halt die Dalmatiner-Welpen und dann finden sie auf einmal 99 Welpen und dann haben sie ja noch 2 große und dann haben sie 101 Dalmatiner. Und am Ende ziehen sie auf eine ganz große Farm und dann kommt immer mehr Nachwuchs. Also haben sie ganz viele Dalmatiner. Ja.
7: Mila, welchen Buchstaben hast du jetzt?
6: I. Ich habe mir das einfach aus dem Internet rausgesucht. Ich weiß nicht, was es ist. Eisprinzess oder so.
5: Ja, das ist Eiskönigin, bloß
6: ja,
5: auf Englisch.
6: Ja, wahrscheinlich, ja.
8: Also, man könnte aber auch Eiskönigin einfach sagen.
5: Ja, ist eine Eiskönigin, ist die Eiskönigin bloß auf Englisch.
8: Ja, da können wir doch gleich Eiskönigin sagen, oder?
5: Ja.
6: Ja. Also, ich kann halt das jetzt nochmal erklären. Also, da ist ein Mädchen. Der ist Elsa und die kann halt Eis zaubern so und dann hat sie einmal ihre kleine Schwester Anna damit verletzt und dann sind sie zu diesen Trollen gegangen, weil und dann haben sie gefragt, was sie machen können, damit sie. Und dann hat der Troll irgendwie gemacht, dass die kleine Schwester es vergisst. Und dass sie denkt, dass das war früher immer. Und dann wird sie halt gekrönt irgendwann. Die Eltern sterben dann halt beim Schiffsunfall oder so. Und dann wird Elsa gekrönt und dann hat Anna halt Hans kennengelernt. Und dann wollte sie den gleich heiraten. Und dann hat Elsa halt Nein gesagt und dann hat Anna ihren Handschuh genommen, dann hat sie halt Eis gezaubert und dann ist sie weggerannt und dann, ja genau, die Handschuhe hat sie von ihren Eltern bekommen, damit sie keinen verletzt und dann ist sie halt weggeflohen und hat sich einen Eispalast geschaffen und später ist halt alles gut ausgegangen.
7: Wie immer im Märchen, ne? Und wenn sie nicht gestorben sind.
8: Ja, also wir haben zwei Sachen zwischendurch ja noch vergessen. Einmal waren wir schulfrei haben und da habe ich kurz geguckt und ich habe am Donnerstag den 14. Mai und am Freitag den 15. Mai frei. Ja, und dann die Woche danach habe ich am Freitag den 22. Mai und Montag den 25. Mai und Dienstag den 26. Mai frei.
7: Also habt ihr kommende Woche 3 Tage Schule.
8: Ja.
7: Es sei denn, man hat noch 1 Tag Wandertag und dann hat man nur 2 Tage Schule. Danach habt ihr 4 Tage Schule.
8: Ja, und danach haben wir wieder 3 Tage.
7: Oh, habt ihr ein Leben? Ich tausche mit euch.
8: Ja, und dann haben wir auch noch nicht gesagt, wer es ist.
6: Du willst wirklich mit dir tauschen?
8: Mit wem?
6: Anja.
8: Ja, ich meine nicht so. Ja, weil, guck mal, 3 Tage muss ich ja halt immer noch zur Schule. Über 3 Tage. Und die anderen Schuljahre muss ich auch noch zur Schule.
7: Hast du Worte? Werd mal älter.
8: Naja. Und wir haben dann das Lied ja noch nicht aufgelüftet, sag ich mal. Und das war das Dschungelbuch. Ja, Punkt. Ja, und ich habe den Buchstaben J. Und da haben wir Dschungel. Oder wenn man es auch immer ausspricht. Und ich weiß nicht, was das ist.
7: Ich glaube, also wenn man es auf Englisch ausspricht,
8: also ich weiß auch nicht,
7: dann
8: was das auf Deutsch
7: auf jeden Fall
8: ist. ja, keine Ahnung. Ja. Also ich weiß nicht, was es ist, aber es klingt so ein bisschen wie, als ob das so im Dschungel spielt.
6: Heißt auch Dschungel.
8: Ja.
7: Das heißt, kennt bei euch irgendjemand das Dschungelbuch? Hat das mal jemand gesehen?
8: Ja,
7: also,
6: das ist schon lange her. Ich habe das in Zeichentrick und in animiert geguckt.
7: Das heißt, wer spielt denn da mit?
8: Mowgli.
7: Wer ist das?
6: Ein kleiner Junge, der wird in so einer Wiege gefunden.
7: Wolf. Welche Tiere machen alles mit?
8: Da macht ein Wolf.
6: Mehrere.
9: Affen machen damit und dieser Bär.
8: Ja,
6: Balu.
8: Wer ist das? Schwarzer Panda.
6: Bagheera.
8: Ja.
7: Und die können alle sprechen, die Tiere?
8: Ja, der macht da noch eine Schlange mit.
9: Ja.
6: Ka.
8: Das Name gar nicht.
6: Und dann Tiger, wie heißt er nochmal? Shokan, genau.
7: Und wer sind die Guten und wer sind die Bösen?
6: Shokan ist böse und Ka auch, weil die halt die fressen wollen. Und dieser... Also Mowgli fressen wollen und dieser Affen, der ist auch böse, weil er halt das Feuer haben möchte, die Macht und ja.
8: Da spielen auch noch andere Menschen mit. Also im Teil 2 auf jeden Fall.
7: Mhm. Auf einer Skala von 1 bis 10 sagt man nacheinander, wie findet ihr den? Mila, von 1 bis 10, was würdest du sagen?
6: Oh. 8 oder 9.
7: 8 oder 9, schon ganz schön hoch, ja. Ella wollte das auch sagen, 8 bis 9, ja. Käthe?
9: Ich muss auch sagen, 8 oder 9.
7: Und jetzt, ja?
8: Ja, ich würde so 7 oder 8 sagen. Also ich finde an ein paar Stellen wird schon so ein bisschen
9: langweilig.
8: Langweilig, ja. Und ich würde aber auf jeden Fall sagen, der erste Teil ist besser als der zweite.
6: Ich habe den zweiten nicht geguckt.
9: Ich habe auch nicht den zweiten geguckt.
8: Ich auch nicht.
9: Ich wusste gar nicht, dass es einen zweiten gibt.
6: Ich auch nicht.
8: Ich dachte nur, es gibt diesen einen Teil.
6: Ja.
8: Also weiß ich nicht mehr. Oder ich habe verwechselt das, aber ich glaube, dass es einen zweiten Teil noch gibt mit Menschen. Also wo der Menschendorf ist.
9: Ach ja, stimmt.
6: Hä, aber er ist doch eh ins Menschendorf gegangen.
8: Ja, aber ich glaube,
6: mit diesem Topf.
7: Also das schreit ja jetzt nach einem zweiten Serviceblock. Das müssen wir gleich nochmal gucken. Und machen wir so lange Musik oder will Käthe noch den nächsten?
9: Ich sag nochmal den nächsten.
7: Ja.
9: Also wir sind jetzt bei K angekommen und da gibt es Küss den Frosch. Und das ist halt ein Mädchen, die mag gerne kochen. Wie heißt sie nochmal? Diana. Und sie kocht sehr viel mit ihrem Vater, aber ihr Vater ist dann gestorben. Und dann hat sie einen
5: Frosch geküsst. Und dann wurde sie auch ein Frosch. Und dann sind sie irgendwie durch den Amazonas gereist. Und dann wurde sie später wieder ein Mensch. Und dann haben die ein Restaurant eröffnet. Weiter weiß ich auch nicht mehr. Ich habe den lange nicht mehr geguckt.
8: Ich erinnere mich nur noch an diese eine Szene. Ich glaube, die wird auch im Trailer gezeigt. Weiß ich aber nicht genau, wo die beiden auf dem Boot sitzen.
5: Ja.
8: Aber weiter erinnere ich mich auch nicht.
7: Kennt ihr anderen den auch noch?
6: Ich habe ihn nicht geguckt, aber ich weiß, dass es ihn gibt.
5: Du weißt, ich habe den auch nicht geguckt.
7: Ja. Okay, dann spiele ich jetzt nochmal ein Lied ein und ihr dürft wieder raten. Ja.

0: Also dann haben wir als nächstes L. Ach so, das Lied war Hänsel und Gretel.
1: Ja, hat Maria, glaube ich, auch gehört.
0: Und als nächstes haben wir L und da ist Lo und Stitch. Und ich habe das schon mal gehört, aber ich habe das noch nicht geguckt.
2: Wer kann Ella aufklären? Wer hat es vielleicht schon mal geguckt? Mila?
3: Ich habe ihn animiert geguckt und da ist ein Außerirdischer, also die, da ist ein kleiner Außerirdischer, der wurde erschaffen von einem anderen Außerirdischen und dann fliegen die irgendwie auf die Erde, weil der Kleine heißt Stitch und der ist halt. Jedenfalls wird er halt so genannt, weil er auf die Erde irgendwie gekommen ist. Und dann trifft halt ein Mädchen, das heißt Lilo. Und dann hat sie hat halt keine Freunde so. Und dann befreundet sie sich halt mit dem und kauft ihm auch so eine Leine, als wäre das so ein Haustier, aber das geht halt nicht. Und Stitch will immer alles kaputt machen. Und ja. Am Ende werden sie Freunde und der Außerirdische ist halt dann auch lieb. Also er ist böse, meine ich, und weil er den halt wieder einfangen will, aber das schafft er ja nicht und dann darf Stitch auf der Erde bleiben.
2: 1 bis 10? Mila überlegt.
3: 6 oder 7. Sechs, sieben oder acht.
0: Okay, ich bin jetzt mit Mary Poppins dran. Und ehrlich gesagt, ich kenne Mary Poppins als Hörspiel auf jeden Fall. Aber als Film weiß ich gar nicht, ob ich den kenne. Aber ich kann mal kurz erklären für alle, die nicht Mary Poppins kennen. Und Mary Poppins ist halt eine Frau. Und es gibt halt zwei Kinder, ich weiß gerade auch nicht, wie die heißen. Und die suchen halt eine Nanny, sag ich jetzt mal. Also eine Nanny sozusagen, wie eine Kinder...
4: Ein Kindermädchen. Betreute,
0: ja, ja, ja, so Kindermädchen. Und dann, sie und die Kinder haben halt dann aufgeschrieben, wie sie so sein soll. So nett, so Kekse immer dabei haben und sowas halt. Und der, aber die Eltern, die sind richtig so, nein, die soll... Strukturen haben, sie soll böse sein, sie darf nicht lieb sein und so. Und dann verbrennt er den Zettel. Und dann stehen ganz, ganz, ganz, ganz viele vor dem vor der Tür. Und die gucken dann, ach, welcher ist es denn? Und dann kommt plötzlich ein Sturm. Und dann kommt Mary Poppins. Und dann hält sie diesen Zettel in der Hand und alle anderen Nannys rennen weg. Und dann gibt es ja nur noch eine einzige und die können auch durch Bilder gehen. Und die erleben dann so und sie kann halt dann, so, sie kann zaubern sozusagen so. Ja, also ich finde den Film eigentlich richtig, ich finde das Hörspiel gut, aber ich glaube, dass der Film dann auch toll ist.
3: Ja, also...
0: Weil das ist auch so für kleine Kinder gut.
3: Die kann halt auch so aufräumen, so richtig krass. Die sagt einfach so... Die macht die Schublade auf, also sie macht sie nicht auf, sondern sie zaubert das, dass sie aufgeht. Dann zaubert sie das rein und dann wieder zu. Also, und die hat die auch irgendwie in ein Bad rein oder ist mit denen irgendwie geschwommen in der Badewanne oder so.
0: Ja, und die kann halt auch durch Bilder gehen. Es gibt so einen Straßenmaler, sag ich mal, und er malt immer mit Kreide und dann gehen die immer zusammen durch diese Welt.
3: Genau. Und dann gibt es auch noch so einen, der... Es lacht und dann ist er in der Decke. Dieser.
0: Ja. Ja, das ist auch lustig. Da schweben die dann alle in der Decke. Aber wir wollen ja nicht spoilern, also.
4: Also, wie gesagt, also die machen sehr viel Quatsch auf jeden Fall in dem Film.
0: Ja. Und der Papa, der ist ja eher so ein bisschen stur.
4: Mhm.
0: Und der ist dann mit der Nanny eher nicht so zufrieden. Am Anfang.
4: Okay, dann machen wir weiter. Jetzt sind wir beim N. Und das ist Nemo, also wie findet Dory. Und das ist halt, wie gesagt, ein kleiner Fisch mit seinem Papa. Und er wurde halt von einem Taucher irgendwie mitgenommen in so ein Ozeaneum. Und dann war er beim Zahnarzt in einem Becken und der Vater wollte ihn dann retten, ist dann durch den ganzen Ozean geschwommen und hat ihn dann auch am Ende gerettet.
0: Also eigentlich heißt ja der Film Findet Nemo.
5: Jetzt sind wir bei O. Da habe ich Onward.
0: Ich habe keine Ahnung, was das ist, aber ich glaube, Kete weiß es.
4: Ja, also Onward ist da, das ist so eine Welt, da sind so Zauberer. Und da waren halt, da gibt es halt ganz verschiedene Zauberer, also Zauberer, dann gibt es da auch so halb Mensch, halb Pferd, ganz viele Ziegen, die sprechen können und so. Weißt du jetzt wieder den Film?
5: Ich habe nur kurz eine Werbung oder so dazu gesehen, aber ich habe ihn nicht geguckt.
4: Ja, auf jeden Fall ist der Vater gestorben und die haben einen Zauberstab von ihm zum 18. Geburtstag bekommen und dann wollen sie ihn zurückzaubern. Aber der Stein reicht nicht aus, der das zaubern kann. Er kann nur den halben Vater zaubern. Dann suchen sie den noch einen Stein, aber da gibt es halt nur noch einen von, damit sie den Vater ganz zurückholen können. Aber mehr habe ich dann auch nicht geguckt. Also so viel weiß ich jetzt auch nicht.
0: Ah ja, aber ich kenne den Film auch und ich will ja nicht spoilern, aber der ist auf jeden Fall gut. Also den kann man angucken.
4: Ja.
0: Und die Reise dahin ist auch sehr lustig.
4: Ja.
3: Okay, bin ich jetzt dran mit P, oder?
4: Ja.
3: Ich habe Pocahontas. Das ist halt ein Mädchen, für alle, die es nicht kennen. Lebt halt im Wald so, also mit ihrem Stamm. Und dann kommt einer, ist halt so die Geschichte von Amerika, wie Kolumbus Amerika entdeckt hat, glaube ich, soll das nachgestellt sein. Und dann kommt halt so ein Typ und der will halt das Land erobern, aber die wollen das dann nicht. Und dann trifft er Pocahontas und Pocahontas findet die nett und deswegen will sie halt nicht, dass er stirbt, weil das Volk will halt, dass er stirbt, weil sie das nicht möchten, dass er das Land übernimmt. Aber Pocahontas rettet ihn dann und dann fährt er weg. Und dann gibt es noch einen zweiten Teil, aber den habe ich nicht geguckt. Irgendwie so ist das.
0: Ich würde sagen, wir machen ein nächstes Lied.
2: Wir machen einmal Musik?
0: Ja.
2: Zum Raten?
0: Ja.
2: Davor hast du ja auch schon geraten, was es war, ne?
0: Ja.
2: Weißt du noch, was wir gehört haben?
0: Ich glaube, davor war doch Hänsel und Gretel, oder?
2: Jawohl. Jawohl. Und vielleicht noch ganz kurz zu Es bleibt Nummer 2. Dschungelbuch Nummer 2 gibt es, ist 2003 rausgekommen und da trifft Mowgli seine alten Freunde wieder. Ist nicht ganz so erfolgreich gewesen wie das erste. Ja. Okay, dann hört mal rein.

0: ziehen durch das Land.
1: Wer hat die vier erkannt?
2: Hallo, hier sind wir wieder mit dem Thema Disney. Wir machen gerade das ABC mit Disney-Filmen. Und ich bin gerade mit dem Buchstaben Q, Quins, dran. Und wir haben schon in der Pause gerade überlegt, was Quins ist. Aber wir denken, es ist ein sehr alter Film. Und auf dem Cover, ich kann mal kurz das Cover beschreiben. Vielleicht kennt denn das irgendjemand gerade, der zuhört oder so. Sieht auf jeden Fall ein sehr alter Film, sieht er so aus. Und das ist ein Mädchen. So blonde Haare war das. Und dann um drum sind halt ganz viele Babys und Kinder und so. Ja. Aber so richtig kennt das keiner. Ja.
3: Das heißt, Käthe ist dran. Wir können ja nicht bewerten von 1 bis 10, wenn wir es nicht gesehen haben.
2: Aber es sieht aus, als ob es ein sehr alter Film ist.
4: Ja, auf jeden Fall. Bei R steht hier Rondöschen, aber ich weiß nicht, was ist Rondöschen?
5: Ich glaube, ich habe das falsch geschrieben. Ich weiß nicht. Keine
4: was
5: Ahnung.
4: Ist es denn?
5: Weiß ich nicht. Ich habe es vergessen.
2: Also naja, ich kenne auch noch Rumpelstilzchen.
4: Ja, das sind halt mehr. Du kannst ja mal erzählen, was ist Rumpelstilzchen?
2: Oh, okay, ich weiß gar nicht, ob Rumpelstilzchen ein richtiger Film ist.
5: Disney-Film ist das.
2: Ja, ich weiß es eigentlich gar nicht, aber ich weiß nur, dass der bei den sieben Zwergen mitgespielt hat. Aber ich weiß gar nicht, ob die sieben Zwerge bei Disney sind. Also da, wo Otto Wagner war so, wo der mitspielt. Ja, ich weiß gar nicht, ob der bei Disney läuft, aber er läuft auf jeden Fall bei Prime. Und manche Filme, die bei Disney sind, spielen ja auch bei Prime. Ja, aber Rotkäppchen kennt ja auch jeder.
4: Ja, auf jeden Fall haben wir denn bei S noch Susi und Strolch. Das müsste auch jeder kennen. Das sind so zwei Hunde. Also eine Hundedame. Ich weiß gar nicht jetzt, wie die Rasse ist.
2: Irgendeine Blonde. Aber,
4: ja, irgendeine bunte. Und
5: Strolch ist, glaube ich, ein Mischling und Susi ist ein Cockerspaniel, glaube ich.
4: Ja, okay, Susi ist ein Cockerspaniel und die lebt auf jeden Fall in einem Haus und die Herrchen bekommen ein Kind und da freut sie sich schon drauf, aber dann später, als das Kind kam, wurde sie richtig vernachlässigt und dann sind sie in Urlaub gefahren, dann kam die Tante irgendwie oder die Oma, ich weiß es nicht, die hat auf jeden Fall zwei Katzen und die Katzen haben Susi dann geärgert und dann hat Susi die Katzen halt so ein bisschen verprügelt so und dann hat sie einen Maulkorb bekommen und dann ist sie halt abgehauen und dann hat sie halt Strolch kennengelernt und dann haben die sich irgendwie verliebt und so. Ja, genau. Also die leben jetzt zusammen irgendwie auf der Straße oder so.
6: Und bei R ist mir noch was eingefallen, zum Beispiel Rapunzel
3: ja, neu verföhnt. Rapunzel neu verföhnt.
2: Aber Rapunzel neu verföhnt ist ja sehr anders als das echte Rapunzel-Märchen. Also das erste Rapunzel-Märchen, da werden ja dem Prinzen die Augen ausgestochen.
6: Aber das ist ja nicht.
2: Ja, Rapunzel neu verföhnt ist ja eher noch für die Kleinen. So ein bisschen dazu gemacht.
6: Ja. Ich erkläre das jetzt mal für ein paar, die das nicht kennen. Rapunzel. Also Rapunzel hat sehr, sehr, sehr, sehr, sehr lange Haare und sie wohnt in so einem richtig hohen Turm und dann gibt's so einen, ja, wie soll man sagen, so einen Mann halt und der, Juti, ja, nein, keine Namen, und der will halt da hochkommen und dann sagt er irgendwie, Rapunzel, werf dein Haar hinunter. Und dann, weil sie hat so langes Haar, dass man da auch so hochklettern kann. Und sie geht halt nie aus dem Turm raus.
5: Ja, weil sie wurde ja als kleines Kind also die Mutter war krank und dann hatte sie halt so eine Blume bekommen und die gegessen. Dann war sie wieder gesund, dann hat sie ein Baby bekommen und das war halt Rapunzel. Und ihr Haar ist halt voll golden und deswegen ist halt die Blume
2: naja, da. Und also die Blume heißt Rapunzel.
5: Ja.
2: Und die Nachbarin gehören diese Blumen. Und dann hat sie gesagt, dass ihr bekommt Rapunzel, wenn ich euer Kind bekomme.
0: Das war bei Märchen so.
2: Ja, bei Märchen.
5: Also auf jeden Fall hat Rapunzel, also hat die Nachbarin oder so, wurde durch die Blume halt immer jünger. Also weil sie die angefasst hat und ein Lied gesungen hat. Und das war halt bei den Haaren auch so, deswegen wollte sie halt das Kind und ja. Und sie hat das auch nicht aus dem Haus gelassen und ja. Am Ende hat sie dann die Haare abgeschnitten.
6: Und Rapunzel hat auch immer so ein grünes Ding, so ein Chamäleon.
5: Chamäleon.
6: Ja. Ein Chamäleon war da.
5: Pascal heißt er.
3: Mit Blick auf die Uhr müssen wir jetzt ein ganz klein bisschen schneller werden. Und Silja hat ja noch vorgeschlagen, wir sollen noch einmal unsere Lieblingscharaktere vortragen. Das heißt, ich würde sagen, jetzt machen wir weiter einmal mit dem Alphabet noch, aber sagen nur noch, welche Titel dahinter stecken und dann nochmal einmal zu den Charakteren. Silja, du bist auf jeden Fall dran jetzt mit T. Susi und Strolch haben wir schon mal einmal.
2: Ja, also bei T haben wir Tarzan.
3: Mhm.
2: Ja.
3: Dann kommt jetzt weiter. Nach T kommt.
4: Nach T kommt U. Und was? Und da steht Underdog.
3: Ja, warum?
4: Aber ich weiß nicht, was das ist.
3: V.
6: Dann V.
3: Vaiana,
6: ja.
3: W.
5: Winnie Pooh.
3: X, Y, dann, Z, ja.
2: Bei X, da haben wir keinen. Bei Y auch nicht. Ja, bei Z haben wir denn Zoe und der weiße Tiger.
3: Okay.
5: Oder der weiße Panther, keine Ahnung.
3: Mir hätte jetzt so Mania eingefallen, aber das
2: ja,
3: ist
2: ja auch
3: ein anderer Anime. So, Lieblingscharaktere, wenn jeder von euch einfach da nochmal was erzählt, so Celia, was ist für dich?
2: Also ich mag Pumba von Der König der Löwen gerne, aber wenn es um Prinzessin geht, dann mag ich Rapunzel am meisten, weil sie halt so lustig ist und so. Und auch meine Lieblingsszene ist, wo sie mit der Bratpfanne sich am Kopf haut.
5: Ich habe keinen Lieblingsfilm oder Lieblingsfigur. Ich mag viele Filme. Also, ja.
6: Also, ja, ich mag auch viele Filme und Rapunzel ist auch sehr lustig. Aber so direkt so einen Lieblingscharakter oder auch einen Film habe ich jetzt nicht.
4: Ja, also mein Lieblingscharakter ist Schneewittchen, weil sie sieht mir sehr, sehr ähnlich. Und mein Lieblingsfilm ist jetzt Zumania 2. Ich finde den echt toll.
3: Gott.
2: Ja, ich finde das Lied, so ist ja auch
4: ja
2: sehr bekannt geworden.
3: Dann machen wir jetzt nochmal ein Lied und danach kommt nochmal die Grußrunde.

0: Und jetzt haben wir es kurz vor 11 Uhr, das heißt, eine Stunde Sonntagskekse sind vorbei und wir enden immer damit, dass wir unsere lieben netten Menschen draußen grüßen. Ich fange einfach an. Ich grüße Maja. Maja wollte eigentlich dabei sein. Ich hoffe, du bist nicht krank, Maja, und bist beim nächsten Mal wieder dabei und übergebe zu meiner rechten Ankete.
1: Ja, also ich grüße jetzt die ganzen Zuhörer. Und zwar meine Mama Antje, mein Papa Ronny. Ich hoffe, mein Bruder hört zu, deswegen liebe Grüße Charlie. Und meine Omas und Opas, also meine Oma Doris, mein Opa Achim und meine Oma Dorita und mein Opa Peter. Und ich hoffe auch, dass die liebe Sabine zuhört. Ja, liebe Grüße gehen raus.
2: Ja, ich grüße alle, die zuhören und auch meine Familie.
3: Also ich grüße auch alle, die zuhören, auch Maya, die heute nicht da ist, und halt meine Familie noch, ja.
4: Ja, also wir haben ja schon daran gesagt, aber ja, ich grüße meine Familie, die hoffentlich gerade zuhört und auch alles verstanden hat. Ich hoffe, wir haben nicht zu doll genuschelt oder es war zu laut oder so im Hintergrund oder sowas. Und dass euch die Lieder gefallen haben. Ja, und auch die Leute, die gerade zuhören und denken, ach schade, jetzt bin ich nicht genannt worden. Aber euch grüße ich auch. Danke, dass ihr zugehört habt oder zuhört, immer noch.
0: Gut, 11 Uhr, ab um 12 gibt es hier wieder live im Programm Alex mit den Loro-Charts. Ab 16 Uhr Horch und Guck, ab 17 Uhr Herz außer Takt, so wie es am Sonntag mit den neuen Sendungen weitergeht. Und die Literatursendung wird heute auch wieder an den Start kommen. Also heute am Sonntag, wenn man nicht so unbedingt rausgehen mag, kann man auch noch Radio hören. Auf drei sagen wir Tschüss. 1, 2, 3.
5: Tschüss!
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5: Nach der vierten Krawallnacht rechnet die Polizei mit weiteren rechtsradikalen Ausschreitungen in Rostock. Die Stadt sei inzwischen ein Sammelplatz für Rechtsradikale aus dem ganzen Bundesgebiet geworden, sagte ein Polizeisprecher. In der Nacht war es wieder zu schweren Krawallen vor dem inzwischen geräumten Asylbewerberheim in Rostock-Lichtenhagen gekommen.
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4: Das Wetter heiter bei euch.

Sonntag, 10. Mai 2026. Ihr hört Loro 90,2 und wie jeden Sonntag um diese Zeit die Loro Charts, eure 23 aus der 23. Mein Name ist Alex und gleich zu Beginn mal ein kleiner Service für euch, falls ihr es nicht auf dem Schirm habt. Heute ist Muttertag und damit gehen auch in diesem Jahr wieder ganz herzliche Grüße in die Nähe von Berlin an die aus meiner Sicht beste Mama der Welt. Ihr denkt hoffentlich auch an eure Mütter und telefoniert mal oder geht mal kurz vorbei. Ja, das zum Auftakt und dann starten wir auch direkt rein, denn ihr habt wieder fleißig abgestimmt auf loro.de/charts, eure Top 18 neu zusammengestellt und die hören wir uns in den nächsten rund 2 Stunden an. Zwischendrin natürlich auch wieder Neuvorstellungen, 5 an der Zahl und zu Beginn der Sendung wie immer 2 Tracks am Stück und da haben wir direkt auf der 18 den Absteiger der Woche und der ist wirklich sehr, sehr tief gefallen, war vor 2 Wochen sogar noch die Nummer 1 und ja, so schnell kann es hier in den Loro-Charts gehen, dann findet man sich plötzlich am anderen Ende der Tabelle wieder. Die Rede ist von Tiki God, das ist das Nebenprojekt von Fluffy, dem Gitarristen der Band Main Point und mit der aktuellen Tiki God-Single stand er. Oder sein Projekt, wie gesagt, vor 2 Wochen noch ganz vorne. Letzte Woche dann auch noch auf dem Bronzerang, also auch noch sehr gut dabei. Und jetzt ganz nach hinten durchgereicht von der 3 auf die 18. Und direkt im Anschluss auf der 17 haben wir direkt den ersten Neueinsteiger. Und zwar die Redaktionsneuvorstellung der letzten Woche. Da schickte Anne für den Schwarzen Kanal die Londoner Newcomer-Band Mouth Ulcers ins Rennen. Die bringen demnächst ihre Debüt-EP raus am 10. Juli, besser oder genauer gesagt. Und daraus hört ihr dann eine der Vorab-Singles, Closer to You. Dieser Song auf der 17, aber vorher die 18, der Absteiger der Woche, Tiki God mit Eldient.

Ihr hörtet den ersten Neuansteiger Mauf Alzers aus London mit Closer to You. Neu dabei auf der 17 und davor gehört Tiki God. Ganz schön böse abgestürzt der Song Alien von Tiki God. Vom Treppchen runter auf die 18, genauer von Rang 3 ging es da abwärts. Und natürlich kann das dann nur der Absteiger der Woche sein. Ja, die gerade gehörten Mauf Alzers bringen ja am 10. Juli ihre Debüt-EP raus und die nun folgende Künstlerin, zwar nicht am 10. Juli, aber da auch da steht die Debüt-EP kurz bevor. Hollow Heart heißt sie und stammt von Heidi Curtis. Am 29. Mai, also am letzten Mai-Wochenende, wird ihre Debüt-EP erscheinen. Und wie es der Zufall will, ist sie zu diesem Zeitpunkt hier in MV, nämlich ganz genau gesagt in Neustrelitz. Denn Heidi Curtis, wie jetzt auch vor ein paar Tagen bestätigt wurde, spielt dieses Jahr auf dem Immergut-Festival. Apropos Immergut-Festival, da gab es jetzt ja unter der Woche auch mal wieder, wie jedes Jahr, eine Sondersendung, ein Beatbetrieb-Spezial. Das könnt ihr auch noch nachhören in unserer Mediathek unter media.loro.de und da könnt ihr euch sogar auch noch Tickets sichern, denn das Immergut-Festival hat für jedes Jahr 3x2 Festivalkarten spendiert. Ja, und wenn ihr da Glück habt, dann könnt ihr womöglich Heidi Curtis Ende Mai erleben, wie sie den nun folgenden Song zum Besten gibt. What Am I Missing ist neu dabei auf der 16.

Ja, bereits der zweite Neueinsteiger, beziehungsweise besser gesagt die zweite Neueinsteigerin, das war Heidi Curtis mit What Am I Missing, neu dabei auf der 16 hier in den Loro Charts. Und da kommen wir jetzt auch schon zur ersten Neuvorstellung. Die erste Neuvorstellung in den Loro Charts, das ist immer die lokale Neuvorstellung, Musik aus MV. Wie immer oder wie fast immer der Aufruf an euch, seid ihr eine Künstlerin, ein Künstler oder spielt in einer Band und habt jüngst beziehungsweise vor maximal 3 Monaten mal wieder einen neuen Track veröffentlicht und wollt ihn hier auch hier an den Start gehen lassen, dann könnt ihr uns das gerne mitteilen. Am besten mit einer Mail an charts@loro.de oder kontaktiert uns über unsere sozialen Kanäle, Facebook, Instagram. Kommentarfunktion auf loro.de/charts ist natürlich auch möglich. Ja, die nun folgende Band hat sich jetzt nicht konkret bei uns gemeldet. Ich hatte es aber dann doch irgendwie auf dem Schirm, dass 7 Morgen eine neue Single veröffentlicht haben. Und zwar vorgestern, am Freitag erst. 7 Morgen, ja, hier schon des Öfteren am Start gewesen. Letztes Jahr erst wieder sehr erfolgreich mit dem Song Ganz normale Bürger. Waren sie, wenn ich mich recht erinnere, am Ende sogar in den Jahrestop 10. Ja, und jetzt gibt es einen neuen Song namens Fassaden, den hören wir gleich. Vorher verrate ich euch noch die Tourtermine, die 7 Morgen quasi zeitgleich auch verraten haben. Nächste Woche schon spielen sie hier in Rostock und zwar am 15. Mai, das ist ein Freitag im Bunker bei einer Veranstaltung namens Girl Power. Da werden unter anderem auch noch auftreten Entropic State und auch Pornobalken. Also auch 2 Bands, die wir hier in den Loro Charts auch schon des Öfteren vertreten hatten. Dann einen Tag später, am 16. Mai, spielen 7 Morgen beim Mühlenfest Alt-Kahlen. Dann gibt es quasi das erste Heimspiel mit einem Unplugged-Konzert auf dem Kulturhof Letschow am 4. Juli das Ganze. Unplugged waren sie ja hier auch schon mal beim Loro Küchenkonzert. Dann 11.7. das Roxa Festival in Bad Sülze. Und was natürlich auf gar keinen Fall fehlen darf, und da sind wir beim zweiten Heimspiel für 7 Morgen, das Ledge Rock Festival. Und das findet dieses Jahr am 21.8. statt. Jetzt hören wir 7 Morgen im Rahmen der lokalen Neuvorstellung mit ihrer ganz neuen Single Fassaden.

Sieben Morgen mit ihrer neuesten Single Fassaden. Das war die lokale Neuvorstellung. Wenn ihr den oder andere Songs in die Loro-Charts der kommenden Woche wählen wollt, dann stimmt doch einfach ab. Auf loro.de/charts, so gegen 15 Uhr, wird das Voting wieder aktualisiert sein. Ihr habt wie immer bis zu 11 Stimmen frei und vielleicht bekommen ja dann auch Sieben Morgen eine Stimme von euch. Ja, die nun folgende Band ist an und für sich viel mehr Stimmen gewohnt, als so zuletzt reinkamen für Riot Teddy. Die standen letzte Woche schon auf Rang 15, sind aber sonst eigentlich immer in den meisten Fällen viel weiter oben zu finden, auch nicht selten auf dem Treppchen oder ganz vorne. Und auch der gleich folgende Song Albtraum stand zu Beginn der 9 Wochen, die er jetzt auch schon mit dabei ist, auch schon mal ganz vorne. Ja, dieser Song entstand ja zusammen mit V, ebenfalls hier aus Rostock. Ja, und beide, also V und Riot Teddy, haben den Song auch gestern hier im Mau-Club zum Besten gegeben, anlässlich der finalen Veranstaltung vom H-Rock. H-Rock 12, veranstaltet von der Band Nullpunkt. Ja, und gestern war es, wie hat es die Band so schön formuliert, ein letzter Tanz. Ja, und Albtraum lief da auch. Und jetzt auch hier auf Loro, wie gesagt, letzte Woche 15, diese Woche 15, Riot Teddy featuring V.

Albtraum von Right Teddy featuring V auf der 15 geblieben. Und damit kommen wir auch gleich zu Platz 14 und damit zum ersten Song in dieser Woche, der Boden gut machen konnte, der ein paar Plätze gestiegen ist. Und zwar deren 3 von der 17 auf die 14 geht's hoch für Protégé aus Jamaika. Ting Laut, sein Song zusammen mit Massika entstanden, ehemaliger Titel der Woche. Ja, und aktuell läuft die dazugehörige Tour zu seinem aktuellen Album The Art of Acceptance. Die führte ihn tatsächlich auch nach Deutschland für einen einzigen Termin. Interessanterweise weder Berlin noch Köln noch Hamburg oder München. Nein, in Mannheim hat er gespielt. Am 4. April und ich gucke gerade mal, wo ist er jetzt gerade? 10. Mai, Berkeley, Kalifornien, also mittlerweile in den USA angekommen, seine Tour. Ting Laut, der Song wird da wahrscheinlich auch des Öfteren, wenn nicht sogar immer im Set sein, ist er doch einer der Stärkeren auf seinem neuen Album. Von der 17 auf die 14, Protégé und Massika mit Ting Laut.

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Nach Protégé auf der 14 hörtet ihr gerade Musik aus Chile von Rubio Lo Que No Se Ve, so der Titel ihres Songs. Ja, und der macht nicht nur drei Plätze gut wie der von Protégé, sondern gleich fünf. Von der 18 gekommen, die rote Laterne abgegeben und jetzt auf der 13 gelandet. Aber noch nicht Aufsteiger der Woche. Da gibt es wohl noch den ein oder anderen Song, der noch ein paar mehr Plätze gut machen konnte. Ja, dazu später mehr. Jetzt erstmal machen wir weiter mit der nächsten Neuvorstellung. Die zweite steht an. Ist im besten Fall ja eine KünstlerInnen- bzw. Band-Neuvorstellung. Wie immer sage ich nochmal kurz, was ist das überhaupt? KünstlerInnen oder Bands, die hier schon mal in den Charts vertreten waren oder immer noch sind. Schicken selber mal einen Song ins Rennen, den sie aktuell feiern und der nicht älter ist als 3 Monate. Wie so oft ist da auch heute nichts reingekommen diesbezüglich. Und dann haben wir wie immer einen Joker, der nennt sich Low Rotation, die Heavy Rotation von der Musikredaktion jeden Mittwoch bestimmt, bestehend aus 5 Songs. An der Spitze dieser 5 Songs der Titel der Woche, der hat hier sowieso einen Startplatz frei als 5. Neuvorstellung. Das heißt, ich darf mir jetzt mal wieder 1 von 4 picken und habe mich für eine Alternative Rock Band aus dem englischen Manchester entschieden namens False Advertising. Die haben kürzlich ein neues Album veröffentlicht, genau am 1. Mai ist es erschienen, The Sorry Window. The Sorry Window.

ist ein Album, das von Angst, Wandel und dem langsamen Wiederaufbau von Selbstvertrauen geprägt ist. So heißt es im Pressetext. Und eine Single daraus hat es jetzt tatsächlich in die Rotation geschafft. Und zwar Next Big Thing. Und über diesen Song hat Sängerin Jan Hingley Folgendes gesagt, Zitat: Es gibt diese Vorstellung, dass man seine Band so präsentieren muss, als wäre man bereits das nächste große Ding. In diesem Song geht es darum, wie unrealistisch das ist und dass es dabei meist nur darum geht, die eigenen Selbstzweifel zu überwinden. Ja, soweit Jan Hingley, Sängerin der Band False Advertising, und die hören wir jetzt mit dem Song Next Big Thing, die zweite Neuvorstellung.

Next Big Thing von False Advertising aus Manchester. Habt ihr gerade gehört, das war die zweite Neuvorstellung. Auch diesen Song könnt ihr natürlich reinwählen, so er euch denn gefallen hat. Loro.de/charts nachher ab 15 Uhr das Voting wieder aktualisiert. Weiter mit Platz 12 und einem jungen Künstler aus Magdeburg, Herr Ulrich. Sein Name hat kürzlich seine Debüt-LP mit dem Titel Gut Genug veröffentlicht. Die hat er dann bei 2 Release-Konzerten präsentiert. Das erste fand statt in seiner Heimatstadt Magdeburg, das zweite dann vor knapp einer Woche in Berlin im Privatclub. Weitere Termine habe ich tatsächlich jetzt auf die Schnelle nicht gefunden. Vielleicht taucht er auf dem einen oder anderen Festival demnächst auf oder macht dann eine Tour zum Album irgendwann später im Jahr, so im Herbst, Winter, könnte ich mir vorstellen. Ja, wenn euch das interessiert, könnt ihr den Künstler sicherlich über seine sozialen Kanäle verfolgen und erfahrt dann, sobald es da was Neues zu berichten gibt. Jetzt hören wir ihn erstmal mit dem ehemaligen Titel der Woche, Richtung 30. Ein Platz gefallen von der 11 auf die 12. Hier ist Herr Ulrich.

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Ihr hört die Loro Charts hier auf Loro 90,2 an diesem 10. Mai am Muttertag. Sei an dieser Stelle nochmal sehr deutlich erwähnt. Ja, und nach Herr Ulrich auf der 12 hörtet ihr gerade Jakob Dobers. Inzwischen auch schon seit 6 Wochen mit dem gerade gehörten Song Signale dabei, dem Titeltrack seines aktuellen Albums. Und für diesen Song ging es 2 Plätze hoch von der 13 auf die 11. Ja, und damit sind wir auch schon mittendrin in den Top 10 und eröffnen diese mit Alice Angst und Klapper Klaus. Ende März hier noch live zu erleben im Rostocker Molotow. Und ich vermute, dass auch Ulf anwesend war, der dann im Rahmen der Hörerneuvorstellung Alice Angst und Klapper Klaus hier ins Rennen geschickt hat. Zuletzt ging es ja eher so in Richtung Tabellenkeller, würde man in der Bundesliga sagen. Da war es letzte Woche nur Rang 16. Jetzt 6 Plätze gut gemacht von der 16 auf die 10 mit dem aktuellen Song oder mit einem Song von dem aktuellen Album, so klingt es besser, Her mit dem guten Leben. Ja, und diese 6 Plätze hoch bedeutet, dass Alice Angst und Klapper Klaus einer von 2 Aufsteigern der Woche ist. Den 2. den hören wir logischerweise etwas später. Jetzt erstmal Alice Angst und Klapper Klaus mit Her mit dem guten Leben, eure Nummer 10.

Her mit dem guten Leben von Alice Angst und Klapperklaus, einer von zwei Aufsteigern der Woche, weil 6 Plätze gestiegen von der 16 auf die 10. Ja, jetzt steht die dritte Neuvorstellung an. Das ist eigentlich ja die Redaktionsneuvorstellung. Die hat aber diese Woche nicht geliefert. Ich habe gerade nochmal mein Postfach abgerufen, aber da war leider nichts reingekommen. Ja, was machen wir da? Da ziehen wir natürlich noch ein zweites Mal den Joker. Der da heißt Lorotation. Und das heißt, ich darf mir noch einen weiteren Song von den neuen Top 5 ab morgen der Musikredaktion picken. Ja, nehmen wir mal Sparta. Kennt ihr noch Sparta? Beziehungsweise kennt ihr noch At the Drive-In? Die Älteren unter euch werden euch erinnern. Post-Hardcore-Band. Sehr erfolgreich, so Ende der 90er, frühe Nullerjahre. Ja, und irgendwann splittete die Band sich auf in zwei neue Projekte. Zum einen The Mars Volta und zum anderen eben Sparta mit Frontmann und Mastermind Jim Ward. Ja, und diese Sparta, die bringen Ende des Monats endlich mal wieder ein neues Album raus. Cut a Silhouette. So der Titel der Platte, und daraus wurde kürzlich ein weiterer Vorbote veröffentlicht, die Single Everything You Say, und die hat es in unsere Heavy Rotation geschafft. Frontmann Jim Ward hat zu dem Song Folgendes gesagt, Zitat: Die Musik dazu hat Matt Miller zu den allerersten Songwriting-Sessions in meinem Haus in El Paso mitgebracht. Wir haben sie in einem Hotelzimmer in Oklahoma City überarbeitet und noch am selben Abend beim Soundcheck gespielt. Es ist einer dieser Songs, die schon früh Gestalt annehmen, und egal, wie man sie abändert, sie landen immer wieder dort, wo sie angefangen haben. Ich liebe ihn. Es ist ein verträumter Song über Sehnsucht und Liebe, ein lauter Schrei, der das Verlangen verkündet. Von Sparta hört ihr jetzt Everything You Say, die dritte Neuvorstellung.

Everything You Say von Sparta, dritte Neuvorstellung, keine Redaktionsneuvorstellung, sondern auch eine Rotationsneuvorstellung, die ihr natürlich auch reinwählen könnt unter loro.de/charts, das Voting nachher, genauer so gegen 15 Uhr wieder aktualisiert, läuft dann die ganze Woche lang bis zum nächsten Sonntag, bis kurz vor der Sendung, bis 11 Uhr ungefähr. Und wir sind schon mitten in den Top 10 bei Rang 9 angekommen und da wird es mal wieder Zeit für einen weiteren Neuansteiger. Wir hatten ja bereits zwei ganz zu Beginn der Sendung auf den Plätzen 17 und 16. Ja, und auf der 9 hat es jetzt der immer noch aktuelle Titel der Woche in die Loro-Charts geschafft. Der stammt von Pippa und Resi Rainer, zwei österreichische Musikerinnen, die sich hier für diesen einen Song zusammengetan haben. Blödsinn heißt der Track und den hört ihr jetzt auf der 9.

Blödsinn heißt der gerade gehörte Song von Pippa und Resi Rainer, neu dabei in den Logo-Charts und das direkt mal in den Top 10 auf der 9. Weiter zu Platz 8 und da haben wir die Band, die gestern zum letzten Tanz gebeten hat, zum letzten Haarrock. Die 12. Ausgabe des Haarrock war zugleich die letzte. Die Rede ist natürlich von der Band Nullpunkt, die dieses Festival irgendwann vor, ja weiß ich nicht, war sicherlich aufgrund von Corona auch mal eine Auszeit mit drin, sagen wir mal vor knapp 15 Jahren aus der Taufe gehoben hat und gestern zum letzten Mal gefeiert hat, mit Verstärkung natürlich. Rieke Döring war dabei, die vorhin schon gehörten Riot Teddy, V dann auch für einen Song auf der Bühne. Und nicht zu vergessen, die Dogs aus Bayern waren noch mit am Start. Ja, Nullpunktsänger Sven war ja am Freitag auch hier bei uns zu Gast im Home Run und da wurde ihm natürlich auch die Frage gestellt, ja, warum hört denn das Haarrock jetzt eigentlich auf? Und da hat er gesagt, dass sie als Rostocker Band ungerne mehrmals im Jahr in ihrer eigenen Stadt spielen wollen und das Problem ist, wenn es so eine Veranstaltung wie Haarrock gibt, dann sind sie ja immer schon auf diesen einen Auftritt in Rostock schon mal schon quasi festgenagelt und haben so eben dann gar keine Freiheiten, mal was anderes zu machen, mal in einem anderen Club zu spielen, in einer anderen Umgebung, hier in Rostock wohlgemerkt. Und das war vielleicht sogar der Hauptgrund, jetzt zu sagen, nee, wir wollen jetzt nur nicht hier immer nur auf diese Veranstaltung bei unseren Rostock-Konzerten festgenagelt sein, sondern uns dann eben auch mal anderweitig umschauen. Ihr hört jetzt Nullpunkte mit ihrer immer noch aktuellen Single. Macht heißt der Song, ist eine Position gefallen von der 7 auf die 8.

0: Feedback?
1: Ja, während 0 Punkt von der 7 auf die 8 gefallen sind, sind die gerade gehörten Okay, Danke, Tschüss von der 8 auf die 7 gestiegen. Also ein Platztausch hier mitten in den Top 10. Okay, Danke, Tschüss mit ihrem ehemaligen Titel der Woche Zeug. Nun auch schon seit 7 Wochen mit dabei. Und damit kommen wir zur vierten Neuvorstellung. Das ist wie immer und seit rund 2,5 Jahren permanent die Hörer-Neuvorstellung. Ja, da kommt ihr ins Spiel. Da könnt ihr eure Lieblingstracks, eure aktuellen, nicht älter als 3 Monate hier an den Start bringen. Was müsst ihr dafür tun? Eigentlich nicht viel. Einfach nur Interpret und Songtitel uns mitteilen. Ihr könnt natürlich auch noch ein paar Worte dazu verlieren, warum ihr gerade diesen einen Song hier ins Rennen schicken wollt. Und dann schickt ihr das Ganze entweder ganz klassisch per Mail an charts@loro.de oder aber eine Nachricht über unsere sozialen Kanäle, Instagram oder auch eben Facebook. Oder ihr schreibt einen Kommentar. Und genau das hat Robert gemacht. Unser Stammhörer Robert schrieb bereits am 26. April, da hört ihr raus, manchmal muss man sich auch ein bisschen gedulden, ehe dann der eigene Vorschlag an der Reihe ist, aber heute ist es soweit. Am 26. April um 12.50 Uhr hat Robert Folgendes geschrieben: Moin ihr Lieben, als vor kurzem die Ärzte eine neue Tour ankündigten, stellte sich die Frage, ob es auch neue Musik geben wird. Die gibt es nun, aber überraschenderweise nicht von Die Ärzte selbst, sondern von Farin Urlaub. Mit Happy to be Deutsch hat er eine neue Single rausgehauen und auch ein neues Album angekündigt. Zur Single, die ich hiermit als meine Jubiläumsneuvorstellung Nummer 30 einreiche, gibt es auch ein sehr sehenswertes Video. Wie immer wünsche ich viel Spaß beim Hören und Abstimmen und schicke schöne Grüße in die Heimat. Besten Gruß von Robert. Ja, dem habe ich dann auch gar nicht viel mehr hinzuzufügen. Neue Musik, nicht von Die Ärzte, sondern von Farin Urlaub. Happy to be Deutsch, die vierte Neuvorstellung.

Happy to be Deutsch von Farin Urlaub, das war die Hörerneuvorstellung von Robert eingereicht. So euch dieser Song gefallen hat, könnt ihr ihn auch reinwählen. loro.de/charts. Nachher das Voting wieder aktualisiert. 15 Uhr ungefähr. Läuft dann eine ganze Woche und ihr habt wie immer bis zu 11 Stimmen frei. Platz 6. Erstes Drittel der Top 18 wird eröffnet und da müssen wir uns tatsächlich mal wieder von einem Song verabschieden. Letzte Woche war es ja für alle von Hinterland Gang und diesmal Dalla Mia Parte della Strada von der italienischen Ska-Punk-Band Talco, eingereicht von der Literatursendung, also als Redaktionsneuvorstellung, hier an den Start gegangen und die 11 Wochen heute voll gemacht. Richtig gut gelaufen für diesen Song, vor allem jetzt auch nochmal in der 11. und letzten Wertungswoche, denn Talco springen hoch von der 12 auf die 6 und steigen damit ebenso wie auch Alice Angst und Klapperklaus um 6 Positionen und sind damit in der 11. und letzten Woche hier sogar nochmal Aufsteiger der Woche. Ihr neues Album Freak erscheint in ein paar Monaten, meine ich erst, denn die Release-Party ist am 9. Januar des kommenden Jahres in Hamburg. Und deswegen gehe ich davon aus, dass, weil ich habe auch keinen VÖ-Termin gefunden tatsächlich, dass es tatsächlich entweder der 9.1. dann ist, also am Tag des Releases auch das Konzert in Hamburg oder eben unmittelbar davor. Jetzt hören wir auf jeden Fall einen der Vorboten. Zum letzten Mal im Rahmen der Loro-Charts Talco mit Dalla Mia Parte della Strada, eure Nummer 6.

Talco verabschieden sich aus den Logo-Charts nach 11 für ja doch recht erfolgreichen Wochen mit dem Song Dalla Mia Parte della Strada. Reicht es zum Abschluss nochmal für Platz 6 und auch für die kleine Auszeichnung Aufsteiger der Woche. Nach der 6 kommt die 5 und da haben wir noch einen weiteren Neueinsteiger, und zwar die Hörerneuvorstellung der vergangenen Woche. Michaela schickt Miese Mau ins Rennen. Ein Künstler, der inzwischen in Berlin wohnt, aber seine Wurzeln in Stralsund hat. Und hier auch in den Logo-Charts längst kein Unbekannter mehr ist. Miese Mau, früher ja unter dem Künstlernamen Carlson bzw. Carlson X. Und da war er mit verschiedensten Songs hier sehr erfolgreich unterwegs. Top 10, aber auch Spitzenplatzierungen. Flowers fällt mir zum Beispiel noch ein als ein Songtitel von Carlson oder Carlson X. Jetzt schon seit geraumer Zeit als Miese Mau unterwegs und seine neueste Single, die da auch ins Rennen geschickt wurde, trägt den Titel Rotes Haus. Und über diesen Song hat Miese Mau Folgendes geschrieben. Der Song ist mein Pop-Country-Debüt. Ich hoffe, ihr mögt den genauso sehr wie ich. Wie immer freue ich mich, wenn ihr den Song mit euren Liebsten teilt. Vielleicht sogar mit eurer Mutter. Ein letzter Hinweis, heute ist Muttertag. Ruft doch mal an, geht mal vorbei. Die Mütter freuen sich. Und jetzt hören wir Miese Mau mit Rotes Haus. Neu dabei in den Logo-Charts auf der 5.

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Ja, oben in den Charts stimmt, aber ganz oben dann eben noch nicht. Die gerade gehörten Kapelle Petra mit Nummer 1 Hit erneut auf der 4 gelandet, erneut knapp am Treppchen vorbeigeschrammt. Ja, das Treppchen, das kommt dann auch gleich. Vorher haben wir noch eine fünfte und finale Neuvorstellung, vorhin schon mal kurz angedeutet. Das ist hier in den Loro-Charts immer der neue Titel der Woche, gewählt von der Loro-Musikredaktion. Ab morgen dann des Öfteren hier auch auf Loro zu hören, so 3 bis 4 Mal am Tag. Ja, und diesmal fiel die Entscheidung auf eine Band aus Los Angeles, die da heißt Il Peach. Ja, Il Peach ist eigentlich ein Duo, bestehend aus Pat Morrissey und Jazz Caressa. Je nach Projektphase stocken sie ihre Besetzung auf. Die Band selbst verortet sich irgendwo zwischen Grid-Pop, Indie-Punk und

Sie ging bewusst mit der, in Anführungszeichen, Mission los, Gespräche anderer Menschen aufzuschnappen. Und dabei fiel ihr auf, wie banal, repetitiv und gleichzeitig entlarvend viele dieser Alltagsdialoge sind. Diese Beobachtungen flossen schließlich in Smalltalk ein, ein Song über die Oberflächlichkeit sozialer Interaktionen, aber auch über das Bedürfnis, tiefer zu fühlen und zu verstehen. Ja, dann hören wir da mal direkt rein in die fünfte und letzte Neuvorstellung, der neue Titel der Woche von Ill Peach, Smalltalk.

Smalltalk von Il Peach. Das ist der kommende Titel der Woche. Der Loro Musikredaktion hat somit hier auch einen festen Startplatz in den Loro Charts. Und einmal mehr sei es noch erwähnt, wenn euch dieser Song gefallen hat, dann könnt ihr ihn reinwählen in die Loro Charts der nächsten Woche. Dazu einfach auf loro.de/charts gehen, ein bisschen scrollen. Dann werdet ihr das aktualisierte Voting finden und habt wie immer bis zu 11 Stimmen frei. Ja, und damit sind wir durch mit den Neuvorstellungen. Was hier noch längst nicht durch ist, ist das Treppchen. Das eröffnen wir jetzt nämlich mit Rang 3, mit dem Bronzerang, und der geht an Stereono, einer Rostocker Band aus dem HMT-Umfeld, und die haben ja kürzlich ein Album veröffentlicht, Unordinary Volume 1. Das Ganze wurde dann auch mit einem Release-Konzert gefeiert, am 25. April, meine ich, war das Ganze im Zwischenbau, also auch hier in Rostock. Ja, und bisher lief es ja sehr gut für Stereono und ihren Song Sea of Monsters, direkt auf Rang 2 eingestiegen, dann nochmal

auf dem Treppchen, genauer auf Rang 3. Ja, und dann in der letzten Ausgabe haben sie diesen Treppchenplatz verloren. Da war es nämlich nur in Anführungszeichen Rang 6. Aber nun, siehe da, wieder zurück auf dem Treppchen. Also dreimal Treppchen in 4 Wochen könnte schlechter laufen für Stereono und Sea of Monsters.

Sea of Monsters von Stereono, eure Nummer 3. Drei Plätze gestiegen, also von der 6 gekommen. Ja, und vom Bronzerang direkt weiter zum Silberrang. Und da haben wir einen fünften Neueinsteiger. Ja, mehr als 5 geht auch gar nicht. Das heißt, es ist mal wieder soweit. Kommt ja auch gar nicht so oft vor, dass alle 5 Neuvorstellungen der vergangenen Woche sich dann auch einen Platz in den Top 18 sichern. Ja, und ziemlich weit vorne direkt eingestiegen ist eine Punkrock-Band, ein Punkrock-Trio aus Schwerin namens Schlimmer. Die haben am 17. April ihr erstes Album veröffentlicht, das da heißt Daumen, und darauf zu finden ist auch der Song Mudi. Mudi am Muttertag. Mensch, wäre das eine schöne Geschichte gewesen. Mudi am Muttertag auf Platz 1 der Loro-Charts. Hat aber nicht ganz geklappt. Sah allerdings phasenweise, ich kann ja das Live-Voting dann immer schön mitverfolgen, so Tag für Tag, da war Mudi zeitweise vorne mit dabei und auch ganz vorne mit dabei, wurde dann aber letztendlich doch noch von einem Song überholt, deswegen nix da mit Mudi auf der 1 zum Mudi-Tag, aber der Silberrang ist ja auch eine sehr stabile Platzierung. Für die Band Schlimmer aus Schwerin von der 0 auf die 2. Und das mit Mudi.

Moody von Schlimmer aus Schwerin, höchster Neueinsteiger in dieser Woche, direkt mal von der 0 auf die 2. Ein Song hat noch ein paar mehr Stimmen erhalten. Welcher das ist, erfahrt ihr dann gleich. Vorher gibt es wie immer die Hausmeisterabteilung. Darin erfahrt ihr, welche Songs sind ausgeschieden, beziehungsweise haben sie erst gar nicht reingeschafft. Das zweite hier, haben sie erst gar nicht reingeschafft, können wir direkt wieder streichen. Ich hatte euch ja gerade schon gesagt, dass alle 5 Neuvorstellungen der Vorwoche es reingeschafft haben. Somit hat es also 5 Platzierte der Vorwoche erwischt. Schauen wir mal direkt rein auf der 14. Unplugged System, zweifache Nummer 1 mit dem Song WLZZ, nun doch nicht mehr genügend Stimmen erhalten, um noch in den Top 18 dabei zu sein. Dann hat es 2 Songs direkt nach einer Woche schon wieder erwischt, also 2 Neueinsteiger der letzten Ausgabe. Zum einen Lana Del Rey, keine geringere als Lana Del Rey mit First Light, zuletzt auf der 10. Und auch Second Paradise hier aus Rostock mit dem Song Waves, zuletzt auf der 9, nur einmalig platziert und direkt wieder ausgeschieden. Ja, dann vorhin schon mal erwähnt, mussten wir uns ja von der Hinterlandgang verabschieden, von dem Song Für Alle, weil er die 11 Wochen voll gemacht hatte. Zuletzt noch auf der 5 vertreten gewesen. Und durchaus sehr überraschend hat sich auch ein Song vom Treppchen direkt wieder verabschiedet. Muff Potter mit ihrer neuesten Single Rückflug aus Montana. Letzte Woche noch von der 0 auf die 2 und in der zweiten Wertungswoche schon gar nicht mehr dabei. Ja, so kann es gehen in den Logo Charts, die ihr ja ganz allein zusammenstellt. Tatsächlich, das wird ja auch ab und zu mal gefragt, ja, wie stellen sich die Logo-Charts eigentlich zusammen? Hat da auch die Musikredaktion Mitspracherecht? Nee, keinesfalls. Das ist wirklich euer Voting. Ihr allein mit euren Klicks entscheidet Woche für Woche diese Top 18. Und das könnt ihr dann auch wieder tun ab 15 Uhr. Da wird das Voting wieder aktualisiert. Und das findet ihr dann auf logo.de/charts. Ein bisschen scrollen an der aktuellen Auswertung vorbei, wird dann das Voting erscheinen und da habt ihr wie immer bis zu 11 Stimmen frei. Und wenn ihr selber mal einen Song an den Start bringen wollt, dann geht das natürlich auch im Rahmen der Hörerneuvorstellung. Einfach Titel, Interpret oder vielleicht noch ein paar Sätze dazu schicken. Einzige Bedingung, der Song sollte nicht älter als 3 Monate sein, ansonsten immer her damit. Ihr könnt es so machen wie Robert heute mit einem Kommentar auf logo.de/charts oder ihr schickt ganz klassisch eine Mail an charts@logo.de oder kontaktiert uns über unsere sozialen Kanäle, sprich Facebook oder eben auch Instagram. Bevor wir jetzt gleich zur Nummer 1 kommen, schauen wir nochmal kurz auf dem Programm. An diesem Muttertag geht es nach dieser Sendung erstmal weiter mit der Rotation der Loro Musikredaktion. 16 Uhr dann eine weitere Ausgabe Horch ohne Kuck. 17 Uhr gibt es dann die Sendung Herz außer Takt. Das ist eine Liebeskummer-Sendung. 18 Uhr dann wie gewohnt die Literatursendung, abgelöst vom Phlegma Express, der 19 Uhr startet. Und wie immer den Abschluss macht ab 21 Uhr der Metal Turn. Fehlt noch die Nummer 1 und da haben wir Wiederholungstäter, denn es ist auch die Nummer 1 schon in der Vorwoche gewesen. Letzte Woche höchster Neueinsteiger und jetzt den ersten Platz bestätigt sozusagen. Die Band, die ursprünglich aus Bad Doberan stammt und einfach nur Band heißt, mit E geschrieben, statt eben Band mit A und so. Ne? The Void heißt ihr neuester Song, nachdem eine Weile Ruhe war und sich auch das Band-Line-Up wieder mal etwas verändert hat. Wie vorhin schon angekündigt, Schlimmer waren zeitweise auf dem Weg Richtung Platz 1, aber dann kam dann immer mehr Stimmen noch rein für die Band und ihren Song The Void und am Ende hat es dann erneut für den ersten Platz gereicht. Ja, und mit diesem Track endet dann auch die heutige Ausgabe der Loro Charts. Die könnt ihr nochmal nachhören, wie ihr das gewohnt seid, für 7 Tage lang in Kürze abzurufen unter media.loro.de. Mein Name ist immer noch Alex und eure alte und neue Nummer 1, Band mit The Void, ist mein Ende.

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Ja, herzlich willkommen zu einer neuen Folge von Horch ohne Guck hier auf Radio Loro 90,2. Für euch am Mikro ist wie immer der Ralf. Ihr habt gerade einen Song aus dem Film 1941, Wo bitte geht's nach Hollywood, gehört. Die Musik ist von John Williams, der ja mehrfach den Oscar gewonnen hat. Der Film an sich ist von Steven Spielberg und in den Hauptrollen waren unter anderem Dan Aykroyd und John Belushi. Der Film ist aus dem Jahre 1979. Im Jahre 1980 haben John Belushi und Dan Aykroyd gleich den nächsten Film hinterhergeschoben, und zwar Blues Brothers. Der Film ist von John Landis nach einem Drehbuch von Dan Aykroyd und John Landis.

Ihr habt gerade Rawhide aus dem Film Blues Brothers gehört. Kommen wir nochmal zurück auf Steven Spielberg. Der führte ja in dem ersten Film von heute bereits Regie und in dem nächsten Film führte er ebenfalls Regie. Es handelt sich um den 1998 erschienenen amerikanischen Kriegsfilm Der

Ihr habt gerade einen Song von Edith Piaf gehört. Nun kommen wir zu einer amerikanischen Fernsehserie, die 1977 bis 1983 produziert wurde und die Erstausstrahlung in Deutschland erfolgte 1989. Hauptdarsteller waren oder sind Larry Wilcox und Eric Estrada. Richtig, ich rede von CHIPS. CHIPS steht für California Highway Patrol.

Wow, das weckt Erinnerungen an die Jugend. Als nächstes machen wir weiter mit einer weiteren Serie aus Amerika und zwar aus einer Serie, die in den Jahren 1970 bis 1975 entstanden ist. Insgesamt gab es 114 Folgen, wovon aber bisher nur 111 in Deutschland ausgestrahlt worden sind. Es ist eine Sitcom und in den Hauptrollen spielen Tony Randall und Jack Lukman. Und ich rede von der Serie Männerwirtschaft.

0: So, eigentlich sollte der nächste Song gar nicht in dieser Folge hier auftauchen, aber dadurch, dass ich jetzt gerade immer noch diesen Chip-Song in den Gehörgängen habe, schiebe ich den jetzt einfach nach. Ich sage zu dem Song nichts weiter. Ich denke, den kennen eigentlich alle.
1: Beinhard wie ein Rocker.

Nu ist er raus. Richtig, das war der Filmsong zu Werner Beinhardt. Ich habe das Ganze jetzt aus meinen Gehörgängen wieder raus und ich kann mich wieder auf die ursprüngliche Folge konzentrieren. Und zwar machen wir weiter mit dem Film Evolution. Der Film ist aus dem Jahre 2001 und ist eine Science-Fiction-Komödie vom Regisseur Ivan Reitman. Mitgespielt haben unter anderem David Duchovny, der auch bekannt ist aus Akte X, Orlando Jones und Julian Moore. Der Song, den ihr jetzt gleich hören werdet, ist von Wild Cherry und nennt sich Play That Funky Music.

Geile Nummer. Weiter geht's mit einem Song aus dem Film From Dusk Till Dawn. Der Film ist aus dem Jahre 1996. Regie führte Robert Rodriguez. In den Hauptrollen waren unter anderem George Clooney, Harvey Keitel und Quentin Tarantino.

Das wäre eigentlich jetzt auch der letzte Song gewesen für die heutige Sendung. Allerdings habe ich mir noch ein Quiz ausgedacht und werde mal wieder überziehen. Ich erkläre kurz die Spielregeln. Ich spiele euch jetzt gleich zwei Songs vor, die nicht aus einem Film sind. Und ihr müsst erraten, auf welchen Film diese Songs hinweisen könnten. Ich starte mal mit Song Nummer 1.

Nur ist die Preisfrage, auf welchen Film könnten die beiden Songs hinweisen? Um den Film zu erraten, müsst ihr beide Songs zusammenfügen und den ein oder anderen Buchstaben weglassen. Für alle, die es noch nicht erraten haben, welche Songs ich jetzt gerade überhaupt gespielt habe, einmal war es dritte Wahl mit 25 Cent und einmal Vizo mit Hey Thomas. Ich gebe euch jetzt einen Augenblick zum Überlegen, bevor ich auflöse. Solange ihr noch grübelt, um welchen Film es sich handeln könnte, der gesucht wird, nutze ich die Gunst der Stunde und erinnere euch nochmal daran, ihr könnt euch auch Film- oder Serienmusik für die nächste oder übernächste Folge wünschen. Dafür nutzt ihr gerne die Kanäle von Loro oder ihr schreibt mir über Instagram horch_ohne_guck. Hier noch ein, zwei Hinweise. Der gesuchte Film ist aus dem Jahre 1964. Louis Defenet hat bei dem Film mitgespielt. Die Lösung lautet... Fantomas. Oder schneller und undeutlicher ausgesprochen, Fantomas. Okay, das mit der Betonung muss ich wahrscheinlich nochmal ein bisschen üben. Ich verabschiede mich denn jetzt mit einem Song aus dem Film Fantomas und wünsche euch alles Gute. Bis zur nächsten Folge von Horch ohne Guck hier auf Radio Loro 90,2. Für euch am Mikro war der Ralf. Und wir horchen uns am zweiten Sonntag im nächsten Monat.

0: Yeah, herzlich willkommen zu der nächsten Sendung von Herz außer Takt aus der Redaktion Herz außer Takt mit mir, Jana Potschun. Ich hoffe, dass es euch zwischenzeitlich gut gegangen ist. Und unsere Sendung heute wird was ganz Besonderes sein. Das heißt, ich bin nicht alleine hier vor Ort, sondern ich habe mitgebracht einen Interviewgast, nämlich Robert. Hallo Robert.
1: Hallo.
0: Robert kenne ich aus meiner Selbsthilfegruppe. Broken Heart Circle. Diese Gruppe, wie ihr wisst, findet einmal im Monat statt, am zweiten Montag, und zwar von 20 bis 21 Uhr. Und jeder ist herzlich willkommen. Die Gruppe wächst und es macht riesigen Spaß, uns gegenseitig zu supporten und wirklich einen Halt zu finden in so einer schweren Situation, wie es Liebeskummer manchmal mit sich bringt. Das weißt du ja selbst auch, Robert, oder?
1: Ja, gut genug.
0: Gut genug, genau. Also, von mir wisst ihr ja schon alles oder wisst ihr ja schon einiges. Ihr kennt mich ja schon aus den letzten Sendungen. Ihr wisst ja auch, dass ich mit dem Thema Liebeskummer konfrontiert wurde und da relativ viel draus gelernt habe oder so einiges gelernt habe und euch schon einiges preisgegeben habe. Aber mein Interviewgast ist ja jetzt nun neu. Und ja, ich frage dich gleich mal, Robert, magst du etwas über deine Person sagen? Also wie alt du bist, wie so dein Familienstand ist, was du beruflich machst, was du jetzt gerade machst, was sind deine Hobbys?
1: Ja, kann ich gerne machen. Ja, also, okay. Na, ich bin der Robert. Robert. Bin 43 Jahre und ja, wohne alleine sozusagen auf dem Bauernhof mit meinem Hund und meinen Katzen und meinen Hühnern. Ne? Beruflich bin ich Altenpfleger, mobiler Altenpfleger. Und in meiner Freizeit bin ich eigentlich nur mit meinem Hund unterwegs und in meiner spärlichen Freizeit, sage ich mal. Ne? Oder an der Ostsee, im Wald, also jeden Tag eigentlich nur
0: sehr
1: im Grün.
0: Naturverbunden.
1: Ja, sehr.
0: Was macht die Natur mit dir?
1: Ja, die gibt mir halt.
0: Die gibt dir halt,
1: okay. Die ist ehrlich, die lügt nicht, ne? Die gibt mir Kraft, die lässt mich entspannen, die lässt mich traurig sein, die gibt mir Freude, die ist immer anders. Also Natur ist das, was mich heile werden lassen hat, sozusagen.
0: So die Balance, ne?
1: Ja, total. Also ohne die Natur wäre ich schon längst nicht mehr.
0: Okay. Dein Familienstand, das
1: ist
0: Single.
1: Ist ledig, ja, Single, leider. Ja, und irgendwie auch gut so, aber ja, eher leider. Ja.
0: Beides.
1: Ja. Nee, also ich zwinge mich gerade dazu. Ja, also das ist wirklich, ja.
0: Das heißt, da sind wir ja schon mittendrin im Thema. Du hast natürlich Liebeskummer erlebt.
1: Ja.
0: Also was verbindest du denn persönlich mit dem Begriff Liebeskummer? Oder erzähl einfach, also wie war so deine letzte Trennung? Ich meine, das liegt dir auf der Hand, dass du da durchgegangen bist.
1: Also ich sag mal so, meine letzte Beziehung, die war so mit das Härteste, was ich je erlebt habe, also die Trennung danach. Ne, weil es war auch irgendwo meine größte Liebe, die ich da erfahren habe, obwohl das sehr, sehr kurz war, die Beziehung. Also die vorige Beziehung waren knapp 7 Jahre und die letzte Beziehung waren 3 Monate. Um das mal kurz zu sagen, aber was ich da erlebt habe oder was ich da fühlen durfte oder wie ich mich entdeckt habe oder was ich auch von dem anderen bekommen habe oder von der anderen, habe ich vorher so noch nie erlebt.
0: Okay, du hast gesagt, also das war was ganz Besonderes.
1: Ja.
0: Kannst du das Besondere beschreiben oder was ganz Intensives hast du gesagt? Was verbindest du mit dem Begriff intensiv oder besonders?
1: Ehrlichkeit. Ehrlichkeit loslassen können und also sich nicht verstellen zu müssen, einfach nur so eine ganz tiefe Nähe zu bekommen, so eine ganz tiefe Vertrautheit, dieses Loslassen können, dieses, weil ich bin Mensch, der schon viel erlebt hat, dadurch viele Masken auf hat und die auch schwer sind für mich abzulegen und die Erfahrungen, die Prägungen, die lassen mich immer eine Vorangst haben. Also ich habe ständig Angst vor irgendwas dann, dass das kommen könnte oder Befürchtungen. Ne?
0: Sehr verständlich.
1: Das hat die Natur zum Beispiel nicht, da weiß ich, was kommt oder kommen könnte. Ne? Und, aber halt bei den Menschen sozusagen, ne, ist das für mich, da bin ich zugeprägt.
0: Immer herausfordernd. Du hast gesagt, du hast schwierige Zeiten oder herausfordernde Zeiten erlebt.
1: Überlebt.
0: Magst du darüber erzählen? Musst nicht, also vielleicht so einen ganz kurzen Abstecher in deine, in deine Geschichte geben.
1: Ich kann das mal so ein bisschen zusammenfassen, mal schnell, obwohl es dann auch nicht so schnell geht. Also ich wurde in der ehemaligen DDR geboren, in Halle an der Saale und mein Vater ist früh verstorben, da war ich 4 und war dann mit meiner Mutti alleine. Und meine Mutti war selber noch ein Kind, wurde schwerst misshandelt in der Kindheit und hat dann halt auch versucht, mich so, ne, ein bisschen durchzubringen, aber ist leider auch immer wieder auf irgendwelche Männer reingefallen, die uns nicht gut getan haben oder ihr. Mhm. Und ich habe es dann halt auch mit abbekommen. Und dann sind wir 2 Monate vor der Grenzöffnung ausgereist, mhm, zu ihrem Verlobten im Westen. Ne? Und ja, der war dann schon wieder verlobt und dann ging der Werdegang von vorne wieder los, ne? Und hier und da, mhm, und nie was Festes, nie was Richtiges, ja, und dann bin ich sozusagen mit meiner Mutti alleine irgendwie ins Leben gestolpert und ja, mussten uns versuchen, da irgendwo zu finden. Ne? Mhm. Sie war ständig arbeiten, ich war immer alleine zu Hause und mhm, ja, ne? Und dann in der Großstadt, im Ruhrpott, ne? Ich bin dann in der Grundschule gewesen, ich kam ja aus dem Osten und dann waren wir 3 Deutsche, 3, und der Rest, weiß ich nicht mehr wie viele, es waren 20, ne, Ausländer und ja, mhm, dann wird erstmal, ne, komm erstmal so rein und dann soziale Brennpunkte und naja, wie auch immer, auf jeden Fall habe ich die Schule geschafft. Ne? Also ich habe dann, mhm, auch einen Realschulabschluss gemacht und so weiter und habe mich dann einigermaßen durchgekämpft und ja, aber stand halt ziemlich oft sehr alleine da. Also ich bin mit 12 schon freiwillig auf der Straße gewesen, weil ich nicht mehr zur Mutti wollte, ich durfte nicht mehr ins Heim und, mhm, habe dann so verschiedene Werdegänge durchgemacht, so bei Kumpels gepennt und so weiter und ja, dann mit 18 habe ich meine erste eigene Wohnung gekriegt und ja, habe dann auch in der Altenpflege begonnen, mein freiwilliges soziales Jahr damals und ja, bin aber immer wieder rauf und runter, hab nie richtig Halt gehabt und dadurch war ich dann auch mal in U-Haft gewesen oder ja, hab mir dann, sag ich mal, mein Seelentröster bei Drogen gesucht. Ja, also, mhm, es hat langsam angefangen, also ich habe schon mit 12 Jahren angefangen zu kiffen und seitdem eigentlich täglich, bis vor 3 Jahren, da habe ich komplett aufgehört und hab dann auch in der Zwischenzeit alle möglichen anderen Drogen, ne, probiert. Mhm. Also, ne, wo ich in U-Haft war, zum Beispiel bin ich ans Heroin gekommen, das habe ich danach, mhm, dann auch noch weiter fortgeführt, ne, zwar nicht abhängig, mhm, mäßig, aber immer mal wieder und dann bin ich mal Vater geworden, dachte ich, ne? Und dann kam da aber ein schwarzes Kind raus, ne? Und das hat mich dann auch ganz schön, also es war nicht von mir, ne? Kam dann im Endeffekt raus, 9 Monate lang, dachte ich, es wäre von mir, aber war dann nicht und das hat mich dann so richtig in die Knie gezwungen und da bin ich dann stark alkoholabhängig geworden, also erst langsam, innerhalb von einem Jahr, mhm, hat sich dann gesteigert, dass ich dann, ne, ungefähr auf eine Flasche Schnaps war und dann hat es jetzt weiter hochgesteigert, dass ich dann also bis zu 3 bis 4 Flaschen täglich dann gebraucht habe.
0: Ja.
1: Und dann, ich konnte, mhm, dann auch nebenbei Polytox, ne, ich habe sämtliche Drogen noch genommen. Dann sind meine Borderline-Züge noch stärker geworden, ne, also ins Extreme ausgeartet hier mit den Selbstverletzungen. Ne, und nicht nur körperlich, sondern auch seelisch. Ne, also ich habe mich dann lieber auf der Straße rumgelümmelt, obwohl ich eine Wohnung hatte, bin, ja, barfuß rumgelaufen, habe aus dem Mülleimer gegessen, obwohl ich es nie nötig gehabt hätte. Also habe mich wirklich selbst gedemütigt irgendwo, mhm, und mir selber dann die Schmerzen zugefügt. Und weil ich einfach nicht mehr wusste, wonach ich greifen soll.
0: Wonach, genau.
1: Keinen Halt gehabt. Mhm. Ne? Und auf der Straße kann ich mich ein bisschen aus. Ne? Meine Leute waren alle so kaputt wie ich. Und ja, da ging es einigermaßen.
0: Da hattest du ein Netz. Also das war was so.
1: Ich habe mich zu Hause gefühlt. Ja,
0: genau.
1: Ja. Das habe ich, mhm, bis heute noch irgendwo so ein bisschen das Gefühl. Ne? Also, mhm, zwischen den ganzen, ich sag mal, kaputten. Ne? Ja, ne? Da kann man sich, mhm, irgendwo wohlfühlen. Ne? Dann braucht man sich nicht zu sehr verstellen. Ne? Dann kann man den Schmerz leben.
0: Mhm.
1: Naja, aber nichtsdestotrotz hätte mich das fast das Leben gekostet. Also, wo ich dann auf den 3 bis 4 Flaschen Schnaps am Tag war, dann habe ich nur noch Blut gespuckt, also ne, erbrochen. Mhm. Und also ich konnte auch nicht mehr im Liegen schlafen. Ich hatte einen Eisen, also Teerstuhl, sagt man dazu, so Blutstuhl. Ne, und musste jeden Tag klauen gehen, ne, weil, mhm, ich bin nicht anschaffen gegangen oder sowas für irgendwelche Drogen. Ich habe geklaut und verkauft. Und, ne,
0: mhm,
1: war so ein völlig stressiges Leben. Dann auch öfter

0: Also sie war
1: Ja,
0: auch
1: du hast viel
0: so
1: erlebt,
0: einige,
1: ne?
0: jene, ne, die halt auch immer wieder, ne, solche Männer aufgesucht hatte. Naja, und dann habe ich noch ein Jahr sozusagen ein bisschen rumgedümpelt und habe dann gesagt, ich muss hier weg, es geht nicht anders. Und bin dann vor 13 Jahren, also vor 15 Jahren hat mein Weg begonnen und vor 13 Jahren bin ich dann nach Mecklenburg-Vorpommern gekommen, habe hier eine Langzeittherapie gemacht, habe eine neue Lehre gemacht und seitdem komplett schnapsfrei, keine Drogen. Also ich habe, wie gesagt, bis vor 3 Jahren noch gekifft, das ja, aber kein Heroin mehr, kein Kokain, Kokain gar nicht eigentlich, das hat mir nichts gebracht durch mein ADHS. Aber ja, also ich habe
1: Ja,
0: alles aus dem Kopf
1: ja,
0: gelassen,
1: ja.
0: ne? Und jetzt, wie gesagt, gar nichts mehr.
1: Ja.
0: Ne? Und
1: Das heißt für dich, du bist ja ein, kann ich, wenn ich jetzt so sage, du bist ein Beziehungsmensch. Ist das, würdest du das
0: ja,
1: unterstützen?
0: auf jeden Fall,
1: Auf
0: auf
1: jeden
0: jeden
1: Fall.
0: Fall. Also keine großen Beziehungen, nicht in so einen Raum rein. Also klar, auf der Straße geht es nicht anders. Aber ansonsten reicht mir eine Person und mein Leben ist ausgefüllt.
1: Du hast
0: Ja.
1: immer nach Beziehung gesucht, ne?
0: Immer,
1: Und
0: ja.
1: es war relativ, oder ich sag jetzt mal so, sehr haltlos gewesen, was du jetzt erzählt hast in deinem, also wie du aufgewachsen bist, da war für dich das Thema Beziehung sehr, sehr schwierig, in Beziehung zu treten. Würdest du sagen, dass du eben halt praktisch, ich sage jetzt mal so, die Drogen oder auch das, was du jetzt erzählt hast, dass das für dich wie so eine Art Beziehungsersatz war?
0: Jein, also das hat mir ungefähr die gleiche Zufriedenheit gegeben, wie ich in der letzten Beziehung erfahren habe, zum Beispiel.
1: Ja, zum Beispiel, ja,
0: Diesen
1: genau.
0: Halt, diese Nähe, diese Zufriedenheit, also die Ruhe innerlich. Also es hat mich sehr von dem chaotischen Leben rausgeholt und ich konnte mich halt auf die Droge konzentrieren oder auf die Beziehung konzentrieren. Musste mich nicht so sehr auf meinen, sag ich mal, klaren Kopf
1: Einen kleinen,
0: konzentrieren und
1: auf dich
0: das,
1: selbst.
0: ja, und das ist einfach zu viel gewesen. Einfach zu viel zum Aufarbeiten und ich kann schlecht Mauern oder einen Vorhang davor ziehen, weil wenn ich dann klar werde oder klar bin, dann prasselt so viel auf mich ein.
1: Was denn zum Beispiel?
0: Alles, meine ganze Vergangenheit. Das ist das alles, was ich noch nicht so richtig aufgearbeitet habe. Ich bin auch eigentlich seit meinem 12. Lebensjahr in psychologischer Begleitung, ja, und versuche es da schon so ein bisschen aufzuarbeiten. Aber ich sag mal, so in seinem stillen Kämmerlein kommt halt alles auf einmal bei mir. Das ist meine Gedanken, das ist wie so eine Bouillabaisse aus allem irgendwie. Und egal, wenn ich mit dem einen Denken aufhöre, kommt das nächste wieder. Und bei den Drogen war es halt so, dann ja, konnte man sich aufs Hier und Jetzt konzentrieren. In der Beziehung genau das Gleiche. Oder wenn man Liebe bekommt oder Liebe geben darf, ne, das ist bei mir auch ein ganz großes Thema. Ich liebe sehr gerne im vollen Umfang
1: Was
0: und
1: verbindest du denn damit, wenn du sagst, ich liebe sehr gerne?
0: das bin ich, das bin ich. Also das
1: Was
0: kommt,
1: bist du?
0: ja, das kommt so aus mir raus, auch jetzt auf Arbeit oder so, meine Kunden, also Patienten. Ne, ich verwöhne die, wo ich nur kann, ich beschenke die, ich mache und tue. Und das mache ich vom Herzen her gerne. Ne,
1: Machst du
0: also,
1: das auch gerne mit dir selbst?
0: jein, ja, naja, nur ich gönne mir gerne mal was so, aber halt. Klamotten oder sowas, ne? Oder Werkzeuge, ich mache gerne mit Holz und so weiter, ne? Aber ja, so verwöhnen, ja, ne, geht so, geht so.
1: Was hast du denn, also du hast ja echt jede Menge Erfahrungen gesammelt, also gerade was das Thema Erfahrungen in Anführungsstrichen, aber es sind ja Erfahrungen letzten Endes, gerade was das Thema Sucht betrifft. Ne?
0: Ja.
1: Wie würdest du denn das Wort Sucht für dich definieren?
0: Ja, eine Blindheit und eine falsche Weltsicht. Also es ist, also man hängt an etwas dran, was eigentlich nicht real ist. Also was einem eine Welt widerspiegelt, die ja, die es nicht gibt in Wirklichkeit, die man sich so hinnimmt.
1: Du hast es ja mit den Substanzen gemacht, ne, und erlebt. Und du hast es ja letzten Endes, sage ich jetzt mal so, auch mit einem Menschen erlebt, auch. Das ist ja auch gerade mein Thema. Also Liebeskummer, ein Kummer kann ja nur dann entstehen, wenn du, sag ich mal, leidest. Also wenn du gegen ein Gefühl oder gegen eine Situation kämpfst, dann leidest du, weil du kannst das Gefühl genauso wie die Situation erstmal nicht verändern oder wegmachen, sondern sie ist ja da. Das heißt, wir können auch nach einem Menschen süchtig sein.
0: Ja,
1: Ne?
0: ja.
1: Das ist eben halt so diese emotionale Sucht, wo wir ein Mittel oder einen Menschen im Außen suchen, der uns das gibt, was uns
0: Was wir
1: Glück,
0: uns nicht geben können.
1: ja, oder was uns vermeintlich glücklich macht. Und du hast ja gesagt, du hast also diese Substanzen gehabt und du hast jetzt auch mit dem letzten Menschen, mit der letzten Beziehung, bist du ja in diesen Liebeskummer gerutscht. Das heißt, da hast du dich auch sehr nach außen auf diesen Menschen konzentriert. Was war denn für dich der Unterschied? Also ich habe die Substanzen, ich habe den Menschen und bin da komplett im Außen auf diese beiden.

0: beiden Dinge fokussiert? Das hast du beides erlebt. Kannst du da einen Unterschied feststellen oder wie würdest du das erklären?
1: Ja, also ja, auf jeden Fall. Also von dem einen, das kann man sich
0: selber. Oder auch Gemeinsamkeiten, ne? Ja, also das ist jetzt ein spannendes Thema.
1: Ja, die Droge ist wie den Schmerz, den kann man selber zufügen. Ja, und die kann man sich selber besorgen. Da hat man eine gewisse Kontrolle. Nur beim Liebeskummer nicht. Da hat man keine Kontrolle darüber, dass man geliebt wird oder dass man lieben darf. Und das ist ein Riesenunterschied. Und deswegen kann man auch so schnell in die Drogen wieder reinrutschen oder in die Abhängigkeit. Ne?
0: Weil das kannst du dir holen.
1: Das kann man sich an die Ecke holen. Und das ist keine Schwierigkeit. Aber das ist halt auch nicht mehr annähernd so schön, die Droge, wie eine Liebe oder wie eine Beziehung oder lieben zu dürfen. Ne? Selbst der, ich sag mal in dem Sinne, schönste, ich will es jetzt nicht verschönigen, aber der schönste Heroinrausch ist nicht annähernd so schön wie eine liebevolle Nacht. Ne? Mit Liebe und Innigkeit und Zärtlichkeit. Ne? Also ich bin jetzt nicht so einer, der also ein Bettsportler ist, aber ich kann stundenlang lieben. Ja, und, ja, und das kann man mit nichts vergleichen. Das ist so wunderschön und sich so hingeben zu können. Und, ja, aber das kann man sich halt nicht irgendwo holen. Also ich könnte auch niemals einen Puff gehen oder sowas, das geht nicht. Ne? So einer bin ich nicht. Oder einfach nur mal ne, so eine schnelle Bettnummer kann ich gar nicht. Ne? Aber ja, Drogen, die kann man sich halt immer holen.
0: Ne? Würdest du sagen, dass so dein Ziel eine erfüllte Liebespartnerschaft ist, also mit einem Menschen zusammenzuleben?
1: Jein, ja, das auch. Und aber auch ganz, was ganz oben dran steht, ist halt auch eine kleine Familie zu haben. Also ich wäre so gerne Vater.
0: Was würdest du denn deinem Kind mitgeben, wenn wir da so an
1: also erstmal eine ganz andere Basis bieten, wie ich es hatte. Ja, und dann gucken, also alle ganze Liebe, die ich geben kann, halt. Ne? Fürsorge. Also meine erste längere Ausbildung war ja auch als Erzieher. Ich bin auch früher viel in Freizeiten mitgefahren. Ich habe im Jugendhaus gearbeitet, über ein Jahr lang im sozialen Brennpunkt. Ich habe über ein Jahr im Kindergarten gearbeitet und so. Und daher kenne ich auch so den Bezug zu Kindern. Oder meine Ex-Partnerin, die hat jetzt 4 Kinder gehabt oder davor. Ich hatte schon öfter Freunde mit Kindern und das hat mich halt erfüllt. Ich konnte das geben, ich konnte der sein, der ich bin, weil innerlich, wenn ich das jetzt mal so sagen darf, ich bin nie erwachsen geworden. Also ich fühle mich vom Kopf her wirklich so wie 16, 18, manchmal 20, ne? Aber nicht wie ne, fast 100, ja, so 43, das ist schon echt heftig.
0: Fast 100.
1: Ja, ne, also fast 50 auf jeden Fall, da gehe ich ja drauf zu.
0: Also, da hast du ja ganz viel Potenzial. Da sind wir ja auch wieder beim Thema Liebeskummer, also wenn... Der gibt ja eigentlich auch was. Also könntest du irgendwie was Positives sagen oder was würdest du einem Menschen raten? Es ist immer schmerzhaft, das wissen wir. Was würdest du einem Menschen raten, der Liebeskummer hat oder was ist für dich so das Positive neben all dem Schmerz, was du jetzt schon so rausziehen kannst?
1: 2, 3 Sachen kann ich dazu sagen. Also, was ich jedem sagen kann, der Liebeskummer hat, weil ich weiß, wie heftig das war für mich, also wie extrem. Das hätte mich auch fast sozusagen fast das Leben gekostet, wenn ich im falschen Weg gelaufen wäre. Aber es geht vorbei. Es geht vorbei, wenn man daran arbeitet. Wenn man sich jetzt nicht, ich habe mich nicht in Drogen hingegeben, ich habe nicht angefangen zu saufen oder zu kiffen oder mir irgendwelche anderen Substanzen geholt. Ich bin nicht ausgerastet, ich bin nicht mit dem Auto vom Baum gefahren, sondern ich habe mich den Sachen gestellt, schmerzhaft, Tag für Tag, Nacht für Nacht, mit Podcasts, mit meiner Psychologin, mit Freunden. Und muss sagen, nachdem ich jetzt mein Leben ein bisschen geändert habe oder mich mehr darauf konzentriert habe oder mich um den Liebeskummer aktiv gekümmert habe, es geht vorbei. Es geht vorbei. Ich wäre auch fast auf den Fehler reingefallen, mich in eine andere Beziehung zu stürzen, ne, um dann wieder das zu bekommen, was ich vorher bekommen habe. Ne. Sondern das geht auch, das ist auch eine Möglichkeit. Jeder findet da seinen Weg und vielleicht danach dann zu sich. Aber ich sag mal so, auch diejenigen, die sich mit sich selber befassen, die werden auch darüber hinwegkommen. Es ist sehr schmerzhaft, ich weiß, und es kommt wieder, es geht in Wellen, ne? Manchmal mehr, manchmal weniger. Ich habe manchmal nächtelang nicht geschlafen oder wenn es mal hochkam, eine halbe Stunde oder sowas. Ne? Ich war sowas von ausgelaugt. Aber es geht vorbei. Ja, das Positive, was ich zum Beispiel aus Liebeskummer jetzt rausziehen kann, also ich habe dann mein Berufswelt jetzt geändert. Ich habe mir gesagt, ne, also durch die Podcasts habe ich das aber mehr Selbstbewusstsein und zu kriegen. Also mir selber mehr bewusst zu sein oder Selbstwertgefühl zu steigern, ist in dem Sinne dann, dass ich mich dann in einer anderen Arbeit, ich habe vorher nebenbei so ein bisschen gearbeitet, auch für ältere Mitmenschen und habe dann Haus und Hof gemacht und so weiter. Und hat dann aber mich jetzt in der Altenpflege dann beworben und auch angenommen worden in der mobilen und bin jetzt tagtäglich, also manchmal auch, wie gesagt, 8 bis 10 Tage am Stück und so weiter. Aber ich habe eine Erfüllung gefunden, ich habe eine Aufgabe gefunden und alleine dadurch habe ich auch ein bisschen mehr Ablenkung und ein anderes Selbstwertgefühl. Also wenn ich alleine für mich sage, ja, du bist gut, klar, kann ich mir glauben, muss ich aber nicht. Wenn ich es aber durch meine Taten mitbekomme, ist es was anderes. Und dadurch, ohne diese Trennung wäre ich nicht so schnell gewachsen. Ich hatte vor, mich dann in 1,5 Jahren selbstständig zu machen und na, als Alltagsbegleiter. Und das hätte alles noch so lange gedauert. Aber da ich mir gesagt habe, nee, du musst jetzt kämpfen, bevor du irgendwie den Drogen da verfällst oder wieder den Drogen nicht hingibst. Und habe ich halt diesen Weg gefunden, der am Anfang auch schwierig war. Aber seitdem ich begonnen habe, ist halt alles leichter geworden. Es ist immer noch genauso hart. Es kommen auch immer wieder noch diese Phasen hoch. Und es ist immer noch genauso tief drin. Nur mein Alter ist anders. Es sind jetzt nicht mehr 99% nur noch der Gedanke an den Liebeskummer, sondern 90% mein Leben und 10%, wenn es dann hochkommt, der Liebeskummer. Mhm. Und ich gucke aber auch gleichzeitig nach vorne. Ne? Also das ist dieser Perspektivwechsel. Also dass ich das auch mal durch überlebt habe oder überstanden habe, dann diesen Liebeskummer, das nehme ich als Positives auf jeden Fall davon mit. Ne? Und die Liebe zu mir selber, dass ich die langsam entdecke und das Selbstwertgefühl, also das, was man wirklich für sich schaffen kann, die Veränderung dadurch zum Positiven hin. Mhm. Also sich positiv durch Liebeskummer zu verändern, das.
0: Das könnte, würdest du sagen, also dass du das Potenzial auch in dir entdeckt hast, also was, zu was du eigentlich fähig bist, was du willst. Du hast vorhin gesagt, Perspektive, hast du dir selbst eine Perspektive gegeben, dass du nach vorne schaust, hast dir selbst Aufgaben gegeben, kann man das so sagen, du hast dir selbst Aufgaben gegeben und das ist ein Stückchen weit natürlich, ich kann jetzt sagen, es ist ein Stückchen weit auch so ein bisschen Ablenkung, aber es ist ja eine produktive Ablenkung, die etwas mit dir zu tun hat. Ne? Und ich kann das so aus meiner Erfahrung heraus sagen, also wenn so die schwersten Stunden, die ich hatte, wo es am dunkelsten war, am schmerzvollsten war, da sind dann auch immer die Ideen entstanden. Also ob das jetzt die Idee ist zu der Radiosendung, ob das die Idee war zu der Selbsthilfegruppe, die ist wirklich in den dunkelsten Stunden aus mir geboren worden. Und ich habe nie dran geglaubt. Also ich war eben halt auch im Schmerz gefesselt und habe immer nur gedacht, warum kommen die Kerle genauso, wie sie gehen? Und das hat mich also praktisch dann irgendwann an den Punkt gebracht, dass ich hingucken musste.
1: Ja, weil ich immer wieder das Gleiche
0: war. Musste, ja.
1: Also man wird die Seele wund.
0: Ja, genau. Ich habe gedacht so, und jetzt an der Stelle. Und da habe ich dann auch wirklich den Ruf gehört. Ne? Also es hat ein paar Mal, es hat ein paar Schläge gebraucht, Einschläge. Mhm. Und dann irgendwann, weiß ich, stand ich da und es ist wie so ein Blitz in mich reingefahren. So, es war wirklich ein innerer Ruf. Also jetzt will ich es wirklich wissen. Ich will wissen, warum mir das immer wieder passiert. Und dann habe ich mich auf den Weg gemacht. Und dann ist es mir natürlich auch immer wieder passiert. Ja. Mir sind dann sozusagen die Menschen auch immer wieder begegnet, die mir Dinge, wir wissen das ja, es ist alles nichts Fremdes mehr. Wir werden gespiegelt. Also wir können uns nur im Gegenüber erkennen. Wir können uns selbst nicht erkennen. Das geht gar nicht. Im besten Fall wissen wir das und tun das auch. Und dann gibt es natürlich, und das Gegenüber berührt uns immer. Und das heißt, es ist wirklich ein Aufwecken. Also es ist natürlich ein schmerzhaftes Aufwecken. Wenn es freudig wäre, würden wir nicht hingucken. Das ist einfach so. Der Mensch.
1: Natürlich. Dann ist zufrieden.
0: Dann bist du zufrieden, ist ja nichts, kannst du irgendwie.
1: Kannst das Leben fallen lassen.
0: Genau, da passiert nicht viel. Mhm. Aber wenn wir eben halt wirklich in unserer Wunde berührt werden, dann gucken wir hin. Oder nicht gleich, aber irgendwann dann schon. Und das kann ich wirklich so jedem mitgeben und das kommt ja jetzt auch aus deinen Erzählungen raus. Es gibt diesen Turning Point und hört hin. Es gibt diesen inneren Ruf und wenn ihr den spürt, dann macht euch auf den Weg. Ich glaube, das kannst du nur so bestätigen.
1: Ja.
0: Und wir sind jetzt zwei, die das machen und wir sind zwei, die sich da auch immer treffen und dann also connected sind. Und wir connecten uns ja auch immer mehr und sich austauschen, das finde ich ganz wichtig, ein Netzwerk bilden und dass du einfach weißt da draußen, und da spreche ich jetzt mal zu dir da draußen, ihr seid nicht allein. Das ist vielleicht nochmal ein ganz gutes Thema. Wie hast du das denn so empfunden oder mitbekommen, so ich sag jetzt mal so Metaebene, nehme ich jetzt mal so die Gesellschaft, wie geht denn die Gesellschaft mit Liebeskummer um? Oder wie präsent ist das Thema, so Liebeskummer? Hast du da ein paar Gedanken?
1: Hm. Also ich sag mal, zu 90-95% sagen sie alle irgendwas, gute Ratschläge hier, das geht vorbei und ne, macht dir keine Sorgen oder kommt die nächste und so weiter. Aber in dem Moment bringt einem das gar nichts.
0: Ja, genau.
1: Ich habe meinen besten Freund zum Glück an der Seite gehabt, der mich da, der immer ein offenes Ohr für mich hatte, der auch Verständnis und sehr empathisch mir zugehört hat. Und egal, ob es ihn jetzt nicht interessiert hat, wir haben manchmal stundenlang gesprochen und das war eine sehr große Hilfe für mich. Und ja, und halt, wie gesagt, dass ich mich dann halt auch gedrückt habe an dem Turning Point, ne, und dann auch aktiv nach einer Selbsthilfegruppe gesucht habe. Das hat mir natürlich auch geholfen. Ich hätte niemals gedacht, dass ich da jemanden finde oder dass es so eine Gruppe gibt. Ich war auch schon in Schwerin gewesen für Leute, die Trauer durch Verlust erfahren haben. Das war aber auch nicht meine. Und das ist jetzt wirklich so für junge Leute oder ne, für uns, Mid-Age-Leuten sozusagen.
0: Genau, Mid-Age-Leute, ja, junge Leute.
1: Also für alle wäre das eigentlich eine Rubrik, wo man sich also mit Erfahrungen von anderen teilen kann. Und das hat mir natürlich auch sehr geholfen.
0: Ja, das ist auch, also das fängt auf. Und vor allen Dingen zu hören, dass es anderen genauso geht. Weil es ist ja, es ist das, was du auch schon gesagt hast, es ist kein Spaß. Es ist definitiv kein Spaß. Und es ist nicht nur emotional, sondern das hast du vorhin auch angesprochen, es ist auch körperlich. Also du spürst ja, eben halt total, wirklich diese total körperliche Auseinandersetzung.
1: Absolut.
0: Es schießt in dich ein, also ob das die Verlustangst ist, ob das die Unsicherheit ist.
1: Herzschmerzen, Bauchschmerzen, Schlaffheit, allein auch diese Schlaflosigkeit, das hat einem Energie geraubt. Aber diese körperlichen Symptome waren so extrem. Ich wusste manchmal gar nicht mehr, wo oben und unten ist.
0: Was hast du dann gemacht? Also kannst du da einen Ratschlag geben? Oder?
1: Ja, ich hab's mit allen möglichen. Ich habe Baldrian-Tropfen, Lavendeltropfen probiert. Ich habe die Kraft in der Natur gesucht. Aber in dem Moment ist es für mich, weil wirklich Beziehung ist für mich was ganz Essentielles. Wenn ich mich darauf einlasse, dann war es bisher so, dass es für mich irgendwo eine Lebensnotwendigkeit. Also es hält mich am Leben sozusagen. Als es weggefallen ist und ich war wirklich so tief drin, da konnte mir fast gar nichts mehr helfen. Also ich stand wirklich wie im schwarzen Wald und wusste nicht mehr ein und aus. Und hätte ich meine Tiere jetzt nicht gehabt, die ich unbedingt versorgen muss, ne, die Hühner, die Katzen, der Hund will, ne, und ja, das hat mich irgendwo ein bisschen rausgeholt. Aber ich habe mir dann die ganze Zeit auch durch die Podcasts, ich habe auch sehr viele Podcasts gehört, ne, die haben mir auch wieder Kraft gegeben und ich habe es vom Weiden und im Wald reinschallen gehört. Ja, und
0: ich musste durch
1: dieses schwarze Tal laufen.
0: Es ist,
1: die körperlichen Schmerzen, die seelischen Schmerzen, die physischen, es ist egal, von außen hatte ich nirgendwo wirklich Unterstützung, auch wenn mein bester Freund für mich da war, konnte mir keiner diesen Schmerzen, dieses Leid nehmen und ich dachte, das hört nie auf. Nie. Ne? Also ich dachte, da kommt keine mehr, die so ist wie sie und ich werde nicht mehr richtig. Ne? Und ich muss jetzt alles geben, um die Beziehung wieder zu retten. Und, und mir ist ein glücklicher Zufall passiert. Ne? Ich habe mich dann auf Arbeit so ein bisschen in Arbeitskollegin verguckt. Ne? Und dadurch konnte ich auf einmal diese Beziehung oder diese Liebe zu meiner Ex-Partnerin oder was sie mir angetan hat durch die Trennung, dieses von heute auf morgen einen Cut gezogen, konnte ich das erstmal sehen, was mir passiert ist oder was ich dadurch erlebt habe. Und nur durch, dass mein Herz wieder lieben durfte. Das war auch eine unerfüllte Liebe, sie hat einen Freund und aber dadurch konnte ich zum Glück ein bisschen Abstand mal davon gewinnen. Und das hat mir geholfen, einmal zu sehen, was wirklich real ist. Und daran konnte ich dann arbeiten. Also Liebe zu spüren dann wieder aktiv, hat mich da ein bisschen aus dem Tal rausgeholt.
0: Das ist so ein guter Punkt, die du sagst. Einmal, wenn dieser überwältigende Schmerz kommt, den kannst du ja nicht einfach so wegmachen. Aber was wichtig ist, aufzustehen, weiterzugehen, vor allen Dingen mit Ritualen. Also es hat mir geholfen, so Rituale, was du jetzt erklärt hast. Du musstest deine Tiere versorgen oder ein Ritual bei mir war dann, was ist jetzt, ich habe gerne Yoga gemacht. Also ich habe mich dann forciert. Körperliches.
1: Das habe ich auch vergessen zu sagen. Ja, das habe ich auch gemacht. Ja, ich bin morgens anderthalb Stunden walken gegangen, abends anderthalb Stunden walken. Ich habe jeden Tag Training gemacht. Ich sah gut aus. Ne? Und ehrlich, also
0: gute Nebeneffekt.
1: Ja, ich hab so übertrieben. Ich habe auch so abgerissen. Ich habe wenig gegessen, viel Sport und Training. Also ich habe mich da voll reingehangen. Und danach hatte ich einen Schulterimpingement, also eine kaputte Schulter, konnte dann nicht mehr weitermachen.
0: Gut, deswegen, das war dann die Grenze.
1: Ja. Ne?
0: Der Körper gesagt, jetzt war genug.
1: Ja, das war dann auch wieder irgendwo eine Sucht, die mir dann das ein bisschen gegeben hat. Ne? Also dieses Wissen, aber das stimmt wirklich, diese körperliche Aktivität, das hat mir auch ungemein geholfen.
0: Ja, es ist ja wie so eine Art, weil du sagst, es ist auch wie eine Sucht, na klar, es ist so wie ein Methadonersatz. Also es ist eine Ersatzdroge, aber es ist eine, die im Prinzip, wenn du es nicht übertreibst, ja, aber den Ausgleich hast du ja auch geschafft, die dir ein bisschen Gesundung auch schafft. Also dieses körperliche Ritual, ja, ja, das hat mir geholfen. Und auch das, was du angesprochen hast, also das Geistige, also die Auseinandersetzung über die mentale Ebene, also wenn du Podcasts gehört hast, also das habe ich auch gemacht. Also ich habe mir wirklich tagtäglich dann Sendungen reingezogen und war dann auch in einer Gruppe connected, die sich speziell mit Liebeskummer Leuten, also wir waren zusammen aus dem Bereich Liebeskummer so rum. Und das hat mir ganz, ganz, ganz viel geholfen, haben uns da ausgetauscht und habe neue Gedanken auch gedacht. Also ich habe wirklich tatsächlich neue Gedanken gedacht.
1: Ja, ja, absolut. Ja.
0: Ne? Also und mich, also neu connected im Gehirn, bin tiefer gegangen, was bedeutet denn das Wort Bewusstsein, was ist der Unterschied zu Bewusstheit und was ist eigentlich, was bedeutet mental, emotional, was brauche ich, um wirklich zu mir zu kommen, da brauche ich im Endeffekt auch die Verkörperung, was bedeutet das, also ich habe mich mit all diesen Themen auseinandergesetzt, intensiv über Jahre. Das ist ein Punkt, also wirklich Rituale auf körperlicher Ebene, auf mentaler, geistiger Ebene. Dann die Annahme wahrscheinlich von den Emotionen, ne, dass wir lernen, diese ganzen Wetter, die da auf uns einstürmen, versuchen zu nehmen. Es ist immer wieder der Versuch.
1: Nicht dagegen ankämpfen. Nee,
0: wir versuchen es ja. Genau. Weil so die erste Reaktion ist ja zu sagen, oh, was habe ich gelernt? Das ist ein Negative Emotion, no negative emotion, please, keine negativen Gefühle, aber die sind ja nun mal da.
1: Die müssen sein.
0: Die sind ja nun mal da.
1: Schmerz ist der Lehrer.
0: Ja, Schmerz ist der Lehrer, der Antrieb.
1: Also bei mir war es so.
0: Ja, ja, genau.
1: Man kann auch mit Vertrauen oder mit guten Freunden ein bisschen darin fallen lassen und dem Vertrauen den Weg zu gehen irgendwo. Aber bei mir war es halt der Schmerz.
0: Ja, ja, bei mir auch, genau. Also das hat uns an unserer Wunde berührt und das war das Letzte, was du gesagt hast, was ich sehr, sehr gut finde. Dass du wieder die Erfahrung gemacht hast, es kann ja eine neue Liebe kommen. Und das ist ganz wichtig, weil ich habe auch immer gedacht, ich meine, wir denken ja viel. Ne? Ich habe auch immer gedacht, es geht nicht besser. Nee. Es geht nicht besser, es kann nicht sein, es muss dieser Mensch sein. Und da sind wir genau bei, also bei diesem, wir machen einen Menschen zum Ziel, was ganz gefährlich ist, denn der Mensch hat ja einen eigenen Willen. Und das habe ich auch gedacht. Und da konnte mir meine damalige Lehrerin so viel sagen, wie sie wollte. Jana, da kommt was Besseres. Das geht gar nicht anders. Das Leben ist so. Das habe ich lange Zeit nicht begriffen. Und das habe ich auch nicht begriffen, als dann das nächste Bessere kam. Dachte ich immer, na, ich bin immer noch skeptisch. Aber es ist wichtig, die Erfahrung zu machen, ja, es geht weiter. Ja, es kommt jemand anders. Und ja, der zeigt dir auch wieder etwas. Und ja, es hört nicht auf. Also nicht der Kummer hört nicht auf, sondern der kann aufhören. Also das Leid hört dann auf, wenn wir nämlich nicht mehr dagegen kämpfen. Wir werden immer wieder leiden, aber wir werden das Bewusstsein haben. Okay, an der Stelle leide ich, weil ich mich noch nicht ganz so hingebe oder weil ich selbst noch nicht ganz so akzeptieren will. Aber es ist nun mal so. Das ist ein ewiger Lernprozess. Menschen kommen neu in dein Leben und du kannst auf das aufbauen, was du gelernt hast, ja, und was du schon durchlebt hast. Und das wird dir dieser Mensch zeigen, weil es werden dir immer Menschen begegnen, die auf Augenhöhe sind.
1: Ja.
0: Genau. Und das ist jetzt schön, dass du das gesagt hast, dass du genau diese drei Punkte, die wir jetzt angesprochen haben, selbst erlebt hast. Das heißt, du hast dich durch den Liebeskummer, kann ich das so sagen, neu kennengelernt?
1: Ich habe andere Teile in mir entdeckt, die schon da waren.
0: Erzähl mal, was denn so für Teile?
1: Ja, also wie gesagt, dass ich mehr Verantwortung für mich übernehmen kann, dass ich mehr kann als das, was ich bisher geleistet habe, dass ich anders lieben kann und dass Liebe kommen und gehen darf.
0: Ne? Ja,
1: also man muss nicht unbedingt festhalten. Oder ich bin jemand, der durch seine starken Verlustängste halt sehr klammert.
0: Ich auch, ja.
1: Mit dieser Eifersucht, obwohl es dann in dem Sinne nicht die Eifersucht ist, sondern mehr diese Verlustangst oder Angst zu haben, dass jemand anders besser ist, schöner ist, stärker ist, irgendwas besser kann. Und dadurch bin ich halt auf andere Personen eifersüchtig. Und die Partnerin kriegt das erstmal
0: ab. Aber da kann man nur so sagen, dann ist es ja auch so ein bisschen so, weil du zweifelst in dem Moment an dir.
1: Total, total. Ja, ja. Das ist halt diese Minderwertigkeitskomplex oder diese ja, diese Selbstbewusstseinsstörungen, die ich dann habe. Ne? Und aber dadurch, durch diesen Liebeskummer oder dadurch, was ich an mir entdeckt habe, ist halt dieser Selbstwert, dass ich selber mehr wert bin und mehr kann. Und ich mir auch mehr bewusst geworden bin, wer ich bin.
0: Ne? Erzähl mal, wie siehst du dich denn heute, wenn du so sagst? Also, wie würdest du dich heute beschreiben?
1: Ja, das ist jetzt auch noch nicht so lange her. Also, die Trennung
0: ist ich weiß.
1: 4 Monate ungefähr. Ja, genau, her. Genau. Also, nee, ja, 5 Monate fast schon. Mhm. Ne? Aber was
0: du hast ja schon viel erlebt, auch so mit dem Thema Sucht und so.
1: Ja, deswegen, ach so, dass dass man sich verändern kann. Also, dass alles möglich ist, dass man wirklich dahin gelangen kann, was man sich vorstellt. Also, was man, die beste Version, die man von sich vorstellt, da geht sogar noch was drauf. Ne?
0: Ja.
1: Es
0: ist wirklich auch so mit den Menschen, wenn dir in meinem Fall jetzt Männer, bei dir Frauen, begegnen, du wirst spüren, das ist jetzt der Richtige. Und solange wie du das nicht spürst, ist es genau das Gleiche. Das ist ein Mensch, der dir etwas zeigt und dann kommt eine Version, die ist noch kompletter. Ne? Das ist genau das, was du sagst. Und das kann ich jedem da draußen mitgeben auf dem Weg, wenn ihr sucht oder wenn ihr so diese tiefe Sehnsucht nach einem Menschen an eurer Seite habt, dann erfüllt sich diese Sehnsucht. Wir müssen nur weitergehen.
1: Ja, das ist an sich arbeiten, das ist wichtig.
0: Genau.
1: Nicht daran arbeiten, jemanden zu finden, der einem das gibt, was man möchte.
0: Nein.
1: Sondern erstmal der zu sein, den der andere Mensch haben möchte.
0: Genau.
1: Ne, den man selber auch haben möchte an seiner Seite. Weil man bekommt meistens nur das, was man selber auch geben kann. Mhm. Und wenn man dann auf jemanden trifft, der einem mehr geben kann, wird er nicht lange bei ihm bleiben, weil man saugt ihn aus. Man braucht das von demjenigen. Mhm. Das ist eine Belastung für den anderen und das darf man nicht fordern. Ja. Man muss zusammen vielleicht wachsen.
0: Ja, zusammenwachsen ist gut.
1: Man kann sich gegenseitig stärken auf dem Weg, aber man darf nie verlangen oder nie von dem anderen Menschen erwarten, für einen da zu sein oder einen zu lieben, sondern man kann das alles miteinander teilen.
0: Mhm.
1: Und dann entsteht was anderes, was Neues, eine andere Liebe. Und da bin ich ja gerade dabei, wo ich mir sage, okay, ich sehne mich so sehr nach einer körperlichen Nähe zumindest, auch nach einer vertrauten Nähe. Aber ich werde jetzt erstmal weiter meinen Weg alleine gehen, sozusagen. Mhm. Also ich werde mich jetzt nicht auf eine Beziehung einlassen. Ne? Mhm. Erstmal, klar, man kann nie sagen. Mhm. Aber ich habe gemerkt, vor zwei Wochen hatte ich mich mal bei Parship angemeldet. Ne? Und nach 3 Tagen hatte ich dann nochmal reingeguckt und da waren auch schon gut Anfragen. Und ich habe auch kurz geschrieben. Aber da habe ich dann halt gemerkt, ich entferne mich gerade wieder sehr von mir selber. Ich habe noch so viel zu tun auf dem Hof und so weiter, noch so viel in meinem Leben noch ein bisschen zu verändern, was durch die Beziehung oder durch mein kaputteres vorher auf der Strecke geblieben ist, was ich dann halt, wenn ich mich jetzt wieder auf die nächste einlasse, liegen lassen würde. Mhm. Weil dann wäre ich mit dem Kopf wieder permanent bei der Beziehung, bei der Suche nach der Liebe und würde aufhören, das noch zu erledigen oder mir weiterzuarbeiten.
0: Das ist auch noch ein guter Punkt, was du da sagst, weil ich meine, es kann nur gesund funktionieren, wenn an dir alles sozusagen die Themen gut bearbeitet sind, im Wachstum sind.
1: Ne?
0: Ob das jetzt im beruflichen Bereich ist, ob das im Gesundheitsbereich ist, ob das im finanziellen Bereich ist. Also wenn du da so sozusagen so ein bisschen wie eine Art safe bist.
1: Ja,
0: ne?
1: Eine ordentliche Basis hast, genau.
0: Deswegen finde ich das sehr klug, dass du sagst, weil wir haben jetzt schon 2 Themen angesprochen oder ein weiteres, das ist dann das Dating. Na, dass du eben halt wirklich, und das ist Bewusstsein, und aus der Bewusstsein heraus entwickelt sich die Bewusstheit, also das, was du tust über dein Bewusstsein, das ist dann die Bewusstheit, das ist die Aktivität. Das heißt, du hast eine Aktivität getan, du hast gesagt, okay, ich date mal, aber hast dann gemerkt, und das ist sehr, sehr klug, also ich gehe mal in mich, stimmt das, fühlt sich das jetzt für mich schon stimmig an? Nee, noch nicht, der Zeitpunkt ist noch nicht da, weil ich möchte mich erst sortiert haben, dass die Basis dafür dann da ist, dass ich mich dann fokussieren kann aufs Dating, weil das ist auch nochmal ein Weg, genauso wie die anderen Säulen, die ich jetzt erwähnt habe.
1: Man findet nicht direkt den richtigen Partner.
0: Nee, unter Umständen nicht. Es kann sein, dass du eben halt wirklich so ein paar aussortieren musst und das ist dann auch wieder sehr rational. Das hat, solltest du zumindest deine Emotionen im Griff haben. Ne?
1: Schwierig,
0: also, aber das gehört dazu, ne? Ja. Ich kenne das. Und dann eben halt rational sagen, da sind wir jetzt eben halt wirklich bei der Partnersuche und beim Dating, wer könnte jetzt zu mir passen? Ne? Wen lasse ich jetzt da so auf diese Basis, die ich mir gebaut und geschaffen habe, und wer kann da mit mir leben oder ist diese Basis, die der andere, das Gegenüber dann reinbringt, kompatibel mit dem, was ich mir da so geschaffen habe. Und da ist es eben halt ein rational-mentaler Prozess, den du da auch durchläufst, vor allen Dingen.
1: Ja, und ich habe auch bei mir gemerkt, ich würde wieder jeden nehmen. Das ist das Doofe.
0: Ja, und das ist ja, das Doofe. Das ist dann schon wieder so.
1: Und da habe ich mir gesagt, komm, den kannst du ja schön malen, den kannst du wieder verändern oder mit dem kannst du in solche Wege gehen. Und dann hat das vielleicht nicht gepasst, aber da habe ich mir gedacht, naja, okay, das wird sich schon ändern. Aber
0: ja, ja, genau. Da, Trugschluss.
1: Genau. Und wenn ich da nicht, ne, sag ich mal, mir das raussuche oder demjenigen begegne oder derjenigen, der auch wirklich zu mir passt, wo auch meine Vorstellungen dementsprechend so ein bisschen sind, dann würde ich mich vorher wieder anderen Sachen hingeben. Ne? Das hätte ich auch bei meiner letzten Beziehung besser beachten sollen, nicht sofort
0: und ich fragen, zu 100%
1: oder meine Psychologin sagt immer, mit 200% gehe ich immer direkt wieder rein, ne? Und das ist auch wirklich so, ne? Und lass alles fallen und alles stehen, alles liegen und mein Leben ist mir dann egal, weil mein Leben ist dann in der Hand der anderen und das darf halt nicht so sein und lieber darauf achten, was man wirklich möchte und das habe ich auch, wie gesagt, dann wieder bei Parship gemerkt oder bei, wo ich jetzt auch unterwegs bin, dann denke ich mir bei jeder zweiten Frau, okay, das ist jetzt die Richtige, das ist die Richtige, die nehme ich, weil einfach mein Körper, meine Seele sich so sehr nach dieser Beziehung, nach dieser Nähe so sehnt und nach dieser Droge von außen bestätigt zu werden. Ne? Und aber ich habe gemerkt jetzt durch diese letzten 4 Monate, dass ich mich immer mehr selber bestätige, immer mehr selber für mich Sachen erfüllen kann, die ich anderen jetzt auch geben kann. Die hätte ich vorher niemals jemandem geben können, diese Selbstbewusstsein
0: sehr, sehr guter
1: und diesen
0: Punkt.
1: Selbstvertrauen. Weil dann hätte ich immer irgendwo was vorgespielt. Oder ich sag mal, im schlimmsten Fall bin ich dann halt aggressiv und bin halt der starke Mann, wenn die Frau den braucht. Ne? Und also ich bin nicht aggressiv in dem Sinne, aber ich bin halt ein absoluter Beschützer. Ne? Und aber so, was ich jetzt gelernt habe, ist halt, dass die Frau sich mehr auf mich verlassen kann, nicht durch den Beschützer, sondern einfach nur durch meine, dass ich mich selber beschützen kann.
0: Genau. Ist, ne? Ja, es geht immer um das Selbst. Also es gibt so einen guten Spruch, den ich dann irgendwann mit der Zeit verstanden habe. Also der Partner, der an meiner Seite ist, ist der, wo ich mich selbst lieben kann.
1: Ja, das ist gut. Ja, genau.
0: Ja, und nicht, also Zweifel, ja, aber nicht die Angst haben muss, dass in meinem Sein irgendwas so merkwürdig ist, dass der sich dann wegdreht und abdreht, sondern dass der da ist. Ne? Der ist da und der bleibt. Natürlich musst du immer an dir selbst arbeiten.
1: Der bleibt ist schon wieder so ein Spruch, da würde ich immer auch ein bisschen Abstand von nehmen, weil man muss immer damit rechnen, dass entweder der von alleine geht, eine andere Sichtweise hat, ein Schicksalsschlag kommt und so weiter. Also das habe ich jetzt auch gelernt, dass das ein Teil ist, dass man sich damit abfinden muss. Das ist ein eigener Mensch und der kann machen, was er will. Es gibt Schicksalsschläge und das kann immer passieren. Also,
0: das ist auch ein guter Punkt.
1: Die Zeit genießen, im Hier und Jetzt. Ne, das habe ich jetzt auch mittlerweile gelernt, mehr im Hier und Jetzt zu verweilen, als in der Vergangenheit, als in der Zukunft, sondern wirklich durch auch diese Aktivität, durch diese Pflege, ne, wo ich von morgens bis abends, früh, Spätschicht und so weiter, ne, ich bin mehr im Hier und Jetzt. Wo ich mehr Gedankenfreiheit hatte für mich oder mich anderen Sachen hingegeben habe, war ich einfach in meiner Fantasiewelt oder mehr in der Zukunft und mehr in der Vergangenheit. Aber das meine ich auch mit dieser Liebe. Nicht vorausschauen, sagen, jo, der bleibt, ich bin richtig, sondern einfach das Hier und Jetzt genießen, weil es kann immer was kommen.
0: Sehr gut. Das ist natürlich auch, weil jede Beziehung hat Anfang und Ende. Hört sich jetzt vielleicht ein bisschen brutal an, aber so ist es. Und so ist auch der Lauf der Dinge.
1: Ja.
0: So ist generell der Lauf der Dinge. Deswegen super, dass du das auch nochmal ansprichst. Ich habe jetzt noch mal so 2 generelle Fragen, vielleicht so zum Abschluss.
1: Ja, ja.
0: Glaubst du, dass Liebeskummer notwendig ist, um Liebe wirklich zu verstehen?
1: Nein, nein. Kinder, wenn die geboren werden, die geben so viel Liebe, die nehmen so viel Liebe an. Mhm. Die müssen nicht erst im Liebeskummer verfallen. Tiere, also ich sag mal so, man ist zwar auch irgendwo instinktgesteuert, aber es ist auch eine Liebe irgendwo da. Liebe ist allgegenwärtig, ne? Und dafür muss es kein Liebeskummer geben.
0: Das heißt, Kinder sind noch in der Lage, wenn du das so, auch das, den Schmerz mal so anzunehmen, also hinzufallen, Schmerz zu haben, aber wieder aufzustehen und freudig weiterzugehen.
1: Aber auch so diese innerliche, diese tiefe Liebe. Also Liebe ist für mich was ganz Großes, auch in der Natur. Und also Liebe ist allgegenwärtig. Und wenn man Liebe vom anderen Menschen erfahren kann, ist die nicht dadurch entstanden, dass er mal Liebeskummer hatte oder dass einem Liebe gegeben wurde, sondern die kommt von innen raus. Also Liebe hat jeder in sich. Das ist, Hass lernt man, glaube ich, mit der Zeit erst. Ne? Und Gewalt und alles mögliche. Aber diese Liebe, die ist von vornherein da. Und die kann jeder geben. Und durch den Liebeskummer spürt man die manchmal erstmal durch diese ganze, durch diesen ganzen Kommerz und alles, was wir gelernt haben. Sei es die Sprache, sei es die Schulform, sei es die Religion, sei es das Verhalten, wie man. Aber dazwischen ist halt diese Liebe. Die, die ist immer da, der Rest ist auferlegt. Aber Liebe ist immer da. Und die kommt nicht nur durch Liebeskummer raus, sondern viele haben auch nicht so ein schmerzliches Leben erfahren oder auch gar kein Liebeskummer gehabt. Die sind voll lieb wie mein Oma und Opa, sage ich jetzt mal im besten Fall. Und sind heute noch zusammen und mussten sich nie fragen, ja.
0: Sowas gibt's. Ne? Die haben vielleicht andere Themen im Leben, sage ich immer, ja, das weißt du nicht. Ja. Ne? Würdest du sagen, dass Liebe ganz viel mit Akzeptanz zu tun hat?
1: Ja. Es war auch Selbstakzeptanz. Also Akzeptanz dem anderen gegenüber. Das hatte ich jetzt schon auch bei meiner Ex-Freundin. Ne? Das hätte ich hätte niemals gedacht, dass ich so lieben könnte. Ne? Auch, sag ich mal, optische Dinge, wo ich vorher gesagt habe, nee, geht gar nicht. Ne? Und dann habe ich im Endeffekt erfahren, dass es das Größte war, was sie berühren durfte oder das Schönste. Und deswegen diese Akzeptanz ist in der Sache keine Akzeptanz gewesen, sondern eher eine Entdeckung meiner Natürlichkeit.
0: Ja, das ist schön.
1: Also mein Bild, was ich vorher von Frauen oder ne, Partnerin hatte, was ich erfüllt haben wollte, wurde mir in dem Fall nicht gegeben, aber ich habe viel mehr bekommen. Ich habe diese Wahrheit bekommen. Das meine ich. Deswegen ist es, kann ich sagen, eigentlich meine größte Liebe gewesen bisher. Weil ich viel mehr erfahren habe von mir oder wie ich leben darf, als ich jemals vorher hatte. Vorher war immer nur eine Suche nach dem, was ich wollte. Und da habe ich bekommen, was aus mir herauskommt.
0: Es ist so schön, das Bild der Wahrheit. Ich habe das gelernt, das mit dem Herzen an sich zu verbinden, dass das Herz auch für Wahrheit steht. Das heißt, du hast etwas Wahrhaftiges im Herzen erlebt mit dieser Frau.
1: Ja, die hat was in mir geöffnet, was ich so sehr verkapselt habe durch meinen Werdegang. Ne?
0: Du hast dich geöffnet.
1: Ja, also bei mir sind Mauern aufgegangen, die ich seit meiner Kindheit verschlossen hatte. Ne? Und das war halt auch das Schwierige, weil diese extreme Liebe zuzulassen, dafür musste ich Mauern abbauen, aber gleichzeitig kamen halt auch sehr viele Ängste hoch und mir sind auch sehr viele Dinge wieder eingefallen, die ich so verkapselt hatte und die ich weggedrückt hatte, die ich dann auch mit aufarbeiten musste. Also da kam der Schmerz, kam gleichzeitig mit der Liebe hoch, nur wo die Liebe noch so extrem da war, war der Schmerz nicht so da. Aber als mir die Liebe genommen worden ist, waren die
0: musstest
1: Mauern
0: du den Schmerz
1: und
0: anschauen.
1: Der Schmerz, der kam so reingedrückt und ich habe so der Liebe hinterhergeschrien. Und es hätte nur der kleinste Finger gereicht. Das ist wie beim Heroin. Ne? Du bist affig, du hast Fieber, du hast Durchfall, du kannst kaum laufen, du hast so Schmerzen. Rauchst du dir aber ein bisschen Heroin auf einmal, ist alles wieder gut. Dir geht's gut, alles ist weg. Und so wäre es auch mit der Liebe gewesen.
0: Und das ist das Gefährliche.
1: Hätte sie mir den kleinen Finger zu der Zeit gereicht, dann wäre auch dieser Schmerz, der mit der Liebe herauskam, wäre da auch sofort weg gewesen.
0: Ja, genau.
1: Aber sie war nicht da und ich wollte nicht hinterherrennen in dem Sinne. Ich habe sie in Ruhe gelassen, dank der Podcasts. Normalerweise
0: hast du die Entscheidung für dich getroffen.
1: Ja. Ne?
0: Und genau.
1: Die Hilfe aber auch durch die Podcasts. Ne? Und da weiß ich auch nicht, darf ich den Hörern die auch empfehlen, diese Podcasts? Also das gibt
0: zwei. Das ist ein bisschen Werbung, aber ich glaube.
1: Stefanie Stahl, oder?
0: Ja.
1: Ne? Also die hat mir wirklich auch so sehr geholfen. Ne? Also dass da die Hut ab, was diese Frau geleistet hat. Und also die hat mir auch wirklich, also dem muss ich empfehlen auf jeden Fall. Ne? Also ja.
0: Aber ich glaube, da findet auch jeder so seins, aber das ist eine Empfehlung,
1: natürlich.
0: Absolut. Denkst du denn, dass jede Liebe irgendwo in dir Spuren hinterlassen hat oder Spuren hinterlässt?
1: Total, ja. Ich kann mich an meine erste Liebe in der Grundschule erinnern. Oder meine allererste große Verliebtheit, da war ich, glaube ich, 4 Jahre alt oder so.
0: Ne? Na, da strahlst du.
1: Da habe ich hier
0: so kann Liebe auch aussehen.
1: Die unendliche Geschichte gesehen, ne? Und damals diese kindliche Kaiserin und so weiter. Ne? Und dann weiß ich noch, die erste Liebe in der Grundschule war Bianca. Ne? Und dann in der weiterführenden Schule war Mareike. Ne? Also das ist, also jede Liebe, die wirklich real, die mich so stark berührt hat, die habe ich bis heute. Ne? Und ja. Auch mein Roger, auch mein Hund liebe ich. Ne? Auch die Liebe, die ich durch die Natur erfahren habe. Ne? Also, ne, oder die Liebe von meiner Ex-Partnerin, die das Leben genommen hat und so weiter. Das ist, also ich habe überall, das macht mich aus. Dass jedes, und auch jetzt meine Ex-Freundin, ne, die mir so einen Schmerz zugefügt hat durch die Wegnahme der Liebe, hat aber auch wieder meine Liebe größer werden lassen und mehr entdecken lassen. Und ich weiß, in mir ist noch viel mehr Liebe.
0: Ja.
1: Ne? Und wenn ich vielleicht mal das Glück habe, da Vater zu werden oder die richtige Partnerin zu finden, ne? Da wird noch so viel mehr kommen und so viel mehr von mir, weil das ist ja in mir, das gibt mir kein anderer, sondern der andere öffnet sozusagen
0: was in mir. Das. Sehr schön,
1: durch sich, sozusagen. Ne? Also das, jedes Mal habe ich immer so einen kleinen Baustein mehr gekriegt, der, den ich mitnehme im Leben. Und deswegen habe ich alle noch so im Kopf.
0: Genau.
1: Das ist halt ein Teil von mir. Weil ich bin derjenige, der liebt, ich bin derjenige, der hasst, ich bin derjenige, der lebt oder auch nicht. Und deswegen kann mir kein anderer das geben, er kann es aber mir öffnen und dann kann ich das dem anderen auch geben.
0: Super, ich denke, das ist ein ganz toller Schlusssatz jetzt gewesen, Thomas. Und was ich dir auf alle Fälle wünsche, ist eine Partnerin und das ist eine Familie und du bist auf dem Weg und wir unterstützen uns gegenseitig und ihr da draußen, also kommt gerne zu uns. Also connectet euch mit uns, ihr seid da nicht allein, wie gesagt. Und bei Fragen, die könnt ihr mir gerne stellen, wie immer über meine E-Mail-Adresse janapotschun@gmx.net. Ansonsten wünsche ich euch einen wundervollen Frühlingsanfang-Einstieg. Also macht viel und habt Spaß draußen in der Sonne und ja, mit Freunden. Und wir hören uns dann in 4 Wochen wieder. Vielleicht habt ihr ein Thema, was euch berührt oder wo ihr sagt, da würde ich gerne, dass du mal so deine Gedanken äußerst. Dann her damit. Das mache ich natürlich gerne für euch. Ja, und kommt gut erstmal in den Frühling rein und habt eine tolle Zeit. Und wir freuen uns, dass ihr uns zugehört habt.
1: Dankeschön. Ja.
0: Und ich freue mich ganz doll, dass du da warst, Robert, und dass du deine Gedanken geteilt hast. Das war mir... es war mir Pleasure.
1: Immer gerne, ja. Freut mich, auch hier gewesen zu sein.
0: Ja, genau.
1: Ja, vielleicht kann man damit auch anderen Menschen helfen. Ich helfe gerne,
0: unbedingt.
1: Deswegen auch eine Altenpflege.
0: Lasst gerne.
1: Die Liebe wachsen.
0: Genau. Und ihr seid nicht allein und geht weiter. Geht weiter euren Weg. Das können wir euch nur mitgeben.
1: Ja, auf jeden Fall.
0: Genau. Dann bis zum nächsten Mal.
1: Tschüss.
0: Tschüss.

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1: Herzlich willkommen an diesem sonnigen Sonntag. Und für euch hier im Mikrofon in der Frieda 23 ist Ralf Kirsten. Und die nächste Stunde heißt Vita Literatursendung. Und ihr hört mich in dieser Sendung nicht allein, denn ich habe mit unserer Redakteurin Lale eine Buchvorstellung produziert. Sie kann leider natürlich heute nicht da sein. Und wir präsentieren Tara Menong mit Unter Wasser, einem aktuellen Roman. Und das Ganze haben wir vorproduziert, wie gesagt. Aber live dann von mir eine Vorstellung des Bildbands Brief aus New York von und über Uwe Jonsson. Und mehr dazu im zweiten Teil der Sendung. Und das beinhaltet auch ein Interview mit dem Rostocker Künstler Matthias Dettmann, der Siebdrucke zu diesem Text von Uwe Jonsson geschaffen hat. Aber wir starten zunächst natürlich mit unserer Vorproduktion. Wir kommen zum ersten Thema in der Loro-Literatur-Sendung und dazu begrüße ich nach langer Pause zunächst Lale in Pirna. Hallo Lale.
2: Hallo Ralf, schön, dass wir es mal wieder geschafft haben.
1: Wir starten heute gar nicht wie üblich, dass wir erst ein Buch nennen, sondern du hast zuallererst Musik mitgebracht.
2: Ganz genau, damit ihr euch nämlich schon mal thematisch auf das Buch einstimmen könnt, was ich euch heute mitgebracht habe, hört ihr jetzt Ocean Drive von Duke Dumont.

0: Das war Ocean Drive und ja, Ozean. Welche Beziehung hat das zu unserem Buch, das du mitgebracht hast?
1: Ich habe euch heute nämlich das Buch Unter Wasser von Tara Menon mitgebracht oder Tara Menon. Ich bin mir gar nicht so sicher, wie man sie richtig ausspricht. Das Buch ist ganz frisch im Dumont Verlag erschienen und wurde von Simone Jakob übersetzt. Und wie ihr euch vielleicht schon denken konnt, bei dem Titel Unter Wasser gibt es hier auf jeden Fall das Thema Meer und Wasser in diesem Roman. Und so wie es alle anderen Sommerbücher aus den letzten 2-3 Jahren auch schon hatten, ist dieses Cover von dem Buch auch unfassbar schön, weil es wieder so eine Wasseroberfläche zeigt. Ich weiß nicht, Ralf, ist dir das schon mal unter die Augen gekommen vorher?
0: Es ist mir nur in deinem Post unter die Augen gekommen.
1: Und was würdest du denken, worum es geht, wenn du jetzt nur das Wasser siehst?
0: Na, das sieht eigentlich sehr schön aus, ne? Also man denkt so an Strandurlaub.
1: Und das passt auch ziemlich gut zum Inhalt, denn in dem Roman geht es um Marissa und zwar auf zwei Zeitebenen. Einmal Marissa 2004 und einmal Marissa im Jahr 2012. Und die Handlung passiert dahingehend so, dass Marissa mit 6 Jahren ihre Mutter verliert und ihr Vater ist Meeresbiologe, genauso wie auch die Mutter. Und er denkt sich so, ich halte das hier nicht aus. Sie kommt mit dem Tod der Mutter logischerweise oder verständlicherweise überhaupt nicht zurecht und möchte die Forschung weiterführen, die Mutter gestartet hat, und zwar in Thailand. Und so fahren die beiden nach Thailand, ziehen dorthin und Marissa lernt ziemlich schnell Ariel kennen und die beiden schließen sich an und sind einfach ganz, ganz enge Freundinnen, die wirklich von Grund auf an sofort ein Herz und eine Seele sind. Und damit beschäftigt sich das Buch. Also es geht sehr viel um Freundschaft. Sie verbringen ihre Zeit super viel am Meer, am Strand, beim Tauchen, bei allem, was man sich irgendwie vorstellen kann, was so in Thailand möglich ist. Und auch bei dem Erforschen von Mantarochen. Genau. Und vielleicht könnt ihr euch vorstellen, das Jahr 2004 und Thailand, da gab es eine große Naturkatastrophe und auch die ist sehr relevant für die Geschichte. Ja, so viel vielleicht erstmal zu den Themen.
0: Das ist ja auch immer eine Frage, wie bist du zu dem Buch gekommen? Das ist ja aktuell erschienen. Kommt das so ein bisschen aus der, ich sag mal, Blogger- und Instagram-Bubble oder war das eine Entdeckung der Frühjahrsmesse?
1: Also ich habe es tatsächlich selber noch gar nicht gesehen gehabt und hatte es auch überhaupt nicht auf dem Schirm. Und das sind wieder diese Art von Buchpost, die ich so gerne mag, wenn der Verlag einem ungefragt was zuschickt und man sich erstmal denkt, oh, jetzt muss ich das doch lesen, obwohl ich gar nicht so viel Zeit habe. Und sich dann daraus aber so eine Perle der Literatur sozusagen ergibt, die man vielleicht gar nicht auf dem Schirm hatte. Ich hatte aber, bevor mich das Buch erreicht hat, schon in den Stories bei Instagram von einzelnen anderen Buchbloggerinnen das Buch gesehen, die das bereits begonnen hatten und schon meinten, Leute, das müsst ihr euch merken, das ist das Highlight des Frühjahrsprogramms sozusagen.
0: Du hast das schon gesagt, da spielt ja auch die Naturkatastrophe der Tsunami von 2004 eine große Rolle. Das ist ja ein ganz hartes Thema. Wie ist denn das Buch zu lesen?
1: Also ich finde auch, dass das sehr stark ist und vor allem sehr schwer. Ich hatte ja eben schon mal gesagt, dass sich das Buch auf zwei Zeitebenen abspielt. Also wir haben einmal Marissa zusammen mit Ariel im Jahr 2004 in Thailand und einmal Marissa alleine in New York, wo sie ebenfalls einer Naturkatastrophe entgegenblickt. Denn dort war der Hurricane Sandy, der mit 148 km/h über die Ostküste gezogen ist und dort bereitet sie sich sozusagen auf diesen Sturm vor und fühlt sich zurückerinnert an die Katastrophe von damals. Und das Buch ist extrem schön geschrieben und fast schon poetisch von der Sprache, besonders wenn es dann um diese ganzen Bezeichnungen vom Meer geht, aber eben auch deutlich schwerer, wenn es dann um wirklich gewaltvolle und extrem grafische Szenen von Opfern, zum Beispiel des Tsunamis, handelt. Aber um euch erstmal einen schönen Eindruck zu geben,

Ruck eine Muschel Scherbe aus ihrer Fußsohle und wischt sich die blutige Ferse an der anderen Wade ab. Sie wendet sich dem Meer zu und schleudert die Scherbe so weit weg wie möglich. Ich sehe, wie sich die Muskeln auf ihrem Rücken an- und wieder entspannen, wie sich das Kinn leicht hebt, stolz, dass die Muschel so weit fliegt. Dann springt sie, die Arme um die angezogenen Beine geschlungen. Gerade noch rechtzeitig, um zu sehen, wie beide im Wasser landen, steige ich auf die Felsen. Dann springe ich hinterher und lande, etwas, worin wir beide geschickt sind, in einer Lücke im Korallenriff. Ich genieße das Gefühl des Wassers auf der Haut, öffne die Augen und sehe einen dichten Schwarm von Glasbarschen, deren durchsichtige kleine Körper zeitgleich vorwärts schießen, als gehorchten sie einem unsichtbaren Dirigenten. Ich schwimme strampelnd zwischen ihnen hindurch, sehe zu, wie sie sich teilen, um mich herumschwimmen und wieder zueinander finden. Das Riff ist voller Farben und Leben. Flammfarbene Steinfische, neongelbe Anglerfische, gelbe Schnapper, weiß-orangefarbene Clownfische, ein Schwarm Kaiserfische mit blau leuchtenden Streifen, dicke schwarze Seegurken, Weißkehl-Doktorfische. Zwei Halterfische erkunden mit ihren langgezogenen Schnauzen vorsichtig die Korallen, während ein Zitronenkugelfisch, gefleckt wie ein Dalmatiner, vorbeischwimmt. Eine Muräne glotzt mit weißlichen Augen drei Riffhaien nach, die zwischen den Felsen patrouillieren. Aufgewirbelter Sand glitzert unter den sonnengesprenkelten Wasseroberfläche. Als ich zum Luftholen nach oben schwimme, ist Ariel immer noch unter Wasser. Ich fülle meine Lunge und tauche wieder unter. Ich finde sie im Schneidersitz ein Stück über dem Boden schwebend und bin wie so oft zutiefst beeindruckt von ihrer Schönheit. Im geisterhaft blauen Licht des flachen Wassers sieht sie fast ätherisch aus. Langsam dahingleitende Sonnenstrahlen streifen ihre runden Wangen und ihre dunklen Haare bauschen sich über ihren Schultern. Wenn Ariel einen Raum betritt, kann sie alle zum Verstummen bringen. Manchmal komme ich mir neben ihr unsichtbar vor, aber meist macht es mir nichts aus. Ich sehe, wie sie die dichten Augenbrauen zusammenzieht, während sie auf eine Stelle am Meeresboden blickt, die ungefähr 2 Meter entfernt ist. Sie schaut auf und winkt mich mit 3 Fingern zu sich, was so viel heißt wie, komm her, vertrau mir. Und ich nähere mich ihr wie von einem Faden angezogen. Als ich durch eine Stelle mit kälterem Wasser schwimme, strampel ich kräftiger, um meine Beine aufzuwärmen. Gemeinsam beobachten wir eine schwarz-weiß gestreifte Seeschlange, die auf der Suche nach einem unvorsichtigen Aal zwischen den Felsen herumstöbert, bis uns die Luft ausgeht und wir sie ihrer Jagd überlassen müssen. Zusammen tauchen wir auf und lassen uns ein paar Minuten treiben. Ich auf dem Rücken, Ariel auf dem Bauch, das Gesicht im Wasser. Dann packt sie unter Wasser fest meine Hand und hebt den Kopf, um Luft zu holen. Riss, Sie sind hier! Fast hätte ich ihr nicht geglaubt. Die Mantarochen kommen fast nie zur Nordküste. Aber als ich mich auf den Bauch drehe, um nachzusehen, sind sie tatsächlich da. Gleiten zu 6 durch das Wasser, heben und senken die riesigen tintenschwarzen Flossen mit einer Anmut und Dramatik, die unter Meerestieren ihresgleichen sucht. Ein Geschwader Mantas. Wir finden beide, dass Geschwader ihnen nicht gerecht wird. Es ist nichts Militärisches in ihren Bewegungen. Wir haben nach alternativen Bezeichnungen gesucht. Eine Majestät, eine Pracht, eine Eleganz oder eine Herrlichkeit Mantas. Strampelnd schwimmen wir auf den Grund hinunter. Von dort aus können wir ihre weichen, weißen Unterseiten sehen. Sie sind mit schwarzen, an Rorschach-Tests erinnernden Klecksen bedeckt, mit deren Hilfe wir sie identifizieren können. Anna Kay, Flo Joe, Isabel, Serena, Lizzie und Lily. Rosie hat uns vor ein paar Jahren erlaubt, ihnen Namen zu geben. Ich hätte mich für die Namen von Romanfiguren entschieden, Ariel für die ihrer Lieblingssportlerinnen. Wir kennen diese Rochen, seit wir angefangen haben, von der Insel zu tauchen. Anna Kay ist scheu, bleibt aber immer gern in der Nähe des Geschehens. Flo Joe ist verspielt, manchmal sogar vorwitzig. Isabel ist auf Abstand bedacht, Serena kühn. Lily, die vielleicht atemberaubendste von ihnen, ist nicht ganz so intelligent wie die anderen. Ich drehe meinen Körper in die Horizontale, sodass ich knapp über dem Riff schwebe. Lizzie, mein Liebling, nähert sich mir von oben, blendet die Sonne aus. Sie ist gewaltig. Ihre Flossenspannweite beträgt etwas unter 7 Metern und wunderschön. Blut sickert unter ihrer rechten Rückenflosse hervor und Falterfische versammeln sich an der Wunde, um sie zu reinigen. Serena und Anna Kay warten geduldig, bis sie an der Reihe sind. Alle 3 sind trächtig.

0: Soweit der Ausschnitt aus Unter Wasser, gelesen von Lale, mit der ich auch im Gespräch bin. Und es ist natürlich immer auch wichtig, die Übersetzung zu nennen. Die stammt von Simone Jakob. Und das ist auch so ein bisschen für mich die Frage. Du hast schon gesagt, das Buch ist sehr poetisch. Wie ist denn der Schreibstil? Oder eben der auch der Stil der Übersetzung.
1: Also ich finde, man kommt super gut in das Buch rein. Das liegt vor allem daran, dass es so in drei Teile unterteilt ist und jeder einzelne Teile beginnt mit einem Traum. Und der Traum ist so geschrieben, dass man zuerst gar nicht weiß, dass es sich um einen Traum handelt, bis dann verrückte Dinge passieren. Und ich finde gerade so der erste Traum, der gibt einem schon so das Gefühl dafür, worauf man sich ja einlässt, dass es irgendwie eine schöne Situation ist mit Familie und allem drum und dran. Und dann kommt irgendwie was Komisches, was Gruseliges auch, etwas, was einen überrennen kann. Und so geht's mir auch beim Lesen oder so ging es mir auch beim Lesen, dass ich halt dachte, auch schön und am Strand und die Freundschaft ist so schön beschrieben, gleichzeitig aber auf so eine zurückhaltende Art und Weise beschrieben, dass wir gar nicht wissen, wie alt sind die beiden eigentlich. Also es wird nicht einmal das Alter von weder Ariel noch von Marissa genannt. Wir wissen nur, sie ist mit 6 Jahren nach Thailand gekommen, aber sie reden auch manchmal ein bisschen über Jungs oder über andere Kinder und sie gehen zur Schule. Also müssen wir es irgendwie so in dieses Jugendalter einbinden. Und gleichzeitig ist es aber extrem nahbar. Und das finde ich, hat man selten, dass einem Figuren eigentlich ein bisschen distanziert gegenüber scheinen, indem eben nicht so viel von ihnen bekannt ist. Und gleichzeitig aber diese Tiefe der Freundschaft und diese Emotionalität durch die Sprache so doll rauskommt. Und das ist auch so das, was mich an dem Buch so berührt hat. Gleichzeitig hatte ich ja schon gesagt, es geht ja auch um mehrere Naturkatastrophen. Und da kommt dann so der Bruch. Also es gibt ein Kapitel relativ zum Ende des Buches, wo es um den Tsunami in Thailand geht. Der war damals am 26.12.2004 und entstand durch ein Erdbeben der Stärke 9,1 und zog über 5.300 Tote mit sich. Und da gibt es eben eine Szene, wie auch die Ausmaße beschrieben werden, die offenen Wunden. Und auf einmal ist der ganze Stil so ganz anders. Also es gibt wirklich diesen Bruch und diese Gewalt der Natur ist sowohl schön als auch ganz schrecklich in diese Sprache mit eingebaut. Und ich finde, das ist eine Kunst, das muss man erstmal schaffen.
0: Da höre ich schon ein Stück Empfehlung raus, aber ich will dich dann doch noch mal zur Autorin fragen. Ich habe natürlich, als du gesagt hast, du willst das Buch in der Sendung vorstellen, mal versucht, ein bisschen zu googeln. Und so viel gibt es über sie gar nicht zu finden. Sie ist oder lehrt in einer amerikanischen Universität, habe ich gelesen. Hast du ein bisschen mehr Informationen?
1: Ich habe auch gar nicht so viel mehr herausgefunden tatsächlich. Also ich weiß auch nur, dass sie in Indien geboren ist und dann in Singapur aufgewachsen und lange Zeit, ich glaube 10 Jahre lang oder die letzten 10 Jahre lang auf jeden Fall in New York auch gelebt hat. Ich kann mir gut vorstellen, dass das auch der Grund war, den Roman vielleicht auch in genau diesen Städten anzusiedeln. Und dass sie aber jetzt umgezogen ist und jetzt lebt sie in dem Bundesstaat mit der schwierigsten Aussprache, nämlich Massachusetts. Ich hoffe, das war richtig.
0: Ich habe zumindest verstanden, wo es ist. Das ist ja Neuengland, so in den USA, also der Nordosten der USA. Aber zurück. Würdest du Empfehlungen geben und vielleicht auch ein bisschen gezielt, ja, für wen könnte das Buch passen?
1: Genau, also falls ihr es nicht schon rausgehört habt, ich würde das Buch auf jeden Fall empfehlen. Und ich würde sogar auch hier mal wieder sagen, für alle Altersklassen. Ich kann vielleicht dazu sagen, es liest sich ganz schnell weg. Es hat auch nur 208 Seiten, kurze Kapitel. Und ich habe viel markiert. Ich habe ganz viele Schnipsel in meinem Buch von schönen Sätzen und fand einfach vor allem diese Beziehung zwischen den beiden jungen Mädchen oder dann auch den Umgang später von Marissa, ohne jetzt zu viel Handlung vorwegzunehmen, so intensiv, dass ich richtig, also ich hatte Gänsehaut, ich hatte zum Teil wirklich Tränen in den Augen und habe auch mitgefiebert, ja, wie geht's denn jetzt aus? Was passiert am Ende? Wie geht sie mit der ganzen Situation um? Und deswegen würde ich das eigentlich allen empfehlen, vielleicht auch zur Referenz. Nachdem ich das gelesen habe, habe ich das meiner Mutter in die Hand gedrückt und war so, du musst das lesen. Und sie hat das auch regelrecht verschlungen und fand es extrem gut. Deswegen würde ich, was das Alter betrifft, da keine Einschränkung machen. Ich würde euch aber vielleicht empfehlen, es am Strand zu lesen oder am Meer oder im Sommerurlaub, wenn die Temperaturen ein bisschen steigen, dass man da nochmal ein bisschen mehr sich in diese Stimmung reinbringen kann. Ich glaube, mit Meeresrauschen im Ohr macht das Buch gleich noch mehr intensive Freude.
0: Da wünsche ich dir natürlich bald Urlaub, dass du ans Meer kommen kannst. Das Buch hast du zwar schon gelesen, aber es gibt sicherlich andere, die auch am Meer gelesen werden wollen. Ja, Lale, ich sage schönen Dank für diese Empfehlung und das Kennenlernen einer neuen Autorin und ihres Romans. Aber du hast auch noch eine Musik rausgesucht.
1: Genau, ich danke dir auch natürlich erstmal und freue mich, dass wir heute das wieder geschafft haben, mal was aufzunehmen. Vielleicht hört ihr uns ja jetzt mal ein bisschen öfter als vorher. Und passend nach wie vor zum Thema Wasser habe ich euch von Lücke Lee I Follow Rivers mitgebracht. Und damit tschüss und liebe Grüße nach Rostock.

0: Lückeli hier in der Loro-Literatur-Sendung mit ihrem Song I Follow Rivers. Das ist natürlich schon ein etwas älterer Song oder ein ganz alter sogar von Lückeli. Inzwischen gibt es ja neue Platten auch von ihr oder Scheiben oder ich weiß gar nicht. Heute gibt es sie ja kaum noch physisch. Das sind ja eher digitale Zusammenstellungen. Also jedenfalls gibt es neue und wir hatten die ja auch schon in der Sendung. 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Und wir kommen zum nächsten Thema in unserer Sendung und das ist wieder eine Buchpremiere und zwar eine Buchpremiere hier in Rostock, denn wir sind natürlich ein Rostocker Lokalsender. Und dieses Buch heißt so schön »Ein Brief aus New York«. Und ist eigentlich auch ein Bildband. Und Matthias Dettmann, ein Rostocker Grafiker, Autor, ja, und eben auch bildender Künstler, der hat 20 Siebdrucke gemacht zu einem Text von Uwe Jonsson. Und am 21. April war beim Rostocker Kunstverein am Berg 13 Buchpremiere. Da wurden nochmal 20 dieser Siebdrucke oder die 20 Siebdrucke, die auch im Buch abgedruckt sind, an die Wand gehängt. Und ich erinnerte mich natürlich, dass vor 2 Jahren Matthias Dettmann schon diese Siebdrucke in einer Ausstellung gezeigt hat. Jetzt aber sozusagen diese Siebdrucke nochmal zusammengefasst als Buch und natürlich versehen mit dem Text von Uwe Jonsson und einem Nachwort von einer Mitarbeiterin der Uwe Jonsson Gesellschaft. Und es war ein sehr angenehmer, ein sehr schöner Abend da am Berg 13 beim Kunstverein und ich will natürlich zunächst erstmal etwas sagen zum Text, der auch von Dettmann illustriert wurde. Uwe Jonsson war 1966 in den USA und hat aus den USA einen Brief an Enzensberger geschrieben. Wir werden noch ein bisschen mehr hören. Und dieser Brief ist natürlich ganz besonders Uwe Jonsson mäßig. Uwe Jonsson, der Autor aus Pommern, der natürlich eigentlich in Mecklenburg lange Zeit gelebt hat, 1959 in die Bundesrepublik gegangen ist und dann eben auch in den USA und bis zu seinem Tod dann in England gelebt hat, aber immer wieder eine Sehnsucht nach Mecklenburg hatte. So, genug davon. Wir hören den Briefanfang und es liest Manfred Keiper von der anderen Buchhandlung.
1: Ein Brief aus New York. Über was hier anders ist in New York, im Staat New York. Weißt du, es ist eine von jenen Städten, in die die Westberliner Zeitungsverleger kleine Klingeln aus Porzellan schicken, an Familien, denen ein Angehöriger umgebracht wurde, bei dem Versuch, Angehörige anderer Familien umzubringen, in Vietnam. Das ist noch hinter der Türkei. Ein Brief, über was ja anders ist, über einen Unterschied. Ende der Überschrift. Gelb zum Beispiel. Gelb ist hier anderswo. Ich meine die ganze Farbenfamilie. Was noch gelb ist oder so nahe an gelb wie Ocker oder Kanarienvogel oder einfach alles im Bereich zwischen Rot und Grün. Nicht nur any of the colors, normally seen when the portion of the physical spectrum of wavelengths 571.5 to 578.5 millimicrons specified 574.5 millimicrons is employed as a stimulus, wie Webster sagt, sondern auch was mal gelb war. Gelb ist ja anderswo. Nicht nur im Ei, in den Mongolen, in der Gelbsucht, in Schwämmen, Schmetterlingen, Butterblumen. Nie so viel Gelb gesehen wie hier. Als ein Gelber gilt hier ein Eifersüchtiger, ein Neidhammel, ein Melancholiker, ein Verräter, ein Abtrünniger, einer wie Brutus, weil er nicht ehrenwert war. Gelbe Leute sind hier welche zum Verachten. Gelb heißen die Boulevardblätter, so wie die gelbe Bildzeitung. Und gelbe Eichen gibt es. Und gelbe Barsche. Die Gelben, das sind die, die einen unterbieten, die gelbe Verträge abschließen, was bedeutet, dass sie keiner Gewerkschaft beitreten, nicht einmal einer Gelben. Wenn ja einer gelbt, heißt das, er gibt an und womöglich mit Gejohle. Hier glaubt die Sprache, dass manche Eingeborene im Südwesten des Landes gelbe Bäuche haben, gelb wie Schwefel. Gelb siehst du auf den Einweg-Avenuen. Striche, eine Wagenbreite, reservieren für die Feuerwehr mit gelber Schrift. Gelb in zwei Strichen teilt die Avenue mit zwei Fahrtrichtungen. Gelb in einem Strich auf zweibahnigen Straßen zweiter Ordnung. Gelb grenzt die Fußgängerbereiche in den Kreuzungen ein, breit hingeschmierte Striche. Gelb sind die Gehäuse von Verkehrsampeln, die nicht sprechen können, sondern nur runde Zeichen geben. Auf gelben Quadraten sagt die Polizei den Autofahrern Kurven oder Kinder voraus, rät ihnen zu Geschwindigkeiten. Gelbe Schilder umgeben Straßenbauarbeiten. Gefahr, sagen sie. Gelb sind die Sperren, Bretter auf vier Beinen, mit denen die Polizei ausgebrannte Häuser umstellt oder Neugierige fernhält von festlichen Premieren und Paraden. Mit einem Strich Orange gelegentlich, aber Gelb bleibt unbesiegt. Gelb sind die Bahnsteigkanten der Fernbahnen angestrichen. Gelb ist etwas Nationales. Denk an die einzige gelbe Bahnsteigkante ganz West-Berlins. Auf dem amerikanischen Militärbahnhof in Lichterfelde.
0: Ja, danke Manfred Kaiber. Der hat hier ungefähr ein Drittel eines Textes von Uwe Jonsson gelesen, und zwar ein Brief aus New York. Und da hat Uwe Jonsson die Farbe Gelb genommen und Assoziation, Beobachtung, Überlegung um diese Farbe Gelb hin angeordnet, um eine Unterscheidung zu machen, nämlich was unterscheidet New York oder die USA eben von Deutschland. Und da kommt sehr viel zusammen, eben was weiß ich, von Fahrbahnmarkierung bis eben zum Vietnamkrieg. Also er beobachtet sehr breit dieses amerikanische Leben vom Alltag eben bis in die Politik. Ich finde einen Text, der sich lohnt, gelesen zu werden und der natürlich auch viel von Uwe Jonssons Sprachmagie wiedergibt. Und das hat auch Antje Pautzke an diesem Abend zu Gehör gebracht, aber eben nicht nur zu Gehör, denn im Buch Uwe Jonsson, ein Brief aus New York, hat sie das Nachwort geschrieben und diesen Brief eingeordnet. Und wir wollen natürlich hier von der stellvertretenden Leiterin der Uwe Jonsson Forschungsstelle hier in Rostock uns anhören, wie es zu diesem Brief kam und was so ein bisschen der Hintergrund ist. Hier kommt Antje Pautzke.
2: Wenn Uwe Jonsson einen Brief schrieb, dann war das sehr selten ein Brief der gewöhnlichen Art. Da sind sich auch die Jonsson-Spezialisten einig. Im Nachwort von Jonssons Briefwechsel mit seinem Verleger Siegfried Unseld heißt es dazu nämlich: Die besondere Form dieser Korrespondenz erklärt sich auch daraus, dass für den Erzähler Uwe Jonsson Briefe ein eigenes Genre darstellen. Diese Gattung beherrscht er. Selbst die simpelste Tatsache muss vertrackt und hintersinnig und ironisch dem Gegenüber gemeldet werden. Manchmal spielt er mit dieser Gattung und tut so, als sei die schiere Lust, einen Brief zu schreiben, der Anlass zum Verfassen eines Briefes. Aus Archivsicht kann ich das auf jeden Fall für die große Mehrheit seiner Briefe bestätigen. Und nicht umsonst hat auch Martin Walser einmal gesagt, dass er die schönsten Briefe seines Lebens von Uwe Johnson bekommen hat. Ob Hans Magnus Enzensberger das auch im Sinn hatte, als er im Juni 1966 seinen da noch guten Freund Uwe Johnson um einen Brief bat aus New York mit dem signifikanten Satz: Mein New York hat schon ein bisschen gelbe Ränder, wie ein altes Foto. 3 Monate nach Enzensbergers Bitte nach einem New York ohne gelbe Ränder antwortete Johnson im September 1966: Lieber Dr. Enzensberger, willst du diesen Brief in deinem Fahrplan abdrucken? Du hast gesagt, dein Kursbuch soll alle möglichen Züge fahren lassen. Ein Leserbrief ist ein möglicher Zug in einer Zeitschrift. Ich schreibe dir aber nicht etwa bloß, weil du mir schreibst. Ende der Anrede. Dieser Anrede folgten 2 leicht voneinander abweichende Fassungen dieses Textes, den wir gerade gehört haben. Einmal sehr pointiert gesetzt mit Zeilenumbrüchen, sodass es eher wie ein modernes Gedicht anmutete. Und einmal mit einem durchlaufenden Satz, wie Prosa eben, oder ein Brief. Bereits eine Woche später kam Johnson dann aber Zweifel daran und er an seiner, wie er es nannte, Notierung in der Manier von Gedichten und er schrieb erneut an Enzensberger. Aus meinem Brief in der vorigen Woche wirst du ersehen haben, dass es tatsächlich besser ist, wenn du mir meine Gedichte selber schreibst, ehe ich einmal ernstlich damit beginne. Jene 5 Seiten ziehe ich also zurück, einschließlich Anrede und Unterschrift. Mir gleichgültig, ob in den Ofen oder den Zerreißwolf, aber wirf es weg, wo es keiner findet. Enzensberger war gerade auf längerer Reise, der kommt dann Anfang Oktober zurück 1966 und antwortet: Ich ziehe vor, was im ersten Kuvert steckt. Das, nennen wir es ruhig so, das Gedicht und möchte gern Ansprüche darauf erheben namens der Zeitschrift Kursbuch. Du kennst sie ja. Denn die 2. Fassung des Briefs schreckt grundlos zurück vor der Abtrennung der Zeilen, die dem Leser nützlich und willkommen und dem Text zuträglich ist.
0: Ja, und diese Originalfassung als Gedicht, die sieht man eben in diesem Buch Uwe Johnson, ein Brief aus New York, ganz aktuell. Und man könnte sie natürlich auch im Kursbuch 10 nachlesen, einer Zeitschrift, die Hans Magnus Enzensberger in den 60er Jahren und Anfang der 70er Jahre herausgegeben hat und die im linken Bereich eine sehr große Rolle in der damaligen Bundesrepublik gespielt hat. Die Prosa-Fassung, von der hier auch die Rede ist, die hat Uwe Johnson leicht überarbeitet in den 4. Band der Jahrestage, und zwar als den Tag vom 1. August eingebaut, und dort kann man die Prosa-Fassung lesen, und wer Interesse hat, kann das vergleichen und kann versuchen, die lange Diskussion, ob das ein Prosa-Gedicht sei oder doch nur Prosa, die kann er für sich selbst entscheiden. Heute ist man vielleicht bei dieser Diskussion etwas entspannter, wo Genre-Grenzen in der Literatur durchaus durchlässiger werden. Ja, und bevor wir dann den Künstler fragen, der die Illustration zu diesem Text geschaffen hat, hören wir nochmal Musik, und zwar von Lime Garden, Cross My Heart.

0: Wir sind heute bei der Buchvorstellung Uwe Jonsson, ein Brief aus New York. Und da steht ganz groß drüber Matthias Dettmann, Herausgeber. Aber Matthias Dettmann ist nicht nur Herausgeber dieses Buches, sondern auch der wesentliche Gestalter. Denn das Buch wird als Bildband geführt und das liegt an den berühmten 20 Siebdrucken, die eben Matthias Dettmann zu diesem Text von Uwe Jonsson gefertigt hat. Und wir sind natürlich Radio, können nicht so schön hier jetzt diese Illustration zeigen, aber wir können natürlich mit Matthias Dettmann über die Illustrationen sprechen. Und bevor wir das tun, ganz kurz, Matthias Dettmann, Illustrator und Autor auf dem Fischland und in Rostock. Und er arbeitet als Projektleiter in der Kunstschule Rostock, macht dort die Vorkurse für die Leute an der Kunstschule, die später sehr ernsthaft bildende Kunst studieren wollten. Wir haben ihn von der Literatursendung schon lange Jahre begleitet, weil er eben auch ein sehr guter Texter ist und eigentlich aus vielen Jahren schon mehrere Bücher veröffentlicht hat, nicht nur als Herausgeber, sondern mit eigenen Texten. Ich habe die Gelegenheit ergriffen, mit ihm über diese Illustration zu Jonsson zu sprechen. Matthias, ich freue mich zwei Tage nach der Buchvorstellung hier in Rostock, dass wir nochmal ins Gespräch gehen können. Es war ja auch schon die Ausstellung vor zwei Jahren. Da merkt man, du hast eine sehr enge Beziehung auch zu Uwe Jonsson. Wie bist du eigentlich zu Jonsson gekommen?
1: Ganz gute Frage. Ich fand Uwe Jonsson in erster Linie ganz spannend, weil er sozusagen eigentlich aus Vorpommern kommt. Und dann durch eine Fluchterfahrung nach Mecklenburg gekommen ist. Und ich als in Vorpommern geborener und in Mecklenburg lebender und literaturbegeisterter Mensch fand das sozusagen anfangs total spannend und habe mich dann da so ein bisschen reingesteigert in diese biografischen Sachen von Jonsson. Und so hat sich das ergeben.
0: Du hast jetzt als Grundlage für das aktuelle Werk einen Text von Uwe Jonsson genommen, den ich gar nicht so kannte bisher. Ein Brief aus New York. Wie bist du auf diesen interessanten Brief gestoßen?
1: Genau, also ich hatte bei Recherchesachen zu Jonsson und Mecklenburg, weil ich für ein Projekt, das nennt sich Bedarfshaltestelle oder nannte sich Bedarfshaltestelle, gearbeitet hatte, wo es eigentlich nur darum ging, wie ist der ländliche Raum heutzutage und damals wahrnehmbar. Und da dachte ich, Jonsson passt da super rein als Thema und habe dazu recherchiert und habe dieses eine Zitat gefunden, wann hat Mecklenburg eigentlich aufgehört? So, und Jonsson hat eigentlich sein Mecklenburg in die USA mitgetragen. Also so habe ich es verstanden und habe dann geguckt, Uwe Jonsson, New York, und habe dann diesen Brief gefunden aus dem Kursbuch 10, den er geschrieben hat. Und den fand ich halt sehr, sehr interessant, weil der einfach so vielschichtig ist.
0: Wie kam es dann bei dir zu einer Idee einer bildkünstlerischen Auseinandersetzung?
1: Jonsson hat in diesem Brief die Farbe Gelb als Mittelpunkt genommen und versucht, mit über diese Farbe Gelb New York zu erklären. Und als Grafiker oder als Illustrator fand ich das natürlich super anregend. Einfach mit einem Farbton eine Geschichte aufzuziehen und eine Ästhetik dazu zu vermitteln und dachte, dazu musst du unbedingt was machen.
0: Hast du eine besondere Beziehung auch zu Gelb oder war das jetzt einfach nur, weil Jonsson Gelb geschrieben hat?
1: Also jetzt habe ich die Beziehung zur Farbe Gelb, davor natürlich nicht, aber durch diese Arbeit ist da jetzt eine ganz enge Verbindung und auch alleine diesen einen Gelbton zu finden, der vielleicht diese Geschichte transportiert, das war auch eine herausfordernde Arbeit, unabhängig von den Motiven, die nachher entstanden sind.
0: Wie bist du an die ästhetische und inhaltliche Umsetzung, an die Annäherung, an den Kommentar zum Brief, den bildkünstlerischen, wie bist du da rangegangen?
1: Da habe ich eigentlich super lange überlegt, wie man das machen könnte und hatte dann einfach eine Idee entwickelt, die ziemlich lange gebraucht hat, dass man das eher plakativ macht. Also Uwe Jonsson hat in diesem Brief oder in diesem Text auf subtile Art und Weise Dinge verpackt und vermittelt. Und ich dachte, dass es eigentlich, wenn man es andersrum drehen würde und das einen plakativen Gedanken irgendwie rausholt, das wäre doch ganz cool. Und hatte auch so ein bisschen an Andy Warhol gedacht, der ja auch in New York lebt und gelebt hat und sozusagen diesen Siebdruck, diese Siebdrucktechnik populär gemacht hat. Und ich dachte, Siebdruck passt da auch super. So, und habe überlegt, was sind denn eigentlich so zeitgenössische Werbematerialien von damals gewesen, die vielleicht Uwe Jonsson auch in New York in der Hand gehabt hatte, die er vielleicht gesehen hat. Und habe einfach geguckt, dass ich bei der Motivwahl mich auf diese Werbemittel berufe. Also wie der New York City Guide aus den 60er Jahren. Und dann habe ich halt geguckt, wie sahen der eigentlich in den 60er Jahren aus. Und daran habe ich mich so ein bisschen orientiert und das hat sich dann durch diese ganze Serie durchgezogen.
0: Es sind ja insgesamt 20 Arbeiten im Buch und auch damals in der Ausstellung. Gibt es aber eigentlich noch mehr Bilder oder ist das, was übrig geblieben ist? Vielleicht gab es ja mehr Entwürfe von dir.
1: Es gibt eine ganze Menge Entwürfe und es gibt auch 3-4 Arbeiten, die das nicht ins Buch geschafft haben oder die nicht in die Serie. Einfach ein Motiv von der gelben Ampel oder vom Taxi. Und ich habe mich aber so ein bisschen dagegen entschieden, so ganz profane Sachen zu nehmen. Und das waren jetzt auch keine Werbemittel aus der Zeit für mich, sondern natürlich eher Stadtansichten. Und ich dachte, das passt vielleicht nicht ganz. Die sind ja nicht weg, sind ja noch da, aber nicht in der Serie drin.
0: Wie ging es dir überhaupt? Vor 2 Jahren die Ausstellung und jetzt das Buch und dann auch nochmal die Begegnung für ein paar Tage mit den Bildern. Was macht das?
1: Es ist natürlich eine andere Präsentationsweise. Als ich jetzt die Arbeiten für die Buchvorstellung wieder gehängt habe, als eine Reihe, irgendwie 18 Meter oder so, geht man natürlich sozusagen dran vorbei und man sieht mehrere Sachen auf einmal. Und im Buch bist du ja am Blättern. Das heißt, du siehst halt immer nur eine Arbeit. Aber es ist ja beides eigentlich berechtigt und beides auf seine Art ganz spannend. Und im Buch ist es vielleicht dadurch ein bisschen intimer. In der Ausstellung ist es vielleicht mehr wie eine Plakat-Litfaßsäulen-Geschichte, die ein bisschen lauter ist so.
0: Ich kann mich entsinnen, vor 2 Jahren in der Ausstellung hattest du auch so kleine Stempel gemacht. Die haben es ins Buch jetzt nicht geschafft.
1: Genau, weil diese Stempel sich mehr mit diesem mecklenburgischen Thema beschäftigt haben und diese Siebdruckserie sich halt genau mit diesem Brief auseinandergesetzt hat.
0: Wie kam es zum Morio Verlag?
1: Wir arbeiten schon ein paar Jahre zusammen. Ich habe 2021 das erste Buch dort veröffentlicht, was so ein bisschen diese Netzwerke von Künstlern und Literaten aufzeigt. Und ich habe das dort einfach vorgestellt und die haben gesagt, ja, das machen wir. Also und daraus ist so eine Zusammenarbeit entstanden, die jetzt schon 2, 3, 4 Bücher beinhaltet und das ist das Neueste. Genau, und die Arbeit macht total viel Spaß mit dem Verlag.
0: Ich habe auch das Gefühl gehabt, dass es eine sehr enge Zusammenarbeit mit der Uwe Jonsson Gesellschaft gibt. Können wir also in Zukunft weiter bildkünstlerische Kommentare zu Uwe Jonsson erwarten?
1: Mal gucken, was die Zeit bringt. Genau, also jetzt bin ich erstmal an einem anderen Projekt bei, aber ich bin da immer sehr aufgeschlossen und finde auch das Thema Uwe Jonsson und Enz Barlach super spannend. Und das wäre vielleicht noch eine Möglichkeit.
0: Dann sagen wir toi toi toi und schönen Dank, Matthias.
1: Ich danke auch.
0: Ja, und da will ich natürlich sagen, Matthias Dettmann, Buchempfehlung auch natürlich. Und zwei Bücher möchte ich besonders herausheben. 2018 hat er im Hinsdorf Verlag das Buch Rostock, mein Arkadien zusammengestellt. Das sind fremde Texte, und zwar Texte von Literaten über Rostock. Ich finde, eines der bleibenden Dinge der 800-Jahr-Feier von Rostock. Und jetzt eben im Morio Verlag, das ist ein Imprint des Mitteldeutschen Verlages, Uwe Jonsson, ein Brief aus New York, ein kleiner Bildband, und dieser Bildband enthält nicht nur die 20 Siebdrucke von Dettmann, sondern auch den Text von Uwe Jonsson und das Nachwort, ein sehr informatives Nachwort von Antje Pautzke. Ein Buch, das wir unbedingt empfehlen. Wenn ihr Mitglied in der Uwe Jonsson Gesellschaft seid, kriegt ihr das als Jahresgabe in diesem Jahr. Sonst gibt es das Buch natürlich im gut sortierten Buchhandel. So, wir kommen zu den Veranstaltungstipps im Schnelldurchlauf. Am Montag um 19.30 Uhr müsst ihr nach Warnemünde ins Dock-In. Dort stellt der Hinsdorf Verlag sein Buch Ostsee, wie geht's? Ein Sachbuch vor, eben wie es der Ostsee geht. Und das Ganze ist eine multimediale Buchpremiere und es kostet keinen Eintritt. Am Dienstag, am 12.05. könnt ihr um 18 Uhr Sascha Stanisic Kinderroman Wolf erleben, und zwar im Volkstheater. Und am Freitag haben die Freigeister Premiere und sie bringen Susi Miller Prima Facie als Schauspiel in das Freigeistreich. Ja, voten könnt ihr nicht mehr für unseren Song Talco Dalla Mia Porte della Strada. Wir verabschieden uns auf dem 6. Platz nach 11 Wochen in den Loro Charts und ich sage Danke an alle, die mitgevotet haben. Und zum Schluss gibt es bei uns nochmal Musik, und zwar von Bea Miller, Depressed on the Internet. Und es gibt ein Gedicht von Uwe Kressmann, der am 1. Mai seinen Geburtstag gehabt hätte. Und für euch am Mikrofon war Ralf Kirsten, der sagt Tschüss, wünscht euch noch einen schönen Sonntag. Sendewiederholung wie immer Mittwoch 13 Uhr und nächsten Sonntag 18 Uhr eine neue Literatursendung.

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2: Hallo, herzlich willkommen. Ich bin Linus Volkmann und ihr habt gehört die Literaturshow auf Loro. Und jetzt aufwachen, es geht zum Phlegma Express über. Viel Spaß.
3: Willkommen beim Phlegma Express, viel Spaß.
4: Diese bedeutungsschwangere Pause hat mir sehr gut gefallen.
3: Ja.
4: Um einfach nochmal deutlich zu machen.
3: Jetzt geht's weiter.
4: Dass es weitergeht und was völlig anderes jetzt kommt. Mhm. Zu meiner Linken, der herzallerliebste, wunderschön anzuschauende Nerfett.
3: Mir gegenüber der eloquente Landesbeauftragte für Liebe und Harmonie, MV.
5: Und zu guter Letzt, last but not least, der Testbildtester zwischen uns.
4: Zwischen eingekeilt.
5: Eingeklemmt in guter Laune.
4: Eingekeilt,
5: möchte ich es fast nennen. Und froher Zuversicht.
4: Du hast wieder, trägst wieder Glitter heute.
5: Ja, das finde ich sehr schön. Ich habe ein Stück von diesem Geschenkpapier noch in meiner Tasche gefunden und schwupps, bin ich wieder voll im Glitter.
3: Das war doch vom letzten Mal, das war Absicht, oder?
5: Nee.
3: Das hast du doch letztes Mal auch schon mit Absicht drauf gemacht.
5: Nein, das habe ich nicht. Also das ist tatsächlich...
4: Ja, das wird er uns jetzt nicht sagen, das ist Absicht.
3: Ja,
4: das
3: ist
4: aber
3: es
4: ist okay. Ich finde es okay. Genau. Ich finde es okay.
5: Du, ich war auf einem CSD in Blankenhagen.
3: Blankenhagen?
5: Nein, keine Ahnung. Ist wirklich so. Ich habe in die Tasche gegriffen und hatte Glitter in der Hand.
4: Warst du mit dem Fahrrad auf diesem Dorf, von dem du schrubst?
5: Ja, aber in... Kombination mit Zug.
4: Ach,
5: du weißt es selber.
4: Nee, das ist eigentlich schön.
5: Nee, ich weiß, du warst mit dem Fahrrad unterwegs, aber du weißt selber, dass es am Samstagmorgen, dass es da noch sozusagen Gespräche gab.
4: Das stimmt, ich erinnere mich. Das ging ja für dich noch ein bisschen weiter. Ging es noch lange? Oder?
5: Ja, ich glaube 7:30.
4: Quatsch jetzt.
5: Doch, ich, 7:30 musste ich abbrechen, weil ich den Laden verlassen musste. Aber ich habe tatsächlich noch in diesem Prozess des Stein vom Herzen rutschens, habe ich mit wildfremden Menschen noch bis in die, aber sehr verantwortungsvoll. Also ich habe nachher zum Schluss schon eine Kombination aus einem starken Erdbeerlikör und einem halben Liter Wasser getrunken. Also ich habe schon tatsächlich viel
4: gegengearbeitet.
5: Ja, genau, aber ich kann mich erinnern, ich glaube im letzten Jahr war das so, dass ich auch irgendwann im Frühling so reingerutscht bin in so eine Tour. Und da war das nämlich irgendwie so um 8 oder 8.30 Uhr.
4: Geht's jetzt los?
5: Und da war dann das Ende und da war die Sonne, schien so schön. Und ich wollte eigentlich diesen Moment haben, aus der Kneipe rauszutreten, in den Schein der Sonne, die Augen schließen zu können und diesen Moment auf mich wirken zu lassen. Aber das war mir ein bisschen vergönnt. Ich hatte nur ein bisschen Sonne im Rücken, glaube ich, auf dem unteren Ende der Tardingstraße.
4: Okay. Nächstes Mal eine andere Location wählen.
5: Ja, oder einfach ein bisschen warten, bis das Jahr fortgeschritten ist.
3: Genau. Okay. Erster Song, der dazu passt, geht los.
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1: 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Tja. Willem, der dicke Willem.
2: Das war, ach Mensch,
1: mit
2: Willem F.
1: Lass die Morgensonne endlich untergehen.
2: Willem F. Dinklage, unvergessen die Top 5 Time.
1: Daddy's Group war das gerade.
2: Top 5 Time am Samstagmorgen, Vormittag um 10 ging das, glaube ich, immer los.
1: Genau.
2: Und es gab ja noch
1: Schule. Von ihm war auch immer, ich gehe nach Hause telefonieren.
2: Von ihm ist auch die deutsche Version von Watt.
1: Ja, Watt. Captain C. Watt.
2: Ja.
3: Und
2: was willst du denn, hat er,
1: glaube genau.
3: Ich. Ne? Und willst, ne? Von ihm stammt auch der berühmte Satz, noch eine Frage.
2: Ja. Wie pinkelt ein Eskimo?
3: Genau.
1: Ja.
2: Klug, genau. Was ist unsichtbar und riecht nach Hase?
3: Genau, ein Hasenfurz. Und damit hat er sie ja gekriegt, die
2: bösen 9.800 aber die Flasche Wein war ja 9.800.
1: Genau. Ich glaube, er war auch in dieser legendären Villa Kunterbunt da in Hamburg, wo
2: hat er, ich, gehört er dazu?
1: Das war, glaube ich, seine WG. Und dann sind der Udo Otto Lindenberg, sag ich schon.
2: Otto Lindenberg.
1: Westernhagen war da auch und noch ein paar.
2: Otto Westernhagen und Udo Lindenberg.
3: Und Westerwelle. Udo Westerwelle.
1: Genau.
2: Okay. Ja.
1: Und er war nachher wie NDR-Fernsehkoch, glaube ich. Und er taucht auch bei 11.90 auf.
2: Aber er ist doch schon tot. Relativ lange. Ja, ja.
3: Hat er sich auch die Klopfer des Nordens hat er gemacht, ne? Die
2: Klopfer des Nordens.
3: Ja.
2: Kannst du uns einen musikalischen Ausblick geben?
3: Genau, warum? Gibt es ein Thema? Ich hatte
1: kein Thema.
3: Ich hatte ein Thema.
2: Muss reichen für dieses Jahr.
3: Ich hatte ein Thema und habe das euch aber nicht mitgeteilt.
2: Nee, ist gut. Und jetzt machst du es aber auch nicht.
3: Nee, das ich glaube, das macht keinen Sinn. Das hätte man zur Zeitumstellung machen können.
2: Sinn machen kann es sowieso nicht. Sinn ergeben wäre besser.
3: Ja, und Synergieeffekte erzeugen.
1: Aber wir können ja Zeitumstellung nachholen. Wir hängen ja einfach ein bisschen zurück hier. Ist immer in Mecklenburg.
3: Aber machen
2: 50
3: wir.
2: Jahre.
1: Okay, also dann denke ich mal, wolltest du von Scorpions Time after Time?
3: Oh, nee. Das nee. Ich hatte überlegt,
2: wie Hurricane würde ich mir wünschen.
1: Nein.
3: Ich hatte mir überlegt, wir spielen besonders kurze Songs.
1: Besonders kurze Songs.
2: Ja. Das fordert aber den DJ so
3: ja,
2: raus.
3: Ja, nee, machen wir auch nicht.
2: Das machen wir nicht.
3: Machen wir auch nicht.
2: Da kommt er ja ins Schwimmen.
1: Wieso nicht?
3: Aber nur mal als Idee.
1: Kurze Songs. Ja, hätte man vorher mal ein bisschen suchen müssen.
3: Ja, deswegen habe ich extra auch nicht.
2: Ich wünsche mir Frogger.
1: Nee, das ist sehr lang.
3: Das ist zu kurz.
2: Das ist zu kurz.
3: Beschwerden, ja.
2: Ah, okay. Also dann müssen wir schon wieder Einschränkungen machen. Komm, fahr mal so ein Ding ab hier. Irgendwas Schönes.
1: Na gut.
4: Das war es im Jahre 1993. Fischmob unter der Leitung von Boris Nüter, Dänemark. And now back to the 60s, zu den 64ern und unserem nächsten Hörerwunsch.
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6: Hallo, ich wünsche mir Frogger von der Gruppe Atari.

0: Ja, das war 39 Sekunden.
1: Ja, und ich glaube, das war aber gelogen. Mhm. Es fehlte das blockweise Piepen. Außerdem gab es Frogger, glaube ich.
2: Das ist Unstimmigkeit.
1: Obwohl, nee, warte mal, doch. Also gab es
0: eine Modul-Variante.
1: Das war die Turbo-Variante. Ja, genau.
0: Mit dem Turboloader. Turboloader, also das war, der war noch nicht geladen, aber ne, ja, das hätte man machen müssen.
1: Meine Damen und Herren, so hören sich Daten an.
0: Ja, ne?
2: Ja, das Blöcke wissen, einige das wissen das schon noch.
1: Ja, ich, kann man
2: mit
1: ja
2: Audio, auf Audio,
1: kann man mal dazu
2: auf
1: sagen.
2: Audiokassetten gab es das ja.
1: Ja.
0: Ich war mal neidisch, dass beim Atari XJ800 die Atari, ja, die, wenn du die Kassetten, auf denen diese Programme gespeichert waren, abgespielt hast und geladen hast, dann kam der Ton da immer raus. Mhm. Und bei meinem C64 war der Ton immer weggecancelt. Ich habe den, also ich konnte den nicht über den Fernseher dann
2: ach
0: hören.
2: Ach so, ah, okay.
0: Das fand ich mal ein bisschen schade und hat mal ein bisschen geschmort.

0: Was nicht. Das war der, da wo oben die Modulklappe war.
1: Das war der Atari 800 XE und dann gab es noch den Atari 800 XL.
0: Siehst du?
1: Das war dann das Nachfolgemodell.
0: Und das XJ-Modell? Das war nur ein Jaguar.
1: Ich, ich besaß einen Atari 800 XL.
0: Aha.
2: Ja, natürlich.
0: Hatte der oben das Beste in der Mitte die Modul, den Modulschlitz gehabt?
1: Genau.
0: Richtig. Gut, dann war
2: das
0: XL.
2: Das war der XL.
0: Ja. Das war ein Jaguar. 800 XJ, dieser schöne, flache.
2: Oh, das ist ein schönes Auto. Aber den E-Type fand ich noch ein bisschen besser. Mhm.
1: Es gibt tatsächlich über Heinz von Förster gibt es so eine Dokumentation.
2: Jaguar gefahren?
1: Nee, pass auf. Und da ist er in seinem.
2: Er hat gedacht, er ist selber ein Computer.
1: Ja, ja, aber da ist er in seinem Computer-Arbeitszimmer. Und da steht tatsächlich ein Atari, weiß gar nicht, 600 oder so, also noch so ein Vorgängermodell. Eines der ersten Modelle, die er auch von der Firma geschenkt bekommen hat. Und den hat er bis zu diesem Zeitpunkt, und ich glaube, das war das Jahr 2003, hat er den immer noch aktiv genutzt. Und dabei hat er auch mal Besuch bekommen, so von den sozusagen Koryphäen der Informatik in den USA.
2: Ja.
1: Und dann sagt er so, wenn die kommen, dann lachen die sich immer halb tot. Ja. So. Aber er meint so, für seine Zwecke, für seine Grundlagenforschung, reicht das immer noch aus, ja.
2: Erklär doch einmal ganz kurz, über wen reden wir? Das ist ja immer so ein bisschen schwierig.
1: Ja, über Heinzi.
2: Heinz von Förster.
1: Ja.
2: Österreichischer Staatsbürger,
1: Mensch? Österreichischer Staatsbürger, kommt so aus einer Künstlerfamilie. Mhm. Also seine Großmutter war bekannte Tänzerin. Sein Bruder Uzi Förster, bekannter Schabernack-Clown und Saxophonist. Und die beiden haben auch damals viel gezaubert. Aber bei Heinz ist es halt so, der hat schon, also das war ja so die Zeit, Anfang 20. Jahrhundert, Wittgenstein, der Wiener Kreis, viele Leute sagen so einer der interessantesten
2: Ideenschmieden
1: des 20. Jahrhunderts. Und da tummelte sich Heinz halt rum und war fasziniert sozusagen von Strukturen und ist dann halt Norbert Wiener, weiß ich jetzt nicht genau, sozusagen den Begriff der Kybernetik entwickelt und da ist Heinz halt reingestoßen und aus der Kybernetik heraus ist dann halt...
2: Oder war er nachher Amerikaner vielleicht sogar? Kann ja auch sein, ne?
1: Ich glaube, kann sein, dass er Staatsbürger geworden ist.
2: Er hat dann in Amerika lange gewirkt, er war in Princeton, meine
1: ich. Und war ein absoluter Visionär, von dem man quasi heute nicht mehr so viel hört. Aber man nur als Beispiel, als Nebenprodukt, wo sozusagen die Universitätsleitung in Chicago sagte, das ist doch Papperlapapp, hat er bereits Ende der 50er Jahre angefangen zu experimentieren mit dem, was wir heute Glasfaser nennen und Datenübertragung über Glasfaser. Mhm. Ja, der war ganz vorne mit dabei.
0: Ich habe interessanterweise ein Musikstück, das heißt Heinz von Förster, geht aber nur 17 Sekunden, ist im Ordner Sounds.
1: Ja,
0: wollen wir kurz 17 Sekunden
1: hören? Bestimmt die Realität. Wo
3: ja, aber es gibt doch irgendwo Grenzen. Eben nicht. Das ist das Schöne. Da kann man immer wieder weiter.
4: In der Logik?
3: Yes, genau.
4: Aber in der Realität?
3: Wo ist die Realität? Wo haben Sie die?
2: Ja, da hast du uns ja jetzt beschenkt. Also, das ist aus dem Film Das Netz von Wiese.
1: Lutz Dambeck.
2: Lutz Dambeck.
1: Genau, so eine leichte Verschwörungsgeschichte über den UNA-Bomber, den man auch hierzulande nicht so viel kennt.
2: Und es sei euch noch das Buch
1: Wahrheit ist die Erfindung eines Lügners von einem mittlerweile sehr renommierten Medienprofessor Bernhard Pörksen. Genau.
2: Im Gespräch mit Heinz Professor, sehr unterhaltsames Buch.
1: Ja.
2: Ich habe meins verliehen und weiß nicht mehr an wen.
1: Tja, ich bin es nicht, ich habe es mir gekauft.
2: Nee,
1: zweimal.
2: Ich glaube, es ist Kai, wenn du zuhörst, ne?
1: Kai. Gib's raus.
0: Und wer den UNA-Bomber nicht kennt, das war doch der mit dem Oklahoma-Attentat damals, ne? Mit diesen,
1: meinst du das, wo sie das Hochhaus weggesprengt haben?
2: Nee, das war ja nicht.
0: Die ganze Häuserfront.
2: Er ist der Briefbomber.
0: Der Briefbomber, der mit dem ganzen Amylnitrat, was er da irgendwie auf dem Hof hatte?
1: Er hat halt versucht, die wissenschaftliche Hochelite der Informatik anzugreifen.
0: Ach.
1: Also für ihn war sozusagen das Problem, auf das er sich versteift hatte, dass es keine Alternative mehr gibt zu einer Entwicklung ins Digitale. Also er hat quasi schon das Problem gesehen, was heutzutage halt existiert. Du hast keine Alternative mehr zu dem Fortschritt.
0: Wie sich entwickelt.
1: Du musst dich dem Fortschritt anpassen, ja.
2: Spielen wir
0: mit Düngemittel hatte der doch ganz viel vorgehabt.
1: Die du meinst, das waren, glaube ich, zwei Brüder und die sind
0: mit Oklahoma.
1: Das sind die mit dem Düngemittel
2: vor. Das waren

0: das waren Rechtsradikale.
1: Richtig. Die waren nicht so klug wie der Ted Kaczynski, was aber Ted jetzt auch nicht besser macht, weil
0: Attentat er ist ein Mörder, trotz alledem. Ne? Also, und er hat ganz lange im Wald gelebt.
1: Ja.
0: Und ja, was hören wir jetzt?
2: Wir hören jetzt Dr. Murks, Gwendoline.

0: Gwendoline mit einem EA80-Cover. Dr. Murks.
1: Sehr schön. Ne? Sehr schöne Wahl.
0: Ja, ja, klar. Grüße gehen raus an den lieben Ackel. Das haben wir schon mal vor 3 Monaten für ihn gespielt. Aber gerne immer wieder. Ne?
1: Ja.
0: So, und jetzt habt ihr euch überlegt, dass das mit diesem Una-Bomber nicht so gut war.
2: Ne? Ist generell nicht gut, ne? Ob er jetzt Una-Bomber oder irgendwie, keine Ahnung, Fritze Meier oder was auch immer
1: heißt. Genau, das rechtfertigt ja nicht.
0: Ne?
2: Ja.
0: Ja, ich habe kurze Titel rausgesucht, aber ihr habt jetzt euch beschwert, dass die zu kurz sind, um was zu trinken.
2: Eben hat es ja noch geklappt.
1: So. Und jetzt hast du einen ganz langen, oder?
0: Nein.
2: Was Music was my first love.
0: Nee.
1: Ich habe nachher auch noch Musikwunsch.
0: Nein.
1: Ach nee, nein.
2: Achso, es gibt keinen genauen. Ich wünsche mir nämlich Material Girl von
0: Madonna.
2: Und zwar jetzt zum dritten Mal.
0: Ja, aber
2: das haben wir schon. Habe ich am Freitag 2-mal schon gemacht.
1: Wir sind ja heute in Teil 3 der Trilogie quasi angelangt.
2: Die Trilogie ohne Zusammenhang.
1: Ja, aber völlig ohne Zusammenhang.
2: Also
1: das sind zwar 3 Teile, aber die...
2: der dritte Akt.
1: Ergeben auch keinen Sinn. Auch selbst,
0: ich mache einen Kompromiss hier. Ich spiele Material Girl.
2: Aber in der Todesflöten-Version oder sowas.
0: So ähnlich. Geht los.

0: Das war Material Girl in einem Demo-Version mit einem C64 produziert.
1: So, wer bin ich jetzt?
0: Jetzt bist du Lemmy.
1: Aha, sehr gut.
0: Das also, hat mir gut gefallen. Das Problem, das sehen andere Leute nicht.
1: Nee, das sehen andere nicht.
0: Dass du versuchst, in einem Winkel von 45 Grad in ein Mikrofon nach oben rein zu rülpsen. So, und deswegen eindeutig die Szene wie Lemmy immer auf seinen Konzerten.
1: Meinen seelischen Müll abzusondern, hättest du auch sagen können. Hm. Nein, das will ich natürlich nicht.
2: Nee, nein, seelischer Müll ist ja auch.
1: Das ist ja auch Müll.
0: Viel zu nachdenklich an dieser Zeit. Ne? Seelischer Müll.
1: Ja.
0: Ne? Ja. Auf der Suche nach Inhalten habe ich dann nochmal Titel hier gefunden, wenn ihr wollt.
1: Ja.
0: Ne? Aber ich würde mir auch gerne erstmal was von euch erzählen lassen. Oder ich kann natürlich auch einfach sagen, ich war mal auf der Stubnitz und da war eine lustige Band aus, wo kommen die eigentlich her? Aus Finnland, Zirkus Alfung, waren die aus Finnland oder Schweden?
1: Von Schweden. Da war ich auch, glaube ich.
0: Ja, ja. Hm. Da warst du oft, ja.
1: Und nee, auch bei dem Konzert.
0: Zirkus Alfung war von Finnland, glaube ich, ne?
1: Ja, könnte sein.
0: Oder waren das Schweden? Auf jeden Fall ganz schön crazy drauf.
1: Franzosen also, waren es nicht.
0: Nein.
1: Entgegen, also man könnte ja sonst denken, wegen des Namens.
0: Mhm. Also Zirkus Alfons auf jeden Fall wird geschrieben S-I-R-Q-U-S und dann Alfon. Wir hören mal rein, das Lied heißt einfach nur lustig.

0: Circus Alfon ist Schwedistan.
1: Genau.
0: Haben wir gerade beschlossen. Ne?
2: Svenska.
0: Genau.
1: Mit überzeugenden Mitteln aus dem Internet.
0: Genau.
2: Ja.
0: Wir glauben halt auch ab und zu mal das, was im Internet steht. Ne? Noch ist nicht alles fake. Ne? Ab und zu ist da auch mal so eine Seite, die dann irgendwie sagt, so mag das sein.
1: Ne? Ja, apropos alles fake.
2: Na?
1: Ja. Es gab ja quasi in der Nikolaikirche seit Donnerstag das AI We Can. Mhm. Oder Yes We AI, nee, AI.
0: Yes AI Can.
1: Yes AI Can. Lief da und ich habe mir heute Morgen, nachdem ich die Uhr in der Marienkirche aufgezogen habe.
2: Das hast diesmal, du geschafft?
1: Ja. Bin quasi des Morgens mit dem Zug.
2: Aus richtig angereist.
1: Bin Mensch. Ich angereist, hatte Zeit, schnell, mir noch einen Kaffee zu kaufen, habe mich vor die Kirche gesetzt und dabei so die Töne des Gottesdienstes vernommen, so die musikalischen. Und dann bin ich durch den Seitenangang hinein und fühlte mich quasi empfangen wie ein König, denn die Musik spielte immer noch auf. Normalerweise um diese Zeit, wenn ich auftauche, ist der Gottesdienst schon durch. Und das, nachdem ich da fertig war, wusste ich nämlich schon, dass quasi innerhalb dieses AI-Festivals auch ein Gottesdienst, ein AI-Gottesdienst stattfinden wird. So. Und es war derselbe Pastor, der auch da
2: in der Marienkirche war. Kein Roboter, ich hätte gedacht, das ist ein Roboter. Das
1: hier. Nee, aber es gab interessant, also war wirklich, ich war sehr, sehr, ich glaube, es war mein erster Gottesdienst seit 15 oder 20 Jahren. Und ich war sehr, sehr angetan. Also wirklich gute Sprecher. Pastor Scholl an dieser Stelle geht's raus. Holly Fuchtig.
0: Und, sind die Nikolaikirche noch eine praktizierende Kirche, ja, sozusagen?
1: Ja, ich dachte, das ist ein Riesengerücht mit dieser Entweihung.
0: Ja?
1: Nee, das ist eine geweihte Kirche und da finden auch normale Gottesdienste
2: statt. Ach so, das Gerücht kenne ich gar nicht. Das kursierte.
1: Von wegen, weil da immer so viele Veranstaltungen sind und so. Und das darf man doch nicht und bla.
0: Ja,
1: und
0: weil da oben im Dachstuhl Leute wohnen.
1: Ja, aber das waren zum Beispiel interessante Aspekte. Mhm. Ich glaube, der Chef von der Landeskirche war auch da, hat gesprochen und der sprach zum Beispiel darüber, dass er wenn er nicht der Chef der Landeskirche ist, es war ein netter Mensch, sagen wir mal so, ohne seine genaue Funktion, sondern der lehrt an der Humboldt-Universität in Berlin und sprach darüber, dass halt quasi eine Kunsthistorikerin sich mit quasi der malerischen, gestalterischen Ausstattung von Kirchen in der Vergangenheit beschäftigt hat und hat damit sozusagen den Ausstellungsraum Kirche mit Kunst, quasi, das ist sozusagen eine Tradition hat, die bis ins Mittelalter reicht. Dann habe ich etwas gehört von sogenannten Minerva-Gesprächen. Habt ihr schon mal was von gehört?
2: Minerva war aus der griechischen
1: Mythologie. Ja. Aber hinter dieser Bezeichnung ist tatsächlich so, dass seit mittlerweile 10 Jahren trifft sich quasi im Vatikan die katholische Kirche und der Papst mit sozusagen den Heads of AI und Entwicklung, um quasi gegenseitig zu argumentieren. Und das fand ich höchst spannend. Also
0: schon Ethikrat oder was? Oder wie so ein,
1: nee, ist kein Ethikrat. Also
0: so eine Diskussionsrunde einfach nur. Ja.
1: Ja, was heißt einfach nur? Also da wird schon quasi also sozusagen ist Moral, also spielt der Mensch eine Rolle in Moralbildung oder Moralauswertung. Mhm. Und auf der anderen Seite, finde ich, ist ja der Witz letztendlich, dass gerade was uns das Marketing bezogen auf diese Entwicklung mit den Large Language Modellen weismachen will, dass es sozusagen der heilige Gral wäre, dass wir da, ne, der Gral und der Glaube, also der Technikglaube, die AI würde halt alles besser machen, dass wir da auch so spiegelnde Bilder finden, die wir bisher sozusagen nur aus dem Glauben in der Kirche kannten. Ne? Und das war sehr schön. Das Einzige, was jetzt künstlich erzeugt war, innerhalb des Gottesdienst, war ein Textfragment, was durch die AI quasi vertont wurde zu einem Choral und klang dann halt so wie mehrstimmiger Gesang von Männern und Frauen, die sich diesem Textfragment gewidmet.
2: War das cool? Also klang das gut?
1: Klang gut, ja. Das ist ja immer das Überraschende. Ich weiß nicht, habe ich euch auch dieses Foto geschickt mit dem Mädchen und der virtuellen Brille? Also das sind halt so meine persönlichen Highlights, die gar nichts mit der Ausstellung direkt zu tun haben, aber ja, das ist dann immer das, was passiert. Die Angreifbarkeit der Person durch das Abgleiten in eine andere Realität.
2: So.
0: Ich spiele jetzt nicht von Richard Nelson Dreams in My Reality. So, deswegen was anderes. Geht los.
3: 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Computerfreak, Computerfreak, jung und krank im Off gedunsen, eklig fetter Fleischklops, festgebappt am Schirm. Oh.
1: Als ob man es schon im Blut hätte.
0: Ne?
2: Ja.
0: Den Computerfreak.
2: Von Heinz Strunk.
1: Yes. Strunk. Ja. Genau.
2: Strunk.
1: Abhängig von Updates wäre GTW.
0: Genau.
1: So sieht es nämlich aus, Freunde.
0: So beidseitig formatierbar.
1: Ja.
2: Ich habe gerade so ein gutes Beispiel. Ein großer Hersteller von Boxen, also so Musikboxen, die auch eine Radio, also eine Internet-Radio-Funktion haben. Mhm. Hat eine Reihe, das nennt sich Soundtouch. Ich sage jetzt den Hersteller auch nicht. Das ist nur eine Reihenname.
0: Genau.
2: Und die haben jetzt quasi diesen Support eingestellt. Also diese Cloud-Funktion gibt es nicht mehr. Und somit werden diese Geräte zu einer Bluetooth-Box.
1: Ja.
2: Also die kannst du noch mit deinem Handy betreiben, kannst da was raufstreamen. Und das Ganze gibt es seit 2013 und der Hersteller ist jetzt der Meinung, das müsse reichen und jetzt seid ihr mal nicht traurig. Also Subtext ist für mich, jetzt guckt euch mal um, wir haben ja noch ganz andere tolle Produkte.
1: Ja.
0: Sind so nicht auch die ganzen Porsche in Russland stehen geblieben, weil die Updates aus Deutschland genau. ausblieben? War doch im Watt, ne?
2: Nee, aber das hat mich echt, und ich mag dieses Produkt eigentlich, weil das macht seinen Dienst, das steht in der Küche, da kann man
0: Flaschen.
2: Die anderen guten Radiosender hören. Es gibt eine Möglichkeit, da mit so einem kleinen Minicomputer kann man da irgendwas basteln. Es gibt auch schon so ein Abo-Modell, dass man es dann weiter betreiben kann, das kostet dann aber Geld. Ja, finde ich irgendwie alles so mittel.
0: Naja, es waren Lizenzen, klar, so ist das halt, ne?
2: Naja, gut. Das,
0: du hast es ja auch zum Beispiel, nehmen wir mal jetzt hier sowas wie Meta, wenn du zum Beispiel jetzt ein Reel dort bastelst, du nimmst dir irgendein Foto, was du deinem Handy hast und willst es auf Reisen schicken, wählst dazu Musik aus, blauer Himmel, keine Ahnung was, irgendein Song mit blauem Himmel, packst dazu. Wenn du den da auswählst, dann ist der ja, haben die ja Lizenzen dafür erworben und dann darfst du den auch benutzen, ohne weiteres. Und wenn irgendwann mal die Lizenz ausläuft, wenn sie die Lizenzen durch irgendein Paket, dann wird die Musik rausgenommen, einfach aus deinem Reel und das war's. Ne? Alles ist damit dann abgegolten und schick, ne? Aber es ärgert, ist ärgerlich
2: natürlich. Das andere finde ich schon ärgerlich.
0: Ist nicht für die Ewigkeit sowas, ne?
2: Oder gibt es drei verschiedene Modelle, das ist 10, 20, 30. Die werden immer größer und immer, also damit kannst du dann schon große Räume bespielen. Diese 30, dieses Modell, und das kostet, glaube ich, hat mal neu irgendwie 600 Euro oder so gekostet. Und das ist dann nur noch eine Bluetooth-Box, finde ich schon irgendwie.
1: Ja, aber das ist halt ein generelles Problem, dass es da eben keine vorschreibenden Gesetze gibt. Ne? Ja. Weil, ich weiß nicht, ich habe mir mal 2001 einen Rechner gekauft und habe mir gedacht, so, wenn ich dieselbe Software benutze auf dem Betriebssystem von 2001, dann wird er halt immer so weiterlaufen. So. Und das hat er auch tatsächlich getan, bis ich dann halt mal Betriebssystem und sowas geupdatet habe. Und dann war natürlich Ende. Arschkarte, ne? Ja. Und das ist ja auch, ne, End-of-Life-Circle, Betriebssysteme, überall das Problem und dann eben auch so, dass bestimmte Hardware halt nicht mehr unterstützt wird. Und ich habe tatsächlich auch auf dieser Party, wo ich am Samstag war, jemanden aus einem technisch wichtigen und auch erfolgreichen Unternehmen gesprochen und der hat mir genau davon erzählt, dass sie halt ständig, keine Ahnung, irgendwie so Messplätze haben für bestimmte Teilmessungen dieses Produkts, was sie herstellen und dann einfach der Hersteller nach 13 Jahren sagt, es lohnt sich für uns nicht mehr, sowas zu verkaufen, wir stellen Support an das ganze Produkt und die dann halt gucken müssen, okay, wir müssen jetzt eine Alternative haben, wir müssen umrüsten.
2: Ach, für diese Messstation?
1: Ja, ja, genau.
2: Das ist ja noch viel schlimmer.
1: Ja, ja, aber deswegen gibt es
2: halt auch... Da reden wir auch über andere Summen, ne?
1: Ja, so. Total, ja, ja. Absolut. Also das ist auch so ein Unternehmen... Das ist ja
2: so fünfstellig.
1: Ja, ja, das ist auch so
2: gerne nachher
1: richtig. Das ist auch so ein Unternehmen, wo es halt dazu kommen kann, was man so aus der Autoindustrie kennt, ja, ja. So Rückrufaktionen, ja, ja. Und so. Und er hat mir auch erzählt, dass sie eine hatten... glaube ich, wo ein Schaden von 20 Millionen aufgetaucht ist, weil sie halt Sachen zu.
2: Weil die haben ganz enge Toleranzen, die sie einhalten müssen.
1: Absolut, ja.
2: Und dafür musst du sehr genau messen. Das geht ja gar nicht anders.
1: Ja, erstmal das und dann vor allen Dingen noch so diese Abhängigkeitsproblematik, dass sie natürlich auch Dinge weiterverarbeiten von anderen Herstellern.
2: Ja, ja.
1: Und bei dieser Rückrufaktion ging es um eine Art Sieb, was sozusagen ein kleines bisschen
2: was ihnen schon
1: zu klein gewalzt wurde, ja. Also so ein Hauch, also ne, wir reden dann irgendwie von so ein paar Hundertstel und was aber dazu geführt hat, dass halt bestimmte Durchströmungseigenschaften nicht mehr gewährleistet waren, ne? Und da, wenn du halt in so einem engen Toleranzbereich und dann möglicherweise 100 oder 150 verschiedene Teile zusammenfügen musst, dann tja.
2: Ja, das ist interessant. Und nochmal zurück, dann höre ich auch auf, dann ist es auch zu Ende. Dieses Produkt ist ja, was mich daran so echt, also was mich echt so...
0: Das hat dich auch getroffen jetzt, du bist richtig sauer, ne? Ja.
2: Ist, dass das ein gut funktionierendes Produkt war. So.
1: Ja.
2: Also das war nicht veraltet oder so. Das ist, macht im Prinzip in dieser Zeit immer noch gut seinen Dienst. Und... die Hersteller, für die verursacht es aber nur noch Kosten.
1: Ja.
2: So, das ist genau das Problem.
1: Es ist sozusagen mal ein Verkaufsargument gewesen.
2: Das war ein Verkaufsargument, ja. Das fällt jetzt weg.
1: Ja.
2: So, und damit ist das Produkt aber nicht mehr gut zu verwenden.
1: Aber da wäre halt eben eine Möglichkeit und da ist eben die Frage, warum sie da investieren sollten. Aber das wäre für mich halt zum Beispiel ein möglicher Weg aus der Misere, dass dann der Hersteller zumindest die Schnittstelle öffnet.
2: Genau.
1: Und sagt so, genau. Freunde, wenn dann, irgendwie keiner, ja. Es gibt doch diese Webseite mit den 1 Milliarde Radio, Millionen Radiosendern.
2: Genau. Dann macht euch das selber.
0: Genau. Genau. Und so einen Multiplexer da reinbasteln und dann genau, so eine Radiostation.
1: Naja, und dass du halt wegen nicht extra noch was nachrüsten musst, sondern eben schon die vorhandenen.
2: Genau, das wäre so. mein
0: Das ist eigentlich auch, das wäre für mich auch eine Forderung einfach mal, ne? Wenn die das schon abstellen.
2: Gibt's aber nicht. Diese Forderung gibt's nicht.
1: Nee. Und dafür bräuchten wir halt auch Politiker, die sowas mit Nachhaltigkeit und so.
2: Ja. Die Schweden gehen da mit gutem Beispiel voran eigentlich, weil die ja gegen geplante Obsoleszenz jetzt tatsächlich staatlich vorgehen und sagen, das gibt's nicht mehr. Wird man sehen. Also im Prinzip sind da ja schon viele gute Sachen hergekommen. Also Airbag, Gurt, der Gurt im Auto.
1: USA kann man aber auch zum Beispiel erwähnen, dass es da eben quasi einige Bundesstaaten gab, die dieses Right to Repair gesetzlich haben durchsetzen lassen und was eben dazu geführt haben, dass Hersteller gesagt haben, so okay, dann bieten wir das jetzt halt an, weil ob wir jetzt sozusagen nur in Kalifornien ständig Gerichtsprozesse führen, dann machen wir es jetzt gleich. Ja. Ne? Und das ist und dann war es halt so witzig, dass dann die EU das auch umgesetzt hat, nachdem die Hersteller halt quasi durch die amerikanische Position gezwungen waren.
2: Haben sie uns mal was, sind sie mit gutem Beispiel vorangegangen und haben was für uns, für die alte Welt gemacht.
0: Ups, war ich nicht.
1: Some girls
0: want. Nee, some girls want. Some girls
2: be. Nee, das war, wie heißt der eigentlich, bürgerlich?
0: Das sagen wir doch nicht.
1: Dann lass uns das nochmal auflösen.
2: Das war Neo Angin. Mhm. Jim Avignon, aber so heißt er nicht.

0: Let your money work for you.
1: Sehr schön.
0: Let your money work for you. Ja. Kommt danach normalerweise auf der wunderschönen Picture Disc.
1: Ist das eigentlich, ein Doppeltrack? Nee, das sind schon zwei verschiedene Tracks, ne?
0: Es ist die, ne, die hast du auch, die Platte?
1: Die Platte
0: habe ich. Ich habe die CD und die Schallplatte und das sind alles tatsächlich keine Pausen auf dieser Platte. Meistens.
1: Komm, und jetzt kannst du mich mal noch mal wieder ein bisschen betrüben. Hast du nicht sogar Kunst von ihm?
0: Ja.
1: Ja.
0: Zur Corona-Zeit hat er die Montagsmaler imitiert und hat dann einfach dienstags einen Stream aufgemacht, hat Sachen gemalt und wir sollten dann raten, also im Stream durften wir raten, was er da malt und dann konnte man das gewinnen.
1: Du hast bestimmt mit irgendwas Absurden.
0: Ich habe zwei, drei Abende habe ich mitgemacht und habe schon im Chat da rumgejault, oh, ich bin immer zu langsam, mein Ping ist so schlecht oder was auch immer.
1: Und dann hast du aus Mitleid?
0: Nein, nicht aus Mitleid. Und dann hat er mit Moritz Reichelt von der Plan, hat er dann in einer kleinen Kneipe, haben sie dann da irgendwo, wo es nachher schon war, möglich war, immer wieder ein paar kleine Events zu machen, hat er was performt und zwar hat er Musiktitel gemalt, während jemand aufgelegt hat, also man war auch noch durch die Musik irritiert, und dann musste man diesen Musiktitel raten. So, und da hatte ich so ein scheiß Glück an dem Abend, dass mir das eingefallen ist, weil ich mal eine Sendung gemacht hatte zu Lemmy Kilmister, als er gestorben war, und da habe ich dann auch seine Band vor Motorhead rausgebuddelt, nämlich Hawkwind. Und Silver, das war Kasper at the Gate oder sowas war das irgendwie.
1: Okay.
0: Und den Titel hatte ich damals auch rausgesucht und interessanterweise haben die anderen schon Harlequin at the Gate oder sowas oder Kasper at the Gate und es war wohl falsch, der Harlequin war glaube ich richtig. Und dann habe ich das aber nur richtig geschrieben und bam, hatte ich das gewonnen.
1: Stark.
0: Und dann konnte er sich an mein Gejammer und hatte auch noch gegrüßt. So, ich so, ah, ja, sehr gut. Und dann habe ich zwei gekriegt. Er hat noch gefragt, ob es ausmalen soll. Ist das so? Nee, es ist so würde ich es gerne haben, wie ich es da gewonnen habe.
1: Er hat jetzt gerade in Oberhausen, das ist ja bloß so weit weg, da gab es auch wieder eine kleine...
0: Ja, im August ist er wieder hier oben,
1: in
0: Arnshope.
1: Da gehen wir doch hin.
0: Da wollen wir hin.
1: Naja.
0: Einmal Hallo winken.
1: Hallo winken. Und vielleicht bringt er ja ein bisschen Kunst mit, vielleicht komme ich ja auch mal in den Genuss.
0: Ja.
1: Da, ne?
0: Zwei Bilder habe ich. Einmal Top of the World, das war ja auch wirklich einfach, fand ich. Obwohl alle dachten, er malt da Pyramiden und jemand steht auf den Pyramiden. Und dann hat er irgendwann die Schneegrenze oben eingemalt. Ich so, Carpenter ist Top of the World. Meinst du, ja, aber nicht Carpenter, das ist eigentlich ein anderer. Ich so, okay, gut.
1: Der Ball ist aber trotzdem okay.
0: Top of the World war der Titel und das war dann in dem Fall richtig. Ich kannte bloß keinen anderen Titel. Die waren aber beide sehr eingeschworen.
1: Was meinte er?
0: Er meinte irgendeine andere Band mit Top of the World.
1: Ah, okay.
0: Ich weiß bis heute nicht welche.
1: Aber das Original ist Carpenters?
0: Nein, wahrscheinlich. Ich kenne das andere Lied nicht und deswegen habe ich aber den Namen des Titels erraten und der war natürlich richtig und deswegen habe ich es auch bekommen. Aber es war, er hat nicht Carpenters, also mit I'm on the top of the world looking. Das hat er gar nicht gemeint, er hat was anderes gemeint.
1: Carpenters, die aber so im Leben kein Glück hatten, beide glaube ich nicht.
0: Er lebt immer noch und sie ist halt ein bisschen
1: Pech sie war gehabt. Das, okay.
0: Also sie war diejenige, die dann halt...
1: Die war Drummerin, ne?
0: Die war hammer, krasse Drummerin und auch gute Sängerin und sie hatte immer mit Gewicht auf Abnahme und Zunahme zu kämpfen und ist dann tatsächlich an sehr experimentellen Diäten und wieder auf Peppel-Aktionen gestorben. Ach, ja, die Mama Cash auch. Die hat natürlich auch extrem viele Drogen genommen, ne? Das muss man dazu sagen, aber die hatte natürlich das Gegenteil. Sie war zu dick und hatte dann immer ganz viele Kuren und so weiter mitgemacht. Und dann ist sie mit einer Wechselwirkung und natürlich ein bisschen Drogenmissbrauch ist sie dann halt auch dahin geschieden mit recht jungen Jahren.
2: Da kann ich vielleicht kurz reingrätschen zum Thema Abnehmen. Gibt es ja diese Abnehmenspritze, so ein Diabetesmittel ist.
1: Ozempic.
2: Und da hat man übrigens mittlerweile herausgefunden, dass das sogar, also dass mittlerweile es Leute gibt, gerade so aus der Tech-Szene, in den USA, die nehmen die nicht zum Abnehmen, sondern weil das auch noch sozusagen das Mind, also wie sagt man das, den Geist sozusagen positivieren soll und mittlerweile nachgewiesenermaßen tatsächlich auch eine Alzheimer-Prophylaxe darstellt.
0: Also Hintergrund ist glaube ich der, dass die den Hungerreflex ziemlich stark unterdrückt, diese Spritze und dieses, da war aber irgendwie auch eine Neuerung. Am Anfang war das ein Diabetes- Oder war, da war ein anderes Diabetesmittel, war wie dann im Engpass damals sogar.
2: Genau, eine Zeit lang. Weil es aufgekauft wurde wegen Abnehmen.
0: Und jetzt haben die aber irgendwas drastisch geändert. Das sind jetzt auch Modelle, die du nicht mehr kühl lagern musst oder sowas. Hm. Sogar, ne? Also.
2: Genau, aber ich fand es halt interessant, dass sozusagen ein ursprüngliches Mittel sich dann rausstellt, so, oh, Alzheimer-Prophylaxe.
0: Genau.
2: Also.
1: Aber das macht vielleicht auch irgendwas schlecht. Das wissen wir jetzt noch nicht.
2: Na, Alzheimer ist ja. Aber ich werde jetzt da einfach damit anfangen.
1: Ich kenne jemanden, der das macht. Also ohne Witz.
2: Ja, also der, die Spritze oder?
1: Die Spritze.
2: Ja.
0: Das machen relativ viele.
1: Der angefangen hat damit.
2: Ja.
1: Und noch ist es aber nicht so weit, dass die Kasse da irgendwie mitmacht. Also es ist ein privates Vergnügen und es ist nicht günstig. Das muss man dazu sagen.
2: Ich kann über meine Methode nicht reden.
1: Okay. Ja, da, wenn das irgendwas mit dem Bahnhof zu tun hat und man das am Bahnhof holt
2: nein,
1: und so.
2: Nein,
0: das hat was mit zu tun gehabt, als wir gerade anstoßen wollten. Und er meinte so, ich trinke, ich habe auch einen passenden Titel, warte mal kurz.
1: Ich trinke mein eigenes Punkt, Punkt, Punkt. So. Geht's los?
0: Viel Spaß, ja.
3: Mein Spaß.

0: Das war das Premix von Momos, My Sperm is Not Your Enemy. In diesem Sinne, Donnerstag ist eine Flinterveranstaltung. Wurzenfiesta. Ich wollte es mal einfach im Radio sagen.
1: Darf man das?
0: Ne? So klar, ich hatte ja ein Recht auch.
1: Aber wir wollen ja, wiederholen, geht da auf keinen Fall hin.
0: Nee, geht auf keinen Fall dahin. Geht auch auf keinen Fall in den großen Saal an den gleichen Tag, dass mich 8 Hühner hetzen. Und da bin ich. Ich bin da. Donnerstag.
1: Hast du dich da jetzt auf die Gäste?
0: Geht auf jeden Fall nicht dahin, weil ich da schon da bin.
1: Ja, genau. Dann ist der Saal auch voll. Ja, also, dann geh ich da mal zu beschreiben, für Leute, die dich nicht kennen. Ja.
2: Dann gehe ich da wahrscheinlich auch mal nicht hin.
0: Ja, nee. Gehst du auch mal nicht hin.
1: Ich gehe da auch mal nicht hin.
0: Ach,
1: Donnerstag ist doch hier, ist das nicht dieser Feiertag?
2: Ja, das ist Christi abgefahren.
1: Christi Abgang?
2: Christi abgefahren.
0: Ein Happy Kadaver.
1: Da ist er abgefahren. Da oben.
2: Himmel.
1: Da ist
2: Heaven, er. Heaven Fart.
1: Heaven Fart. Ja, der berühmte Himmelsfurz.
2: Genau, was viele Leute als Männertag immer noch missinterpretieren.
1: Männer- oder Herrentag?
2: Ja, Herrentag, stimmt.
1: Ja. Männertag? Nee, klingt ja noch schlimmer.
2: Ja, genau. Richtig.
1: Ja, ich mach da nicht mit, schon eigentlich seit es das gibt.
2: Ja, ich mach da nicht mit, weil ich überhaupt gar nicht davon wusste, dass es so etwas gibt.
0: Sonst hätte ich auch mitgemacht. Ich hatte immer Mittwochs Sendung auf Rocket TV und da habe ich dann eigentlich jedes Jahr den Tanz in den Mai persifliert mit dem Tanz in den Herrentag. Vor allen Dingen fand ich es auch mal ein bisschen erbärmlich, dass die Leute am Donnerstag dann erst saufen, wenn man Mittwoch schon vorfeiern kann.
1: Da hast du natürlich recht.
0: So, ja. Deswegen war es mehr Tanz in den Herrentag, aber das mache ich ja seit Jahren nicht mehr, weil...
1: Na, die saufen am Donnerstag, weil ja Freitag traditionell Brückentag auch ist. Der ist bei mir in der Firma zum Beispiel ist dazu.
0: Ich habe da auch nicht frei.
1: Du hast ja immer Brückentag, eigentlich.
0: Ich werde zu Tobis Geburtstag düsen wahrscheinlich, ist er gleich bei mir.
1: Donnerstag?
0: Mhm.
1: Ja. Wie gleich bei dir? Wohnt er jetzt bei dir?
0: Sehe ich gleich.
1: Ist egal. Genau, nicht.
0: Aber, ne? 8 Hühnerherzen, da geht auf keinen Fall hin. Ne? Ich spiele mal einen Titel an, damit ihr auf keinen Fall hingeht.

0: Mittelmaß von 8 einmal Hühnerherzen.
1: Genau.
2: Das war das erste Mal, dass ich diese Band gehört habe. Das gefällt mir. Das ist schön.
1: Deswegen gehe ich da nicht
2: hin. It reminds me.
0: Deswegen gehen wir da auch auf keinen Fall hin. Ne?
2: Ja. Oh, ja.
0: Auf keinen Fall gehen wir da hin.
2: Nee, da gehen wir auf keinen Fall.
0: Also, nee. Das ist, macht man einfach nicht heutzutage.
2: Ich kann, glaube ich, nicht. Ich schaffe das, glaube ich, nicht. Schade.
0: Ja, das ist klar. Das war klar.
2: Ich gehe Samstag, hole euch in mein Leben. Ich gehe am Samstag auf Fahrradtour. Und da muss ich fit sein, da kann ich vorher nicht Quatsch machen. Ja. Und ich fahre den Eisernen Vorhang lang. Von Süd nach Nord.
0: Aha. Von Suhl?
2: Nee, nicht so weit. Aus dem Harz. Oh. Es geht im Harz los, endet in Rostock.
1: Vom Brocken runter?
2: Am Brocken vorbei.
1: Vom Brocken
0: vorbei. So, wir sind alle, die
1: auf westdeutscher Seite?
2: Auf westdeutscher Seite sind wir.
0: Also das Krasse ist natürlich, es geht natürlich bergab. Ne? Wir haben alle aufgepasst im Unterricht. Ne? Es geht immer bergab.
2: Naja, aber ich bin im Südharz. Also das ist unser Einstieg, ist Südharz. Ja. Und wir müssen einmal Richtung, also durch
0: an der L41 vorbei?
2: Durch den Harz nach Goslar. Goslar ist die Geburtsstadt welches Politikers und welcher, ich glaube, da lebt er sogar.
1: Nelson Mandela.
2: Fast. Sigmar Gabriel ist aus Goslar. Hättet ihr das gewusst?
1: Nein.
2: Ich weiß nicht, warum ich das weiß.
0: Es Björn Engholm?
2: Björn Engholm, Kiel.
1: Ja.
2: Oder Flensburg? Da muss ich mal jemanden Kiel holen. Ja. Björn Engholm mit der Pfeife, mit der Piep. Der Mann mit der Piep.
0: Der ist damals hier mit einem Luftkissenfahrzeug angereist.
2: Ja.
0: Auf Wahlkampftour.
2: Tja. Echt jetzt?
0: Ja, ja.
1: Ich wäre mit einem Zeppelin angereist.
2: Ja.
1: Wahlkampftour.
2: Ich wäre mit dem Ballon angereist.
1: Ja, so wie der da draußen gerade an uns vorbeifliegt.
2: Ja, das ist die Erdbeere, glaube ich.
1: Nee, ist nicht die Erdbeere, das ist, glaube ich, die andere.
2: Ist die Melone, okay.
1: Ja.
2: So, mein lieber Nerfert, was haben wir denn hier auf der Pfanne noch? Wollen wir jetzt
0: was
2: so lange...
0: Kurzes, was Kurzes.
2: Was noch. Kurzes, dass wir das andere noch schaffen.
0: Ja, ja.

0: Bernhard Hermann Twisted Nerve.
1: Genau, auch bekannt in einer Coverversion unter dem Titel Ding Dong, die Hexe ist tot.
2: Yes. Ding und irgendwie kenne ich das aus dem aus einem Film von Quentin Tarantino.
0: Ja,
2: ist es das?
0: Kann sein, ja.
2: Ist es so, das?
0: Keine Ahnung, es ist bestimmt nicht aus irgendeinem Film von irgendwie welchen Typen, die fast nur Musik in ihren Filmen also ne, verwenden.
1: Bernard Herrmann.
0: Bernard Herrmann.
1: Bernard Herrmann.
2: Twisted
1: Nerve trifft es, glaube ich, aber auch ziemlich gut als Titel. So.
2: Dass er eigentlich ein ganz gutes Händchen hat für Filmmusik. Also,
0: ja, ja, doch mal selbst zugegeben, dass er die Musik als erstes auswählt und dann den Film eigentlich.
2: Hm. Das merkt man ja auch ein bisschen. Ja. Ja. Aber trotzdem kann man nicht sagen, dass die Filme schlecht sind. Also für mich sind die unterhaltsam. Ob die jetzt
1: über wen redet ihr gerade?
2: Quentin.
0: Achso, den
1: Quentin. Meinst du? Achso, es gibt glaube ich, ein Dorf, das heißt Quentin, hier in Mecklenburg.
2: Quetzin gibt es.
0: Quentin.
1: Quentin. Tarantula.
2: Ja, ich sah in Lübs auf dem Marktplatz letztes Wochenende ein Schild mit einem Hinweis, dass es da nach Benzin gehe. Das finde ich auch ganz schön.
1: Tatsächlich, Benzin. Ja. Stimmt, ist auch ein Dorf, genau.
2: Ja.
1: Und man darf auch, glaube ich, nicht vergessen, Martha Benz. Martha Benz, die sozusagen ihren Nachnamen einen Teil eines großen global operierenden Automobilhersteller geliehen hat. Martha Benz ist die erste Person gewesen, die mittels Waschbenzin aus der Apotheke eine längere Strecke mit einem Auto verführt hat.
0: Und nicht zu vergessen, Melita Benz. Ne?
1: Melita Benz.
2: Und Crystal
0: Matt. Die eine Kaffeetüte erfunden hat.
2: Ja. Crystal Matt.
1: Die genau. Die berühmte Erfinderin der Mettwurst.
0: Ja, und Claire Grube zum Beispiel, ne? Das war auch damals.
2: Jetzt geht's los.
1: Meth. Methwurst.
2: Crystal Meth.
1: Ja.
2: Nee, Crystal Matt heißt sie ja.
1: Oh, 20 Uhr.
0: Ja, ich spiele heute mal einen anderen Song von FSK. Passt auch ganz gut.

0: Geburtsort.
1: Juhu, geht los. Freiwillige Selbstkontrolle in Mogadischu. Warum die das wohl als Titel gemacht haben, aber das wissen wir ja da alle, ne? War mal eine Flugzeugentführung, ne?
2: Ne?
1: Die in Mogadischu zwischengelandet sind.
0: Gab es so ein
1: Landshut irgendwie, ne? Hieß die, glaube ich.
0: Gab es so einen uneinsichtigen Flugpassagier, der den anderen klar machen wollte, dass Mogadischu das schönere Urlaubsziel ist. Und dann sind die halt alle dahin geflogen.
1: Genau.
2: Kannst du haben.
0: Ja.
1: Ja, und dann hat Helmut Schmidt gesagt, nee, nicht mit uns. Ne?
0: Genau. Ich glaube, er hat gesagt, wir lassen uns durch Terroristen nicht erpressen.
2: Genau. So hat er gesprochen, ne? Stimmt.
0: Ja.
2: Okay, jetzt haben wir ein bisschen Geschichte. Das Jahr, gibt es das auch noch? Oder wollt ihr hier nur so mit halb wissen?
1: Das muss 80 gewesen sein. Auch,
2: ne? Nee, in den 70ern.
0: 70ern, ja.
1: 79, aber Ende, ne?
2: Ende.
1: Oder? Letztendlich, mit der Befreiungsaktion haben sich dann die RAF-Terroristen in Stammheim, glaube ich, alles Leben genommen, kollektiv. Ne?
2: Weil es nicht funktioniert hat. Die sollten ja freigepresst werden und der Staat hat sich als nicht erpressbar gezeigt und das war die Doktrin, die Herr
1: und Herr Schmidt ist ja 81 auch schon wieder weg.
2: Helmut Schmidt durch ein Misstrauen,
1: 78 bis 81 oder so.
2: Misstrauensvotum wurde er gekickt.
0: 80.
1: Gekickt. Ist er 80 weg?
0: Nee. Ja, wir hatten noch letztens die Jahreszahl.
1: Ja. Genau. Ja. 16 Jahre war Helmut Kohl.
0: Nee, 78.
2: Kohl hat ihn abgelöst.
0: Das war sozusagen ja, wo der...
1: 16 Jahre war Kohl an der Macht.
0: Wie heißt der denn noch? Na, der bayerische...
2: Der Franz Josef.
0: Franz Josef, genau. Der Strauß unter den Vögeln.
2: Ja.
1: Genau, das Jahr war ja auch falsch, was wir da hatten.
0: Ja, also Schnacker. Also eigentlich Populist vom Herrn.
1: Genau.
0: Aber auf der anderen Seite...
1: Er konnte rechnen.
2: Macher auch.
0: Genau, hat er die DDR in finanzielle Abhängigkeit gebracht.
2: Ja.
1: Pleite gemacht sozusagen.
0: Ja.
1: Schuldenpleite.
0: Ja.
1: Ja, brauchen wir bloß zurückrechnen. Schröder hat dann halt Kohl abgelöst und Kohl war 16 Jahre an der Macht. Und Schröder kam, glaube ich,
0: genau, wir hatten, glaub
1: 96
0: ich,
1: oder was
0: war? Was hatten wir? 78 war es. Wir hatten noch eine Jahreszahl. Den Gesamtsieg hat uns doch durch diese dumme Jahreszahl, die falsche Jahreszahl. Und jetzt wissen wir schon nicht mehr.
1: Ach so, 79, weil da war auch das Leben des Brian zum ersten Mal rausgekommen.
0: Exakt, genau. Und wir hatten 1980 oder 78.
1: 78 haben wir gelebt, genau.
2: So haben wir es jetzt?
0: Mhm. Ja, gut, wir haben es 79. Ich glaube, es wird auch für die ein oder andere Hörerin sehr interessant gerade gewesen sein.
1: Genau, es war immer ein Kneipenquiz und wir mussten eine Jahreszahl erraten und es wurden viele markante Jahresdinge genannt. Und wir hatten uns dann irgendwann entschlossen für das Jahr 1978, obwohl 79 richtig war.
2: Ach so, darauf legt das jetzt ab. Ich wundere mich die ganze Zeit, was ihr quatscht für dummes Zeug.
1: Aber ich meine nicht,
2: dass ihr sonst nicht auch dummes Zeug reden würdet, aber jetzt
1: aber
2: war
1: ich erkläre es ja wenigstens.
2: Jetzt war es besonders deutlich. Es
0: war jetzt kollektiv übereinstimmendes dummes Zeug so. Und ich möchte doch völlig aus dem Zusammenhang sagen, dass diese Party mit einem Karaoke geendet ist. Und ich sehr darüber enttäuscht war, dass bei unserer Karaoke-Möglichkeit es nicht die Möglichkeit gab zu singen. Hoch im Norden, hinter den Deichen, bin ich geboren.
2: Das war gar nicht so schlecht.
0: Ja, das war der erste Hit von
2: Udo.
0: Von
2: Daumen
0: Frodo Lindenberg. Und an dieser Stelle sei erinnert, der Herr wird 80 Jahre alt und Herr Stuckrad Barre hat ja
2: ist
0: dieses
2: er,
0: Buch
2: ist er nicht schon?
0: Udo Fröhliche rausgebracht.
2: Mit ganz vielen Facts.
0: Und gerade bezogen auf diesen Song, Hoch im Norden, hinter den Deichen, hat, ich glaube, ich weiß nicht, ob das Titelthesen im Moment war, jedenfalls Herr Stuckrad Barre im Interview gesagt, das war sein erster Hit und schon die erste große Lüge, denn er kommt nicht aus dem Norden.
2: Er kommt aus Gronau.
0: Sein Vater war auch kein Fischer.
2: Nein.
0: Und genau, und der Mythos, die Kunstfigur, zu der er geworden ist, nahm dort an dieser Stelle seinen Beginn.
1: Mhm. Aber wann wird er nun 80? Ihr habt da Zeit gehabt, die ganze Zeit jetzt darüber zu reden.
0: Wir haben ja geredet. Und wenn wir reden, dann hast du eigentlich Zeit.
1: Ich kann doch jetzt nicht den Titel von Udo Lindenberg raussuchen.
0: Doch. Nein, überhaupt nicht.
2: Oh, bitte.
0: Wirklich?
2: Doch, das ja. Gegen die Strömung. Ich weiß nicht, wie heißt denn das? Gegen den Wind.
0: Das ist doch sowas Neues.
2: Nee, das ist ganz alt.
0: Was?
2: Gegen die Strömung, gegen den Wind. Lass sie doch labern, blöd wie sie sind.
0: Ach so.
2: Diese glatten, gebügelten Affen.
1: Ja. Habe ich nicht.
2: Sollten Sie verschämen.
0: Ja, ich habe auch, also ich würde, wenn dann auch einfach radikal sozusagen
2: auf
0: entsprechend auf der Zeit, gehen. Nee, entsprechend der Zeit momentan, ist halt Grande Finale für mich eigentlich so, der aktuelle Song. So. Immer lustig und vergnügt, bis der Arsch im Sarge liegt.
1: Ja. So was gibt es von Udo Lindenberg
0: als Titel? Gibt es ja. Von der Odyssee, glaube ich, 1984 rausgekommen.
1: Ja, keine Ahnung.
0: Müsste ich nochmal nachgucken.
1: Genau.
0: Ja. Aber wie gesagt,
2: das muss ja auch nicht.
0: Nee, und ich glaube, neben Mickey Mouse und Michael Jackson einer der prägnantesten Schattenumrisse.
1: Deutschen.
0: Mickey Mouse. So.
2: Nee?
0: Nee, Michael Jackson ja auch nicht.
1: So. Aber wir können gerne mal einen Titel hören.
2: In Deutschland geboren auch.
1: Von Udo Lindenberg, Sommerliebe. Kennt ihr niemand?
2: Nein.
0: Nee, ich kenne nur Sonne in the Night.
2: Nein, das ist Peter. Das ist ja
1: Karat
2: Peter.
1: Ist das, ne?
0: Ja. Das ist Peter Lindenberg.
1: Ja. Peter Lindenberg. Komm, lass mal anhören einfach.

0: Ja, offenbar ist es ein alter Song.
1: Ne? Ist das eine Frau gewesen? Oder?
2: Ja,
1: das
2: war Hildegard Knef.
0: Nee, die hat viel, viel tiefer gesungen als er.
2: Er hat ja hier die Humpe, die Annette, mit der hat er auch Sachen zusammen gemacht. Mit Helen Schneider damals in den 70ern.
1: Nina Hagen hat er sich angenommen.
2: Ja, also er hatte ja auch mal starke Frauen an seiner Seite.
0: So,
2: ja.
0: Nina. Weil er,
2: Nina? Ja. Ja, da kann man jetzt sagen, hier, die ist abgedreht. Ja, das stimmt ja auch.
1: Nein. Ja, aber ich weiß nicht. Also Nena hat, glaube ich, auch viel dafür getan. Also ich glaube, es gab zu der Zeit, wo sie rausgekommen ist, und man muss an dieser Stelle sagen, Nena ist der Name der Band gewesen, bis sie sozusagen nach der Auflösung der Band den übernommen hat. Aber ich glaube, sie, also wenn man sich mal alte Interviews anschaut mit ihr, also wo sie wirklich noch irgendwie, keine Ahnung, 18, 19 war, das ist schon heutzutage nicht mehr erlebbar in der Medienlandschaft, dass jemand so auch Medien fragen und was Medien sozusagen sich einbilden, fragen zu dürfen, halt hinterfragt. Und ich glaube, das Zweite ist,

0: Hits der 80er Jahre und sowas. Und da hatte sie dann in einer kleinen Minute, ihr Mikrofon war noch offen, oh ja, es gibt noch so viele andere coole Sachen. Kennt ihr Palais Schaumburg? Wir bauen eine Stadt zum Beispiel. Das ist richtig geil gewesen damals, ne? Ja. Weil die ja nur die Creme, ja, die Perlen so rausbringen, die dann oder dort in der Schule verarbeiten.
1: Die vermeintlichen Perlen.
0: Genau, die vermeintlichen.
1: Die erfolgreichen Gassenhauer.
2: Ja. Gassenhauer.
1: Ach, the Gassenhauers.
2: Aus Hiddysau.
1: Are you remembering the Gassenhauers? Yes. Ach, yes. Das war
2: ich hab noch eine CD. Ja.
0: The Gassenhauers? Von The Gassenhauers?
2: Ja.
1: Oh Mensch, die möchte ich gerne digital haben. Hoffentlich, ja, hoffentlich gibt es keine rechte Probleme.
2: Du meinst Gassenhauers, wo ich auch Teil war?
1: Genau.
2: Ja, mit Bossi?
1: Worte.
2: El Bossi?
1: Worte sind unnötig? Nee.
2: Die habe ich, da muss ich mal gucken, wo ich die habe. Ja, ja, die ist cool.
1: Das ist so ein schöner Auftrag.
2: Ja. Ich habe auch eine schöne CD von Tobi Tigerfoot.
1: Ja.
2: Ich
1: auch. Die Sonne und der Schein.
2: Ja. Mhm. Und hast du...
0: da ist ein gewisser Paul drauf, da vorne auf dem Cover.
2: Ja.
0: Oder hinten. Hinten ist er drauf.
2: Und da gibt es einen Song. Hast du das auch hier? Zufällig? Nee. Das kommt doch jetzt mal...
1: Lass den Fuchs nicht auf die Gänse aufpassen.
2: Hier, Hugging a Tree. Ich weiß nicht, ob der Track tatsächlich... So heiß,
0: nicht? Nee, ist nicht dabei.
2: Nee, ist nicht dabei. Gut. Dann würde ich die mal mitbringen, die CD.
0: Kann man sie auch zu Hause, brauchst du nicht mitbringen. Ich müsste sie bloß mitnehmen.
2: Ja.
0: Da auch mit Tobi Pfeiffer, Frauen mögen Bier habe ich und die Wüste, Planet ohne F.
2: Was davon?
0: Ich wollte ja jetzt eigentlich Palais Schaumburg, wir bauen eine Stadt.
1: Ne? Ja, lass mal eine Stadt bauen.
0: Na los.
1: Lass mal
0: eine Stadt bauen.

0: Palais Schaumburg, wir bauen eine Stadt. Eine neue Stadt, Entschuldigung. Eine neue Stadt.
1: Eine neue Stadt.
0: Mhm.
1: Und wie man da hinkommt?
0: Ja, mit öffentlichen Verkehrsmitteln. Ne? Autos sind verpönt heutzutage. Ne?
2: Die bauen wir neben der Altstadt. Die neue Stadt.
0: Ja. Was war eigentlich hier in Rostock? Waren noch drei Städte, ne?
2: Ja.
0: Eigentlich, die dann zusammengeschlossen wurden.
2: Die östliche Altstadt ist der älteste Teil.
0: Mhm.
2: Dann kam quasi der Bereich bis
0: Neue Markt und so.
2: Bis zum heutigen Krüppeliner Tor. Genau, Neuer Markt.
0: Mhm.
2: Und der dritte Teil, so historisch gesehen, ist dann die heutige KTV ab Schröderplatz quasi. Das war dann nachher um 1900 wurde das bebaut da. Und Hansaviertel und so war ja nachher
0: auch drei
2: Heinkel-Siedlung, das war dann 1930. Also vor dem Ende des Zweiten Weltkriegs bis dahin und dann kam ja später dann die Satelliten, Städte, Stadtteile.
0: Na, Dörfest gab es schon natürlich auch, ne?
2: Dörfest?
0: Die dann alle eingemeindet wurden und dann irgendwelche Neubausiedlungen Dirko und Teutenwinkel genannt wurden, obwohl das Dorf ja da war.
1: Ich kann empfehlen, beim Landesgeoportal, ich glaube Gaia heißt das.
0: Sehr geil, da kann man bis 53 zurückgehen, glaube ich.
1: Na, zurückgehen ist gut, also man kann sich da als Layer quasi so eine Luftaufnahmen von 1953 drüber und da ist es wirklich sehr schön zu sehen, wenn man nämlich dann die Karte verschiebt, dann baut sich das nachträglich mal auf und dann sieht man sehr schön, dass an dieser Stelle der Stadtautobahn halt so ein Feldweg war und da, wo dann irgendwie Lichtenhagen Felder und das kleine Dorf Lichtenhagen, das ist so eine Bewusstwerdung, ne? Und also wir sind noch nicht mal 100 Jahre und es hat sich alles schon wahnsinnig geändert und es ist wesentlich weniger grün.
2: Und es war wahrscheinlich auch eine richtige Tour, jetzt so, wenn man jetzt mal, bevor es Autos gab, und du aus Rostock Bock hattest, ich übertreibe
0: es mal,
2: Bock. Mal nach Warnemünde hier so
0: da war das Boot auf damals.
2: Fischbrötchen. Dann musstest du das mit dem Fuhrwerk quasi da, oder war das so ein halber Tag, war dann weg.
0: Ne, naja, du meistens Warnemünde dann war. Doch mit Boot hingedüst, ne? Also tatsächlich.
2: Oder mit Boot.
0: Ich war dann damit echt die beste.
2: Aber mit Handbetrieb, ne?
1: Da war ja noch nichts hier mit. Kann an der Stelle auch gerne Kampowski zitieren. Es ist eines der beiden Bücher davor. Ich weiß jetzt aber nicht, ob es aus großer Zeit oder uns geht's ja noch Gold.
0: Uns geht's ja noch Jolt.
1: Ist. Oder? Aber jedenfalls ist das, als sozusagen sein Vater noch jung war. Und da ist er nämlich mit einem seiner Kumpels, sind sie sozusagen in den Warnow-Wiesen, quasi vor der Stadtmauer, parallel Petrikirche, Nikolaikirche. Und da schlingern sie irgendwie rüber zum Friedrich-Franz-Bahnhof und setzen sich da irgendwie auf den Zug drauf.
0: Hm.
1: Und dann sagt der eine zu dem anderen, du, später mal so richtig weit weg nach Berlin oder Leipzig. Ne? Also das waren so die...
2: Das waren Fernziele.
1: Ja.
0: Das gibt so eine schöne Parodie in dem Monty Python-Film Jabberwocky, wo der Kaufmann ins Dorf kommt und der eine Junge ihm hinterher rennt, oh, so weit gereister Mann und so, ne? Oh Mensch, wo kommst du denn her? Oh, wie weit ist denn das weg? Oh, das ist so 1 Kilometer. Oh, so weit möchte ich auch mal später reisen können. Ja, die Dimension, die hat sich natürlich ganz schön verschoben.
1: Ja. Ne?
0: Ja.
1: Obwohl, ich glaube, Jabberwocky gilt auch als Komödie.
0: Naja, das ist eher trivial. Ja.
1: Und ich sag mal, also ich kann aber, ich weiß aus Überlieferungen von einer Gärtnerei zwischen Schwan und Bützow, wo die Gärtnerei so ziemlich in der Mitte lag, dass die ihr Gemüse immer abwechseln. Also entweder sind sie quasi nach Schwan mit dem Fuhrwerk oder sie sind halt nach Bützow
2: gefahren. Ich kenne auch hier aus Rostock Menschen, die in Gilzow leben und wo die Großeltern, also das ist selber ein alter Mann jetzt, über 80, und seine Großeltern hier Gemüse, die hatten Obst-Gemüse-Felder und sind dann mit dem Fuhrwerk zum neuen Markt und haben das hier auf dem neuen Markt dann veräußert.
1: Tja. Ja. Und die hätten sich wahrscheinlich auch so sehr diese Warnow-Brücke gewünscht.
2: Ja. Nee, die Gilzower wünschen sich das ja gar nicht. Die wollen das ja gar nicht. Nee,
0: die wollen unter sich bleiben.
2: Die wollen unter sich bleiben.
1: Und es ist ja auch die Mecklenburger Regel Nummer 1, dass alles so bleibt, wie es ist.
2: So bleibt, wie, und das soll sich auch nicht so durchmischen.
1: Nee.
2: Das
1: Gilsdorfer bleiben
2: Unter sich.
1: Gerne unter sich, was auch
2: den, den Genpool ein bisschen klein macht.
1: So, gut. Jetzt wollen wir mal hier die, wollen wir mal die, das andere Ufer, die andere Uferseite nicht weiter dissen.
2: Nee, genau.
1: Sondern Grüße gehen raus durch die geschlossene Wand hinter uns rüber
2: nach Gilsdorf. Nach Gilsdorf, auf jeden Fall.
1: Ja.
2: Wir feiern Gilsdorf.
1: Absolut.
2: Womit? Womit?

0: So, damit grüßen wir natürlich Gelsdorf, ne?
1: Genau.
0: Aus Gründen. Ne? Brücke, Brücke, Brücke, ich bin Team Brücke.
2: Team Brücke. Ich bin auch Team Brücke.
1: So, who do to, du, dass du mein Liebsten bist, haben wir gerade gehört.
0: Ne? Ja. Und große Grüße gehen raus an den Sänger von die Jungs.
2: Ja.
1: Von die Jungs.
2: Und ich möchte an dieser Stelle nochmal erwähnen, dass es, glaube ich, bisher meine größte Erpressertat war, die ich...
0: Ja, wir danken dir wirklich diesen Song, das finde ich sehr gut.
2: Ja, also ganz indirekt,
1: ja.
0: Ja. Ne? Jetzt musst du fragen, warum denn? Mann, ey, der ist auch nicht gebrieft, der Junge, ne? Der guckt immer wie so ein Auto.
2: Du, aber ich finde das gut.
1: Das hast du doch gar nicht gesehen, wie
2: ich geguckt habe.
0: Du guckst immer so wie ein Auto.
2: Das macht das Gespräch ja erst reich.
1: Du bist heute. Also, warum denn?
0: Erzähl doch mal.
1: Du bist heute wie Anti, also ich rede nicht mehr mit dir.
0: Ja, noch. Du hast ein bisschen, naja, ist egal. Erzähl ich dir
2: später. Vielleicht ein paar Blumen.
1: Wer wem?
2: Weiß ich nicht.
1: Gegenseitig?
2: Gibt so ein Lied mit so.
1: Sag's mit Blumen?
2: Sag's
1: mit
2: Blumen. Nee,
1: so, jetzt sag mal bitte, warum, was meinst du denn damit? Mit Erpresser? Ich weiß ja gar nichts.
2: Weiß es nicht?
1: So, jetzt bitte.
2: Nein, man hat mich damals gefragt, ob ich eine Sendung moderieren würde. Und mir ging das alles ziemlich auf den Sack. So, also ich wollte eigentlich, ich hatte überhaupt gar keinen Bock. Und dann habe ich gesagt, so, okay, dann mache ich das nur, wenn jede Band, die kommt in diese Sendung, eine Coverversion von That You're the Least machst. Bist.
0: Das muss jede
2: Band. Und jede Band, wirklich jede Band. Also, das ist letztendlich das, was mich dabei gehalten hat und was mir immer Freude bereitet hat, dass jede Band, also wirklich alle, ob das Hip-Hop, ob das Punk,
1: die mussten alle das.
2: Die haben alle eine Coverversion gemacht. Und daraufhin gab es dann tatsächlich so, Grüße gehen raus an die Pop-KW, tatsächlich auch die Möglichkeit, dann nochmal einen Sampler zu produzieren, weil das war meine Idee von Anfang an, weil es gab zu der Zeit relativ populär diese Sunny-Sampler. Mit so unglaublich vielen Coverversionen von Sunny. Und ich gedacht, es wäre doch geil, wenn man sowas mal von Tattoo Me Liebsten bist hat. So.
1: Und gibt's das irgendwo?
2: Ja, ich kann dir nächstes Mal eine mitbringen.
1: Ja, da will ich, bitte. Da will ich, ja, also da will ich
2: gut. Und danke an die Hudo Twos, dass ihr das auch
1: ja,
2: so
0: geil performt. Und so viel Aufwand, das Musikvideo sah aus wie Pack der Wölfe.
2: Ja, ja, echt, wirklich.
0: Das war echt krass.
2: Sehr viel auf und reingesteckt. Und
0: dann noch in Schloss Berlin, da habe ich mal DJ gemacht. Uiuiui. Naja, coole Sache.
1: Ne? Richtig schön.
0: Aber jetzt zeigen wir erstmal Blumen.
3: 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Ich zeige Ihnen Blumen. 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Auf Postkarten. Auf Postkarten. Hoppla, und jetzt? Was kommt jetzt? Der Staat ist nach der Definition einerseits das Staatsgebiet und andererseits das Staatsvolk. Und daraus rekrutiert sich, wenn man so will, oder wird rekrutiert, die Staatsregierung. Ich möchte einfach. Ich zeige Ihnen Blumen. Ich zeige Ihnen Blumen. Ich zeige Ihnen Blumen, ich zeige Ihnen Blumen. Ein Teil des Volkes lädt, nämlich die Volksherrscher, ich möchte einfach, ich zeige Ihnen Blumen, ich zeige Ihnen Blumen, ich zeige Ihnen Blumen, ich zeige Ihnen Blumen. 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Und hier halt nochmal die Blumen dazu. Ich zeige Ihnen Blumen, ich zeige Ihnen Blumen, ich zeige Ihnen Blumen, ich zeige Ihnen Blumen. Und warum ich Ihnen das zeigen wollte hier, ist unter anderem das. Das ist, oh, was wackelt denn da so grausam, was wackelt denn da so, aha, also, sehr verständlich für die Exportwirtschaft in Deutschland und in anderen Industrieländern, aber der Tod im Topf für die Entwicklungsländer selbst. Das heißt auf Deutsch, wenn, oder das heißt im Klartext, in diesem Fall in Deutsch, ich möchte einfach, ich zeige Ihnen Blumen, ich zeige Ihnen Blumen, ich zeige Ihnen Blumen, ich zeige Ihnen Blumen. Ich nehme es aber zum Anlass, um auf eine Institution hinzuweisen, die jetzt 10 Jahre besteht. Vielleicht habe ich es letztens schon berichtet, ich habe heute kein Material darüber. Die heißt TI, Transparency International und die vor 10 Jahren gegründet wurde und sich zur Aufgabe gemacht hat, weltweit, international, global, planetarisch, international, weltweit. Ich möchte einfach, ich zeige Ihnen Blumen, ich zeige Ihnen Blumen, ich zeige Ihnen Blumen, ich zeige Ihnen Blumen. Und zurück nochmal zu dieser japanischen Universität, also Privatuniversität, am äußersten Zipfel von Köpenick, also Berlin, Südost, wenn man will. Südost-Berlin, eine ungewöhnliche Bezeichnung. Da ist so ein kleiner Zipfel, der ragt, wenn man die gesamte Landkarte so sieht, nach unten. Das ist das, da ist so ein kleiner Zipfel. Und jetzt kommt ein Sprung, nämlich, ich zeige Ihnen jetzt, ich zeige Ihnen Blumen, ich zeige Ihnen Blumen, ich zeige Ihnen Blumen. Ich fand sie einfach farblich schön. Zuletzt gab es Blumen zu sehen und ich zeige Ihnen jetzt nochmal Blumen, die ich mitgebracht habe hier. Ich zeige Ihnen Blumen, ich zeige Ihnen Blumen, ich zeige Ihnen Blumen, ich zeige Ihnen Blumen. Und in dem Zusammenhang noch, nein, erst die Blumen, dann was anderes. Ich zeige Ihnen Blumen, ich zeige Ihnen Blumen, ich zeige Ihnen Blumen, ich zeige Ihnen Blumen. Ich fand sie einfach farblich schön.
2: Ja, weil, genau. Und damit herzlich willkommen hier zum Phlegma Express auf Loro 90,2.
0: Yeah.
2: In Ausgabe 3, Chapter 3, Akt 3.
1: Yes.
2: Der dreimal hintereinander Phlegma Express Sendung. Yes.
1: Und was zeigt sie ihm?
0: Blumen.
2: Blumen.
1: Blumen, sehr gut. Das war Kissogramm mit Ingeborg Schnabel.
0: Genau.
1: Ich zeige ihm Blumen.
2: Und das ist auch generell eine gute Idee, sich gegenseitig Blumen zu zeigen.
1: Absolut.
2: Oder wie es heute am Ende eines philosophischen Gespräches ging, nichts ist so schön wie sich gegenseitig zu danken.
1: Sich gegenseitig zu danken und sich Blumen zu zeigen ist besser, als sich gegenseitig Waffen zu zeigen zum Beispiel.
2: Ja, oder zu viel zu zeigen.
1: Zu viel zu zeigen. Ja. Genau, ja.
2: Weniger ist mehr.
1: Weniger ist mehr?
2: Exakt.
1: Ja. Und sich bedeckt halten manchmal.
2: Ja.
1: Ja.
0: Ja. Das war so ein Parteiplakat, weniger ist mehr, glaube ich.
1: Ja.
0: Und hängt sie höher, genau.
2: Ja, aber das war ja nur von einem unbekannten Künstler aus Rostock, der tatsächlich bis heute nicht...
0: Genau, das war so ein Banksy-Typ. Weißt du so?
2: Ja, genau. Da fühlte sich jemand an Banksy an. Apropos Banksy.
0: Mhm.
2: Ja. Diese unglaublich tolle Statue.
1: Ja, mit dem.
2: Unglaublich tolle Statue.
1: Mit dem von der Fahne.
2: Genau. Und mit dem Schritt schon über dem Sockel.
1: Ja.
2: Eieiei, wie das sehr.
1: In London? Ist das in London?
2: Ich glaube, in London. Ja. Ja.
0: Woraus besteht die Statue? Ist es so ein
2: das ist richtig, ist ein richtiger Guss.
1: Das ist echt der Guss.
0: Das ist teuer. Ja. Richtig teuer.
2: Die sind richtig mit einem dicken, fetten Kran angereist. So. Und, ne? Also der Standard, was ich auch immer wieder sage, wenn ihr nicht auffallen wollt, zieht euch wirklich eine Arbeiterweste an. Also so eine Warnweste.
0: Kommst überall rein. Ja. Leiter tragen, dann kommst
2: du
0: überall rein.
2: Du bist so auffällig, dass du so unauffällig wirst. Das ist ganz wunderbar.
1: Dich guckt keiner richtig an, weil du ja...
0: zu tun hast.
2: Ja.
0: Wer hat denn schon eine Leiter in einem Bürogebäude? Ne?
2: Ja, vor allen Dingen, wer kommt mit schwerem Gerät mitten in der Nacht an? Und gerade nachts macht man ja sozusagen, weil man tagsüber nicht stören möchte, baut man so eine Dinge ja auf.
1: Ich habe in den 90er Jahren kannte ich so ein paar Leute, die geklaut haben. Also auch im
2: das haben die auch nachts gemacht,
0: zum Beispiel,
2: ne?
0: Ja.
1: Nee, die haben das genau so gemacht. Die sind dann in Elektronikmärkte gegangen, die damals, glaube ich, gerade erst aufkamen mit Arbeitskleidung und haben einen Fernseher daraus getragen. Mhm. So, das ging dann halt auch. Und das deckt sich ja damit.
2: Ja, ja,
1: also das ist genau das.
2: Das ist Muster. Eben einer der Schwächen in der menschlichen Wahrnehmung.
1: Absolut.
2: Ja.
1: Wobei das ja heute wahrscheinlich Helferlein gibt, die einem dabei helfen könnten. Ungewöhnliche Muster, wie auch immer. Also man kann das ja...
2: Ja, aber du musst dich ja quasi, das ist ja das Grundproblem der Selbstreflexion. Du musst dich, also selbst ein reflektierter Mensch unterliegt ja trotzdem seinen Wahrnehmungsdefiziten. Er kann sie ja nur überwinden, indem er innehält, sich sozusagen aus dem laufenden Prozess immer wieder mal mit einem Stopp über das gerade Getane oder das Vorzuhaben.
1: Ich meine damit nicht, dass da ein Mensch sitzt, der irgendwas überwacht, sondern dass das schon eine Maschine ist, also sprich eine.
2: Ach so, eine du meinst künstlich- quasi einfach nur Ladensicherheit.
1: Genau, genau.
2: Ja.
1: Ja, ja. Ja, ja. Ich war jetzt an dem konkreten Beispiel. Ne?
2: Ja. Also, was ich damals mal gemacht habe, es gab so eine. Es gibt so eine Organisation, Adbusters, schon mal gehört, so aus den USA. Genau. Und ich war da damals ziemlich fasziniert von, dass sie halt so diese partiellen Plakatüberklebungen gemacht
1: Gibt's Melania
2: gibt es auch eine monatliche Zeitung und alles, ne?
1: Ja, ja.
2: Und da war ich sehr fasziniert und ich habe damals ein Buch gelesen, wo es eben in der Kritik, ohne wie Ted Kaczynski den Unabomber gleich zu enden, eben auch um diese Debatte gab, dass der öffentliche Raum immer mehr von Werbung und sozusagen Medienkonzernen oder Medienreichweiten übernommen wird. Und da hatte sich jemand hingesetzt und hat eine Universalverbindung entwickelt, die nur einen Knopf hatte und mit der konnte man ausschalten. Also da war sozusagen eine Schleife drinne, die sämtliche Ausschaltcodes sämtlicher Fernseher durchgegangen ist.
1: Ja, cool.
2: Und dann hat man halt drauf gedrückt und gewartet. Und wenn man zum Beispiel in der Kneipe, wo halt der Fernseher gestört hat, konnte man den Fernseher halt ausschalten. Und das habe ich damals in einem Elektronikmarkt angewendet.
0: Sehr gut.
2: Ausprobiert. Und das Tolle war, ich konnte ja nun nicht auffällig werden, indem ich mich oute und dass ich das gerade war. Und deswegen konnte ich auch kein Foto machen. Aber das Tolle war, dass wirklich aussah wie ein schwarzes Loch, was reingeschossen wurde in diese Bildwand, weil wirklich alles aufgegangen ist. Und dann diese Beobachtung zu machen, wie Mitarbeiter.
1: Genau, dieses alle versuchen. Das wäre jetzt meine Frage. Genau,
2: wie genau war die? die sind ganz, also die konnten sich logischerweise nicht erklären, sind dann ganz emsig losgelaufen und haben so aus Schubladen quasi diese ganzen Fernbedienungen, die sie auch erstmal zuordnen müssen, zu den einzelnen Fernsehern rausgesucht. Und dann.
0: Hat schon was Sadistisches irgendwie, ne?
2: Ja, ich würde aber sozusagen nicht jetzt Wert auf den Sadismus legen, sondern eher auf diese bildliche Form des Zerschossen. Also wenn ich irgendwo reinschieße, habe ich auch ein schwarzes Loch. Und genauso war es halt in dieser Fernsehwand.
1: Jetzt würde ich weiterdenken, ich wäre so sadistisch, ich hätte es, glaube ich, wiederholt. Also ich hätte dann gewartet, bis sie die alle wieder eingeschaltet.
2: Ja, nee.
1: Hast du das gemacht?
2: Nein.
1: Nee.
2: Nein, so bin ich halt nicht.
1: Nee, du bist ja der Landesbeauftragte.
2: Ich habe dann nur noch, und jetzt fällt mir auch das Jahr ein, weil das war nämlich das Jahr der Fußball-WM in Deutschland.
0: Sehr gut.
1: 2002?
0: 6.
2: 6.
1: 6 war das.
2: Und 2002. Hab das dann tatsächlich innerhalb
1: vor 20 Jahren.
2: Innerhalb der KTV noch getan, weil da waren ja immer so diese Fußballspiele live draußen und hab dann wirklich so fünf Minuten vor Anpfiff dann so ein paar Fernseher abgeschaltet und
1: nee, das hättest du beim Elfmeterschießen machen.
2: Nein, das ist zu doll.
0: Das ist zu emotional.
2: Das ist zu doll, ja.
0: Das gleiche Spielzeug gab es auch für Bluetooth-Boxen. Da konntest du, wenn du so die Krüppi rennst und da sind so eine Horde von Kiddies, die da irgendwie laut wie Hip-Hop hören oder so ein Rotz. Und dann gibt es auch tatsächlich einfach nur das Abmeldesignal, ist ja ziemlich unverschlüsselt und das hat wohl auch funktioniert, ist aber dann doch verpönt gewesen, sind auch nicht legal, weil es gibt auch tatsächlich irgendwelche Geräte für irgendwelche Blutzuckermessungen oder sowas, die halt darauf vielleicht reagieren.
1: Noch schlimmer wäre.
0: Man hätte du meinst jetzt hier Schaltschrittmacher, aber die sind eher anders, ne? Die funktionieren nicht mit Bluetooth. Das Lesegerät höchstens davon könnte sein.
1: Ja, weiß ich zu viel, aber ich hätte immer Angst, dass du damit trotzdem irgendeinen Impuls auslöst, der was macht. So, ne?
0: Die sind eher so gefährdet bei Funkmasten und sowas.
1: Naja, ich glaube, die bauen sie ja hoffentlich auch so, dass es so ein bisschen.
0: Die haben einen Funkschatten.
1: Gekapselt ist.
0: Aber zum Beispiel, ich weiß noch, ich habe das erste Mal, glaube ich, im Güstower Schloss, im Turm da irgendwie ein Warnschild gesehen, von wegen Headshot-Macher hier nicht. Weil da halt oben eine Antenne drin war dann lieber nicht.
2: Da ist es immer gut zu wissen, dass die Energie eines Funksignals oder elektromagnetischen Welle.
0: Eine Mikrowelle ist.
2: Eine Mikrowelle ist halt einfach in ihrer Frequenz höher, aber dass sie quasi im Abstand vom Sender zum Quadrat abnimmt.
1: Hm.
2: Und das bedeutet, wenn du ein paar Meter weg bist, so ist die Energie, die dich erreicht, halt schon viel, viel, viel, viel, viel, viel geringer.
1: Viel, viel geringer. So, was haben wir?
0: Wir hören jetzt
2: noch 20,
0: mal.
2: Noch 20 Minuten.
0: Ne, wir wollen jetzt mal Kissogramm nochmal hören. Ne, mit dem Original von dem Song, mit dem sie mal berühmt geworden sind. Aber das war ein Remix, womit sie berühmt geworden sind, von Woody. Und wir hören jetzt das Original. Ah, If I Had Known This Before.
2: Der Remix ist aber super.

0: Der eine hieß Jonas, glaube ich, von den beiden. Ich weiß es aber nicht mehr so genau. Es ist ja
1: Kissogramm.
0: Über 20 Jahre her. Oh, ja. Die waren an Bord, MS Stupnitz, sogar im Rahmen der Colsivers Lounge.
1: Genau, irgendwann mal 2004, 3.
0: Früher, ja. Früher, wie ne? 2002, 2003, irgendwie so. Mhm. Ne? Genau, in Rostock.
1: Genau.
0: Und die sind aus Berlin, glaube ich. Das ist, ja, glaube ich, eine Berliner Kombo.
1: Die waren auch so ein bisschen zur gleichen Zeit wie Stereotal so ein bisschen gehypt, aber dann haben sie es aber nicht so geschafft.
0: Haben sie nicht. Sind heute wahrscheinlich, ich mutmaße jetzt einfach mal, der eine ist.
1: Die sind noch, glaube ich.
0: Machen die noch Musik? Ja, meinst du?
1: Können wir mal gleich nachgucken, aber ich hätte von denen auch noch Ladytron-Remix von My Friends is the Seahorse. Das hat auch auf der Insel so ein bisschen Hitpotenzial gehabt.
0: Hm.
1: Okay. Also. Ja. Nun gut, wir haben was ganz Wichtiges vergessen. Ne?
2: Ja, denn ohne die wäre es ja nämlich gar nichts.
0: Nee.
1: Eigentlich besteht die Welt besteht eigentlich nur aus Frauen und ihren Kindern.
2: Ja.
1: Ja. Krass, ne? Mütters.
0: Ja, Mütters.
2: Ja, Mütters. Heute ist Muttertag.
0: Herzlichen Glückwunsch an alle Muttis.
2: Genau. Und dass ihr quasi der Dreh- und Angelpunkt allen Lebens, menschlichen Lebens auf dieser Welt seid.
0: Aber auch im Tierreich gibt es Mütter.
2: Und da möchte ich an dieser Stelle auch unbedingt daran erinnern, wo der Muttertag eigentlich herkommt. Also gerade was Deutschland angeht.
1: Mhm.
2: Denn da wurde der Muttertag quasi im Jahr 1922/23 eingeführt, und zwar vom Verband Deutscher Blumengeschäftsinhaber.
0: Floro.
2: Und danach natürlich missbraucht.
1: Genau.
2: Zum Truppen aufstocken. Ne?
0: Hm.
2: Aber wir möchten an dieser Stelle halt gerade auch vom, ich zeige Ihnen Blumen,
1: genau,
2: ablenken, dass es viele Feiertage gibt, in dem quasi die Schnittblumenmafia, wie ich sie gerne bezeichne, und die ja auch gerade in afrikanischen Regionen viel Schnittblumen angebaut werden, wo auch
1: durstige Schnittblumen
2: Essen angebaut werden könnte. Ja, das muss man leider heute in diesem globalen Wirrwarr immer ein bisschen mit der Kopf haben. So, aber trotzdem bricht es ja keinem ab, zu sagen, Mutti, danke, dass es dich gibt.
1: Mhm.
2: Treat your mothers well.
0: Und gibt es da Möglichkeiten, jetzt wo du das gerade erwähnst, gibt es so nachhaltige Blumenläden, wo man, wo die vielleicht sogar damit werben, zu sagen, wir machen keine Blutblumen?
2: Nö.
0: Weißt du, wie ich meine?
2: Ja, ich glaube, der nachhaltigste Weg ist, wie man das früher auch gemacht hat, wenn man betrunken, mit schlechtem Gewissen nach Hause gekommen ist, einfach mal in die Rabatte steigen.
0: Nee, genau.
2: Frisch gepflanzte. Ja, wie ich meine, der eigene Garten ist sozusagen die nachhaltigste Form von Blumen.
0: Ja, ich habe ja keinen eigenen Garten, nur du.
2: Ja, also, und dann such dir mal Freunde.
0: Such ich mir einen eigenen Garten.
2: Such dir mal Freunde mit eigenem Garten.
0: Und dann müssen die auch noch Blumen haben.
2: Also die sollten unbedingt Blumen haben, weil ich habe lange Zeit.
0: Das ist ja nicht gerade niedrigschwellig.
2: Mhm. Freunde mit Garten.
0: Ja, doch, habe ich, aber gut.
2: Siehst du, da hast du schon einen Ansatz. Ja. Und die sollten alle Blumen haben, weil Blumen sind wichtig.
0: Okay, das gebe ich jetzt mal raus als Direktive, das mache ich ja gleich.
2: Ja.
1: Ich wollte gerade wieder Trichterwinden
0: was rum angepflanzt. Und
2: ja.
0: Was hast du angepflanzt?
1: Trichterwinden habe ich angepflanzt. Nach natürlich einem Song von, war das Oasis? Ach du Scheiße, nee, dann kommen wir wieder raus. What's the story, Morning Glory?
2: Ich habe heute ein bisschen Giersch angepflanzt. Und Knopfkraut, meine Lieblingssachen.
0: Giersch ist ganz toll, Giersch-Pesto.
1: War das ein Album, What's the Story, Morning Glory?
0: Yes.
2: Ja.
1: Na gut, dann ist es nach dem Album benannt.
0: Diese,
1: die Pflanze habe ich angebaut.
0: Das ist diese Platte mit diesem großen Hit.
1: Ja, aber das ist egal. Weil Morning Glory ist Ipomea Tricolor, und zwar die Trichterwinde in Dreifarbigkeit. Und das habe ich heute wieder angepflanzt.
2: Zu Ehren der französischen Revolution.
1: Natürlich.
0: Da könntest du jetzt auch Don't Look Back in Anger
1: spielen. Auf keinen Fall.
2: Gar keinen Fall.
1: Weil wir
2: sind nämlich noch bei unseren Müttern in diesem Sinne.
1: Genau.
0: Achso, stimmt. Ja, genau. Sorry.
1: Na denn?
0: Ja, ich hab doch hier sowieso nichts zu sagen.
1: Na doch, du hast dazwischen geredet.

0: Es gibt schönere Muttertagssongs, aber der war einfach nur gut, ne?
1: Ja.
0: Musste mal gespielt werden.
1: Mr. T.
0: Treat Your Mother Right.
1: Ja. Ne? Bekannt aus A-Team und der Wrestling.
0: Ja, weil, hat seine eigene Trickfilmserie gehabt. Ja. Mr. T.
1: Und Barbara Bush saß mal auf seinem Schoß als Weihnachtsmann. Das ist ein tolles Bild.
2: Er saß auf ihrem Schoß.
1: Nee, sie saß auf seinem Schoß.
2: Ja.
0: Yeah, Kinders.
2: Yeah, Kinders.
0: Geht auf jeden Fall nicht Donnerstag, ne? Ihr wisst Bescheid.
1: Zu 20 Eimer.
0: Fotzen Fiesta.
2: Wahlherzen.
1: Genau.
0: Achso, ja. Und
1: apropos Timmy.
2: Timmy, was war mit Timmy?
1: Was ist eigentlich?
2: Der ist abgetaucht.
1: What's, genau.
0: Ich fand diesen Spruch wirklich geil. Jetzt, wo der Wahl tot ist, bin ich eigentlich für Neuwahlen.
1: Ja. mir ist Folgendes eingefallen, seitdem die AfD anfing, sich für den Wahl zu interessieren, wurde auch sofort abgeschoben.
0: Ja.
2: Ja. Nee, raus
1: genau,
2: mit ihm.
1: Genau, das ist die Mentalität. Weg damit.
2: Weg damit.
1: Ab in die...
0: Arbeiten konnte er auch nicht mehr.
1: Ja. Nee. Und jetzt wird es wahrscheinlich die nächsten Wochen, also wenn man das Thema ausreiten möchte, wird es wahrscheinlich die ersten investigativen Untersuchungen geben, ob es nun wirklich ein Signal gibt oder nicht.
0: Kein Signal. Man hat es in einem Fischstäbchen gefunden, habe ich gelesen.
1: Ja,
2: habe ich auch schon gehört.
1: Es gibt auch schon Signale, die auf Sushi-Restaurants deuten.
0: Ja, genau. Herr Clemens, ne?
1: Aber guckt euch das Video an mit der Tierärztin, die darüber spricht, wie das war mit dem und also es ist ja Riesenskandale, die man in der Tagesschau nicht gehört hat, wie zum Beispiel, dass die Leute auf diesem komischen Wasserbassin-Transportgedöns, was von dem Schlepper gezogen wurde, dass die einfach selbstständig den Wal rausgezogen haben sollen, während sozusagen die Tierärztin, die sehr emotional verbunden war mit dem Wal, vorne protestierend auf dem Schlepper gestanden hat und das nicht beeinflussen konnte. Und dann war Timmy weg, ohne dass sie Tschüss sagen konnte.
2: Nee, genau. Nee, ich habe gehört, irgendwie, die hatten so einen Anschlussgig mit ihrem Schlepperverband. Die mussten irgendwie nach Holland.
1: Ja.
2: Ja, ich meine.
1: Okay. Und dann war die Tierärztin auch in Holland.
2: Ich weiß es nicht.
1: Es ist ja so, wenn man auf dem Schiff ist.
2: Ich finde es ganz schön absurd eigentlich.
1: Also, es ist es ist wirklich eine und Story.
2: Es ist auch ein Sinnbild für unsere Zeit.
1: Ja, ne? Absolut. Es ist eine perfekte Darstellung unserer Zeit.
0: Also, geht los. Wir sagen Tschüss. Diesmal nicht nächste
2: wir sagen
0: Woche
2: jetzt
0: dran.
2: Tschüss.
1: Genau.
2: Also diese Trilogie ist jetzt zu Ende.
1: Ja.
2: Ja, muss man so sagen.
1: Aber
2: es waren sechs wundervolle Stunden mit euch. Es war mir nicht einerlei, es war mein inneres Blumenpflücken.
1: Ja.
2: Und ja.
1: Eine schöne Zeit Ihnen da draußen an den Radiogeräten und schalten Sie vielleicht.
2: Und bald hat Udo
0: nach uns der Metal hören, nicht vergessen.
1: Anfang Juni sind wir wieder da. In diesem Sinne.
2: Auf Wiedersehen.
1: Machen Sie es besser draus.

Hallo und herzlich willkommen zu Metal Turn hier auf Radio Lore 90,2. Heute begrüßt euch euer Carsten. Begonnen haben wir mit dem Punk-Kollektiv Seven Crowns, das wie viele Punk-Bands auch Metal in seine Musik mischt. In einigen Wochen erscheint die neue LP der 2006 gegründeten Band. Sie heißt Haunted Head und von der hörtet ihr eben den Titelsong. Weiter geht's mit dem 2017 im beschaulichen englischen Bath gegründeten Progressive-Metal-Trio Redshift, das ebenfalls in knapp 3 Wochen sein neues Album Down the Wire raushaut. Das Album erforscht eine Zukunft, in der menschliche Kreativität verboten ist und künstliche Intelligenz die Kultur kontrolliert. Ein Zeichen für das, was uns droht? Hier sind Redshift mit The Singer.

Falls ihr es noch nicht wissen solltet, im März wurden die beiden LPs Annihilation of Civilization und The Underworld aus den Jahren 1989 und 91 als CD, LP und Download wieder veröffentlicht, natürlich von der Band Evil Dead. Beide Scheiben enthalten etliche Bonustracks und wurden von Bill Metoyer, den Mann von Slayer und Armored Saint herkennt, remastered. Von der LP The Underworld habe ich gleich den Song Reap What You Sow für euch. The Melvins und Napalm Death haben sich zusammengetan und im April die gemeinsame LP Savage Imperial Deathmatch veröffentlicht, das im Melvins Studio aufgenommen wurde. Davon hört ihr jetzt den Song Rip the God, der laut der beteiligten Bands recht vertrackt aufgebaut ist, aber Power ohne Ende hat. Stimmt auffallend.

Sandmind sind eine erst im Jahr 2022 gegründete portugiesische Heavy-Metal-Band, die riffbasiert und mit aggressivem Gesang ausgestattet ist. Das Debütalbum der Band mit dem Titel Treze Pragas Infernais, was so viel wie 13 höllische Plagen bedeutet, wird komplett auf Portugiesisch gesungen und handelt vom alten Ägypten. Und von diesem Album hört ihr gleich den Song Osiris. Zuerst jedoch die amerikanische Death- und Black-Metal-Band Aurora Borealis, die eine ganz andere Geschichte als Sandmind hat, denn ihre erste Veröffentlichung erschien vor sage und schreibe 30 Jahren. Ihre neue LP, Disillusioned by Illusion, ist mal kein Konzeptalbum, sondern lässt jeden Song atmen. Konzentriert und aggressiv vorgetragen, mit technischer Präzision, düsterer Atmosphäre und der Art Energie, für die die Band so berühmt geworden ist. Hier sind Aurora Borealis mit Brimstone Rain.

Zur Abwechslung geht's jetzt mal nach Italien und zwar zur Band Madness of Sorrow, die Ende letzten Jahres ihre EP The Silent Sovereign veröffentlichte. Die Band spielt Horror-Gothic-Metal und schafft auf dieser EP eine Welt, in der es weder Hoffnung noch Rettung gibt, denn ein neues Gletscherreich erhebt sich unter der Führung des Antichristen. Von dieser EP gibt's gleich den Titel Infernal Ascension. Aber wir können noch weiter wegreisen. Das tun wir jetzt auch mit der Band Antariksh aus dem indischen Neu-Delhi, die eine düstere, emotional aufgeladene, progressive Musik spielt, in der sie sogar klassische hindustanische Elemente einfügt. Von der Band gibt es jetzt einen neuen Song. Er heißt Nakis, ist selbst veröffentlicht worden und den hört ihr jetzt.

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1: Und weil es heute so schön international ist, fügen wir noch ein Land hinzu, nämlich Frankreich. Denn von dort stammt die Black Metal Band Alchemia. Vor ihrer neuen LP Hexen spielte sie erst einmal über 70 Konzerte in Europa, inklusive einiger Festivalauftritte. Stilmäßig gleicht die neue LP ihrer vorherigen, Abraxas, schon etwas, doch Hexen ist ausgefeilter. Wie sich das anhört, erfahrt ihr gleich, denn mit ihrem Song Precognition beenden wir die heutige Sendung. Davor jedoch noch die texanische Band Warhog, die es seit 2020 gibt. Mitten in der Pandemie arbeiteten die Bandmitglieder auf Distanz zusammen, was zu ihrem Debütalbum Call of the Voyager führte. Jetzt haben die vier eine neue EP mit dem Titel Ethereal Journey produziert, von der ich den Song Dr. Doctor für euch habe, eine Coverversion des legendären UFO-Klassikers. Und das war Metal Turn hier auf Radio Loro 90,2. Tschüss, bis dann, sagt euer Carsten.

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1: Der Grund dieser Gruppe ist im Grunde nur eine, wie soll ich das nennen? Modern, neu modern, nennt man das die Prepper-Szene, wenn Ihnen das was sagt.

Ich bin jetzt nicht so der Typ, der sich regelmäßig meldet. Manche von euch hab ich seit Jahren schon nicht gesehen. Ich wollte nur ganz kurz sagen, dass mir okay geht und wir ein Gästezimmer haben in der WG. Ihr wisst genau, wen ich meine, wenn ich das hier schreibe. Aber ich nenne keinen Namen, Herr Kommissar. Das geht an alle meine Leute aus alten Zeiten. Egal ob Aachen, Bordeaux oder Rojava. Ich denke, da kommen noch paar Jahre Ärger auf uns zu. Ich glaube nicht, dass es hier von selbst besser wird. Ich stelle mich schon mal drauf ein, es gibt viel zu tun. Ihr wisst ja, wie ihr mich erreicht, wenn es eskaliert.

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